0: Mit Christine Beidt. Die USA wollen ihre Initiative für eine sichere Schifffahrt in der Straße von Hormuz vorübergehend aussetzen. Das hat Präsident Trump angekündigt. Demnach soll während des Stopps geprüft werden, ob die USA und der Iran ein Abkommen abschließen können. Die US-Seeblockade von iranischen Häfen bleibe aber in Kraft. Zuvor hatte Bundeskanzler Merz den Iran erneut aufgefordert, an den Verhandlungstisch zurückzukehren. Aus Berlin Nicole Markwald.
1: Merz sagte bei einem Termin mit dem portugiesischen Ministerpräsidenten, der Iran müsse aufhören, auf Zeit zu spielen. Auf europäischer Ebene habe er bereits dafür geworben, den Sanktionsdruck auf Teheran zu erhöhen, sagte der Bundeskanzler. Bundesaußenminister Wadephul, CDU, rief den Iran auf, seine, Zitat, Politik der Brandstiftung in der Region aufzugeben. Wadephul und Merz forderten erneut ein dauerhaftes Ende des iranischen Atomprogramms. Es dürfe auch keine Angriffe mehr auf Israel und die Golfstaaten geben.
0: Das von Hantavirus-Fällen betroffene Kreuzfahrtschiff darf in einem Hafen der Kanarischen Inseln einlaufen. Das hat Spanien in Abstimmung mit der Weltgesundheitsorganisation erlaubt, wie das Gesundheitsministerium mitteilte. Das Schiff ankert zurzeit mit knapp 150 Menschen an Bord vor Kap Verde. In 3 bis 4 Tagen dürfte es auf den Kanaren eintreffen. Die Inselgruppe sei der nächstgelegene Ort mit den notwendigen medizinischen Kapazitäten. Bisher sind 3 Passagiere auf dem Kreuzfahrtschiff gestorben, darunter eine Person aus Deutschland. Der mutmaßliche Amokfahrer von Leipzig ist in ein psychiatrisches Krankenhaus eingewiesen worden. Das hat ein Ermittlungsrichter angeordnet. Es gebe dringende Gründe, dass der Beschuldigte die Tat in einem Zustand der erheblich verminderten Schuldfähigkeit begangen habe, so die Begründung. Am Montag war ein Mann in Leipzig mit einem Auto durch die Fußgängerzone gerast. 2 Menschen wurden dabei getötet und mehrere weitere verletzt. Bei vielen Webseiten mit dem Adressende .de gibt es gerade Probleme mit der Erreichbarkeit. Grund ist offenbar eine Störung bei der Registrierungsstelle für diese deutschen Webseiten DENIC. Sie sorgt dafür, dass Internetnutzern nach der Eingabe der Webadresse die richtige Seite angezeigt wird. DENIC schreibt, man suche nach der Ursache des Problems. Die Registrierungsstelle verwaltet insgesamt rund 18 Millionen Webseiten mit DE-Adresse. Das Wetter für Deutschland. In der Nacht zieht Starkregen von der Mitte nach Norden, ganz im Norden und im Süden trocken und teils aufgelockert. Die Tiefstwerte 12 bis 3 Grad. Tagsüber von Ostfriesland bis zur Ostsee freundlich, südlich davon regnerisch, in der Mitte und im Süden Deutschlands teils kräftige Schauer und Gewitter. Und die Zeit, es ist 2.03 Uhr.
2: Und hier der aktuelle Verkehrsservice in der ARD-Hitnacht. Die A1 Lübeck Richtung Fehmarn ist zwischen Neustadt-Mitte und Neustadt-Pelzerhagen wegen einer Nachtbaustelle noch bis etwa 5 Uhr gesperrt. Die A1 Hamburg Richtung Bremen ist zwischen Hamburg-Stillhorn und Harburg wegen einer Nachtbaustelle bis etwa 5 Uhr gesperrt. Bitte hier über die U76 ausweichen. Die A1 Bremen Richtung Osnabrück ist zwischen Wildeshausen West und Dreieck Alhorner Heide wegen einer Nachtbaustelle bis etwa 5 Uhr gesperrt. Die A8 München Richtung Salzburg ist zwischen Traunstein-Sixdorf Ost und Bad Reichenhall wegen einer Nachtbaustelle bis etwa 6 Uhr gesperrt. Auch hier ist eine Umleitung für Sie eingerichtet, die führt über die U91. Die A44 Kassel-Eisenach ist zwischen Helsa und Waldkappel in beiden Richtungen wegen Tunnelwartungsarbeiten bis etwa 4 Uhr gesperrt. Auch hier ist eine Umleitung für Sie eingerichtet. Die A71 Erfurt Richtung Suhl ist zwischen Grevenroda und Oberhof wegen Tunnelwartungsarbeiten bis etwa 6 Uhr gesperrt. Die A100 Wilmersdorf Richtung Wedding ist zwischen Dreieck Funkturm und Spandauer Damm wegen Bauarbeiten bis etwa 5 Uhr gesperrt. Die A100 Stadtring in Berlin ist wegen Wartungsarbeiten in beiden Richtungen zwischen Grade und bzw. Oberlandstraße und Treptower Park bis etwa 5 Uhr gesperrt. Ebenfalls gesperrt ist auch die A113 in beiden Richtungen zwischen Dreieck Neukölln und Spätstraße. Und die A111 in Berlin stadtauswärts ist im Tunnel Ortskern Tegel bis etwa 5 Uhr gesperrt. Und noch einmal Berlin, die A115 stadteinwärts ist zwischen Kreuz Zehlendorf und Spanischer Allee bis 6 Uhr wegen Bauarbeiten gesperrt. Ihnen unterwegs, gute Fahrt, kommen Sie gut an Ihr Ziel.
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2: Unvergessen bleibt der Chris Rie ein Vollblutmusiker, der neben seiner Familie auch die Musik an vorderster Stelle setzte und auch seine Leidenschaft zum Beruf machen konnte. Seine Tochter Julia hat er ja diesen Song gewidmet und es ist unser erster Song in diese neue Stunde aus dem Landesfunkhaus in Dresden mit Heiko Rasch im Studio. Ich grüße Sie.

Al Stewart hier in der ARD Hitnacht. Und jetzt gefolgt von Chris Norman. Seine Fans kommen ja in diesem Jahr wieder so richtig auf ihre Kosten. Zahlreiche Konzerte wird es geben. Und im März hat er ja sein neues Album auf den Markt gebracht. Lifelines, Lebenslinien, so hat er es genannt. Und das auch aus gutem Grund. Es ist nämlich eine Art Zeitreise durch seine über 50-jährige Karriere. Und er hat sich den Songs gewidmet, die ihn während seiner musikalischen Laufbahn auf ganz besondere Weise berührt haben. Es sind Erinnerungen, die auch viele der musikalischen Einflüsse, die Chris Norman in seiner Karriere mitgeprägt haben. Und so sind auch eine ganze Reihe Coverversionen auf diesem Album und auch dieser Song ist mit auf Platte. Der Titel, der ihm in den 80er Jahren so viel Glück gebracht hat. Die Rede ist von Midnight Lady. Dieser Song feiert auch 40-jähriges Jubiläum. Hier ist Chris Norman.

0: Vom Staubsaugervertreter zum Plattenmillionär. Ja, das klingt märchenhaft, ist es irgendwie auch. Tom Jones hat ja auch eine Weltkarriere machen können. Er wurde sehr früh Vater und musste natürlich auch sehr früh seine junge Familie über Wasser halten. Und so nahm er jeden Job an, den er bekommen konnte und verkaufte unter anderem auch Staubsauger und spielte auch in einer Band. Die war zwar weniger erfolgreich und so musste er halt ins kalte Wasser springen und eine Solokarriere beginnen. Zunächst sang er in Clubs und Bars und dort saß dann eines Abends ein Musikmanager, nämlich der Manager Gordon Mills, und hatte die entsprechenden Verbindungen zur Plattenfirma. Und dann ging alles sehr schnell und er stieg auf der Karriereleiter so richtig nach oben. Tom Jones hat es geschafft und seine Konzerte gibt er ja heute noch. Ende Juni geht er wieder auf Tour und gibt auch 3 Konzerte in Deutschland. Das wird in Hamburg sein, in Köln und in Frankfurt am Main. Und jetzt bei uns ein bisschen was Ruhigeres, die bittersüße Ballade von ABBA, The Winner Takes It All.
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2.30 Uhr hier der aktuelle Verkehrsservice in der ARD-Hitnacht. Die A1 Lübeck Richtung Fehmarn ist zwischen Neustadt-Mitte und Neustadt-Pelzerhaken wegen einer Nachtbaustelle noch bis etwa 5 Uhr gesperrt. Die A1 Hamburg Richtung Bremen ist zwischen Hamburg-Stillhorn und Harburg auch wegen einer Nachtbaustelle bis 5 Uhr gesperrt. Hier die U76 zum Ausweichen nutzen. Die A1 Bremen Richtung Osnabrück ist zwischen Wildeshausen West und Dreieck Ahlhorner Heide wegen einer Nachtbaustelle bis 5 Uhr gesperrt. Die A8 München Richtung Salzburg ist zwischen Traunstein-Sixdorf Ost und Bad Reichenhall wegen einer Nachtbaustelle bis 6 Uhr gesperrt. Die Umleitung führt hier über die U91. Die A44 Kassel-Eisenach ist zwischen Helsa und Waldkappel in beiden Richtungen wegen Tunnelwartungsarbeiten bis etwa 4 Uhr gesperrt. Auch hier ist eine Umleitung eingerichtet. Die A71 Erfurt Richtung Suhl ist zwischen Grevenroda und Oberhof wegen Tunnelwartungsarbeiten bis etwa 6 Uhr gesperrt. Die A100 Wilmersdorf Richtung Wedding ist zwischen Dreieck Funkturm und Spandauer Damm wegen Bauarbeiten bis 5 Uhr gesperrt. Die A100 Stadtring in Berlin ist wegen Wartungsarbeiten in beiden Richtungen zwischen Grade bzw. Oberlandstraße und Treptower Park bis 5 Uhr gesperrt und ebenfalls gesperrt ist die A113 in beiden Richtungen zwischen Dreieck Neukölln und Spätstraße. Die A111 in Berlin stadtauswärts ist im Tunnel Ortskern Tegel bis etwa 5 Uhr gesperrt und die A115 in Berlin stadteinwärts ist zwischen Kreuz Zehlendorf und Spanischer Allee bis etwa 6 Uhr wegen Bauarbeiten gesperrt. Allen unterwegs eine gute und sichere Fahrt.

0: Softcell hier in der ARD-Hitnacht. Ein britisches Duo, Mark Almond und David Ball. Schon Ende der 70er Jahre lernten sie sich kennen und machten vor allem in den 80er Jahren als Softcell Karriere. Ihre Wege trennten sich dann immer wieder mal und zuletzt gelang ihnen nach 20 Jahren auch wieder ein Charterfolg in mehreren Ländern. Vielleicht auch durch die Zusammenarbeit mit den Pet Shop Boys. Sicher die letzte Erinnerung an das Duo, denn vor reichlich einem halben Jahr starb ein Teil von Softcell. David Ball wurde nur 66 Jahre alt. Und jetzt bei uns Neil Young, vor einem halben Jahr 80 geworden und gibt auch in diesem Jahr etliche Konzerte in Europa und Amerika. Einige sind auch schon ausverkauft. Er schafft es ja auch, mehrere Generationen zu begeistern. Sein wohl bekanntester Song, Heart of Gold, auch selbst geschrieben und wurde sein einziger Nummer-1-Hit vom Anfang der 70er Jahre. Neil Young.
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1: Um 3 Uhr mit Christine Beitsch. Bundeskanzler Merz will das Bündnis mit der SPD bis zum Ende der Legislaturperiode in 3 Jahren fortsetzen. Das hat er gestern am Vorabend des ersten Jahrestags der schwarz-roten Koalition auf einem Treffen des CDU-Wirtschaftsrates gesagt. Aus der Nachrichtenredaktion Thomas Bertsch.
2: Merz sagte wörtlich, wir wollen und wir müssen mit dieser Koalition, die wir jetzt haben, erfolgreich sein. Eine Minderheitsregierung sei für ihn keine Option. Er werde diese nicht eingehen und auch nicht auslösen. Neuwahlen schloss Merz ebenfalls aus, denn dadurch wäre Deutschland wochenlang nur eingeschränkt handlungsfähig. Die schwarz-rote Bundesregierung ist heute genau 1 Jahr im Amt. Wie gewohnt will Merz am Vormittag die Kabinettssitzung im Kanzleramt leiten. In aktuellen Umfragen haben Union und SPD keine Mehrheit mehr.
1: Bundesfamilienministerin Prien kritisiert, dass Frauen nach wie vor deutlich mehr Familien- und Sorgearbeit übernehmen als Männer. Gleichstellung sei keine Kür, sondern Verfassungsauftrag und der sei noch nicht erfüllt, sagte die CDU-Politikerin dem Redaktionsnetzwerk Deutschland. Prien reagierte auf Zahlen des Statistischen Bundesamts. Demnach sind knapp 40% der Frauen mit mindestens einem Kind unter 3 Jahren erwerbstätig, gleichzeitig aber fast 90% der Väter. Die USA wollen ihre Initiative für eine sichere Schifffahrt in der Straße von Hormus aussetzen, für kurze Zeit, wie Präsident Trump angekündigt hat. Demnach soll während des Stopps geprüft werden, ob die USA und der Iran ein Abkommen abschließen können. Dafür habe es große Fortschritte gegeben. Trump erklärte, Pakistan und andere Länder hätten um den Stopp gebeten. Die US-Seeblockade von iranischen Häfen bleibe aber in Kraft. Der FC Arsenal steht als erster Finalist der Fußball-Champions League fest. Die Londoner stehen erstmals seit 2006 im Endspiel. Sie gewannen am Abend 1:0 gegen Atletico Madrid. Aus London berichtet Christoph Prössel.
3: Dass es diesmal klappen könnte, darauf hatten viele zu Recht gehofft. 14 Spiele haben die Gunners im Wettbewerb absolviert, keines verloren. Und dann auch noch der 3:0-Sieg gegen Fulham in der Premier League am vergangenen Wochenende. Auch hier der Titel zum Greifen nahe. Für den Einzug ins Finale der Champions League reichte den Gunners ein 1:0. Im Spiel gegen die Bayern oder PSG wird sich entscheiden, ob Arsenal den Titel erstmals wird holen können.
1: Das Wetter für Deutschland. In der Nacht zieht Starkregen von der Mitte nach Norden. Ganz im Norden und im Süden trocken und teils aufgelockert. Die Tiefstwerte 12 bis 3 Grad. Tagsüber von Ostfriesland bis zur Ostsee freundlich. Südlich davon regnerisch. In der Mitte und im Süden Deutschlands teils kräftige Schauer und Gewitter und bis 23 Grad. Die Zeit 3:03 Uhr.
4: Und hier der Verkehrsservice in der ARD-Hitnacht. Die A1 Lübeck Richtung Fehmarn ist zwischen Neustadt-Mitte und Neustadt-Pelzerhaken wegen einer Nachtbaustelle noch bis etwa 5 Uhr gesperrt. Die A1 Hamburg Richtung Bremen ist zwischen Hamburg-Stillhorn und Harburg wegen einer Nachtbaustelle ebenfalls bis 5 Uhr gesperrt. Bitte weichen Sie hier über die U76 aus. Die A1 Bremen Richtung Osnabrück ist zwischen Wildeshausen West und Dreieck Ahlhorner Heide wegen einer Nachtbaustelle bis 5 Uhr gesperrt. Die A8 München Richtung Salzburg ist zwischen Traunstein, Siegsdorf Ost und Bad Reichenhall wegen einer Nachtbaustelle bis um 6 Uhr gesperrt und hier führt die Umleitung über die U91. Die A44 Kassel-Eisenach ist zwischen Helsa und Waldkappel in beiden Richtungen wegen Tunnelwartungsarbeiten bis etwa 4 Uhr gesperrt. Auch hier ist eine Umleitung für Sie eingerichtet. Die A71 Erfurt Richtung Suhl ist zwischen Grevenroda und Oberhof wegen Tunnelwartungsarbeiten bis etwa 6 Uhr gesperrt. Die A100 Stadtringen in Berlin ist wegen Wartungsarbeiten in beiden Richtungen zwischen Grade bzw. Oberlandstraße und Treptower Park bis etwa 5 Uhr gesperrt und ebenfalls gesperrt ist die A113 in beiden Richtungen zwischen Dreieck Neukölln und Spätstraße. Die A111 in Berlin stadtauswärts ist im Tunnelortskern Tegel bis etwa 5 Uhr gesperrt und die A115 in Berlin stadteinwärts ist zwischen Kreuz Zehlendorf und Spanischer Allee bis etwa 6 Uhr wegen Bauarbeiten gesperrt. Allen unterwegs eine gute Fahrt, kommen Sie gut an Ihr Ziel.
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4: Sie sind auch schon wieder so zeitig auf Achse. Freiwillig werden ja wohl die wenigsten um diese Zeit aufstehen oder sagen wir besser aus dem Schlaf gerissen. Und trotzdem sollte es ein schöner Tag werden. Mit der passenden Musik sollte da zumindest auch ein guter Anfang gemacht werden. Hier aus dem Landesfunkhaus in Dresden, ich bin Heiko Rasch. Schönen guten Morgen.

Nena hier in der ARD Hitnacht aus dem Jahr 2005. Liebe ist, der Song wurde ja auch vergoldet und stand an der Spitze der Charts, hatte ja auch im Fernsehen eine große Präsenz. Es war die Titelmelodie der Serie Verliebt in Berlin. Seit der Zeit der neuen deutschen Welle ist Nena auf Erfolgskurs, gibt nach wie vor ihre Konzerte auch in mehreren Ländern. Auch in diesem Jahr, einige Konzerte sind auch schon wieder ausverkauft. Start ihrer Tour ist am 29. Mai in Büsum. Und hier ist Esha.

0: Kurz nach 3:30, schönen guten Morgen. Hier der aktuelle Verkehrsservice in der ARD-Hitnacht. Die A1 Lübeck Richtung Fehmarn ist zwischen Neustadt-Mitte und Neustadt-Pelzerhaken wegen einer Nachtbaustelle noch bis etwa 5 Uhr gesperrt. Die A1 Hamburg Richtung Bremen ist zwischen Hamburg-Stillhorn und Harburg wegen einer Nachtbaustelle bis 5 Uhr gesperrt. Bitte hier über die U76 ausweichen. Die A1 Bremen Richtung Osnabrück ist zwischen Wildeshausen West und Dreieck Ahlhorner Heide wegen einer Nachtbaustelle ebenfalls bis etwa 5 Uhr gesperrt. Die A8 München Richtung Salzburg ist zwischen Traunstein-Siegsburg Ost und Bad Reichenhall wegen einer Nachtbaustelle bis etwa 6 Uhr gesperrt. Hier führt die Umleitung über die U91. Die A44 Kassel-Eisenach ist zwischen Helsa und Waldkappel in beiden Richtungen wegen Tunnelwartungsarbeiten bis etwa 4 Uhr gesperrt. Auch hier ist eine Umleitung für Sie eingerichtet. Die A71 Erfurt Richtung Suhl ist zwischen Grevenroda und Oberhof wegen Tunnelwartungsarbeiten bis etwa 6 Uhr gesperrt. Die A100 Stadtring in Berlin ist wegen Wartungsarbeiten in beiden Richtungen zwischen Grade bzw. Oberlandstraße und Treptower Park bis etwa 5 Uhr gesperrt und ebenfalls gesperrt ist die A113 in beiden Richtungen zwischen Dreieck Neukölln und Spätstraße. Die A111 in Berlin stadtauswärts ist im Tunnel Ortskern Tegel bis etwa 5 Uhr gesperrt und die A115 in Berlin stadteinwärts ist zwischen Kreuz Zehlendorf und Spanischer Allee bis etwa 6 Uhr wegen Bauarbeiten gesperrt. Alles, allen unterwegs, gute Fahrt. Kommen Sie entspannt an Ihr Ziel.
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0: Und jetzt Madonna bei uns in der ARD-Hitnacht, ebenfalls in den 80er Jahren groß rausgekommen. Über 40 Jahre Popgeschichte mitgeschrieben und mitgeprägt. Und noch heute werden ihre Klassiker von jungen Leuten millionenfach gestreamt. Viele, die die 80er Jahre ihrer Anfangszeit noch gar nicht miterlebt haben.

0: Michael Schulze. Nicht Michael Schulze, sondern Michael Schulte, gerade gehört hier in der ARD-Hit-Nacht, vor wenigen Tagen 36 Jahre alt geworden. International bekannt wurde er mit 27, als er mit diesem Song beim Eurovision Song Contest in Lissabon im Wettbewerb stand und den vierten Platz belegte. Und im April dieses Jahres kam sein achtes Studioalbum schon auf den Markt. Beautiful Reasons, so hat er es genannt, konnte sich auch schon in den deutschen Albumcharts platzieren. Und jetzt bei uns Janet Jackson. In wenigen Tagen wird sie 60. Fünfmal konnte sie schon den begehrten Grammy-Preis entgegennehmen. Und im Juni wird sie 4 Konzerte in Japan geben. Ausgesorgt hat sie längst, ziemlich genau vor 30 Jahren unterschrieb sie ja mit einer Plattenfirma den bis dahin teuersten Plattenvertrag für eine Sängerin überhaupt. Satte 80 Millionen Dollar mussten sie damals locker machen. Und damit gehen wir mit ihr ins Jahr 1997. Da wurde sie mit diesem Song international gefeiert. Together Again, Janet Jackson.
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0: 4:49 Uhr. Schönen guten Morgen.

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1: Um 4 Uhr mit Christine Beith. Gas- und Ölheizungen sollen auch nach 2045 eingebaut werden dürfen, also dem Jahr, in dem Deutschland eigentlich klimaneutral sein soll. Das sieht ein neuer Entwurf des sogenannten Heizungsgesetzes vor. Darin sind keine Verbote mehr vorgesehen. Das Wirtschaftsministerium macht aber auch keine klaren Aussagen zum Abschied von fossilen Brennstoffen, berichtet Hauptstadtkorrespondentin Nicole Markwald.
2: Weiterhin geplant bleibt die sogenannte Biotreppe. Sie sieht die Einführung von einer Mindestquote von Grüngas und Grünheizöl vor. Dieser nachhaltige Anteil soll dann stufenweise heraufgesetzt werden. Von 10% ab 2029 bis 60% im Jahr 2040. Kritik kommt von den Grünen. Sie werfen Bundeswirtschaftsministerin Reichert, CDU, vor, die Abhängigkeit von Öl und Gas zu befördern. Die AfD dagegen kritisiert das Festhalten an Vorgaben für umweltfreundlichere Kraftstoffe.
1: Bundeskanzler Merz will das Bündnis mit der SPD bis zum Ende der Legislaturperiode in 3 Jahren fortsetzen. Das hat er gestern am Vorabend des ersten Jahrestags der schwarz-roten Koalition auf einem Treffen des CDU-Wirtschaftsrates gesagt. Diese Koalition wolle und müsse erfolgreich sein. Er schloss eine Minderheitsregierung oder Neuwahlen aus. Dadurch wäre Deutschland wochenlang nur eingeschränkt handlungsfähig, so Merz. Das von Hantavirusfällen betroffene Kreuzfahrtschiff darf in einem Hafen der Kanarischen Inseln einlaufen. Das hat Spanien in Abstimmung mit der Weltgesundheitsorganisation erlaubt, wie das Gesundheitsministerium mitteilte. Das Schiff ankert zurzeit mit knapp 150 Menschen an Bord vor Kap Verde. Die Kanaren seien der nächstgelegene Ort mit den notwendigen medizinischen Kapazitäten. Viele Webseiten mit dem Adressende .de sind in der Nacht nicht erreichbar gewesen. Grund war eine Störung bei der Registrierungsstelle für diese deutschen Webseiten DENIC. Sie sorgt dafür, dass Internetnutzern nach der Eingabe der Webadresse die richtige Seite angezeigt wird. Mittlerweile ist die Störung laut DENIC behoben, die Ursache werde analysiert. Der FC Arsenal steht erstmals seit 20 Jahren im Finale der Fußball-Champions League. Die Londoner gewannen 1:0 gegen Atletico Madrid. Gegner im Finale könnte entweder der FC Bayern München oder Paris Saint-Germain werden. Das entscheidet sich heute Abend. Das Wetter für Deutschland. Die Tiefstwerte liegen am Morgen zwischen 12 und 3 Grad. Tagsüber von Ostfriesland bis zur Ostsee freundlich. Südlich davon regnerisch. In der Mitte und im Süden Deutschlands teils kräftige Schauer und Gewitter. Dazu Temperaturen von maximal 10 bis 23 Grad. Die Zeit, es ist 4.03 Uhr.
3: Und hier der Verkehrsservice in der ARD-Nacht. Die A1 Lübeck Richtung Fehmarn ist zwischen Neustadt-Mitte und Neustadt-Pelzerhaken wegen einer Nachtbaustelle noch bis etwa 5 Uhr gesperrt. Die A1 Hamburg Richtung Bremen ist zwischen Hamburg-Stillhorn und Harburg wegen einer Nachtbaustelle ebenfalls bis 5 Uhr gesperrt. Bitte hier über die U76 ausweichen. Die A1 Bremen Richtung Osnabrück ist zwischen Wildeshausen West und Dreieck Ahlhorner Heide wegen einer Nachtbaustelle bis etwa 5 Uhr gesperrt. Die A2 Hannover Richtung Dortmund ist in Höhe des Rastplatzes Brunsberg gesperrt. Die A8 München Richtung Salzburg ist zwischen Traunstein-Siegsdorf Ost und Bad Reichenhall wegen einer Nachtbaustelle bis etwa 6 Uhr gesperrt. Hier führt die Umleitung über die U91. Die A44 Kassel-Eisenach ist zwischen Helsa und Waldkappel in beiden Richtungen wegen Tunnelwartungsarbeiten bis etwa 4 Uhr gesperrt. Eine Umleitung ist hier ebenfalls eingerichtet, also hier müsste bald wieder frei sein, wenn bis 4 Uhr hier nur die Sperrung angekündigt ist. Also wird sicher bald diese Strecke wieder freigegeben. Die A71 Erfurt Richtung Suhl ist zwischen Grevenroda und Oberhof wegen Tunnelwartungsarbeiten noch bis 6 Uhr gesperrt. Die A100 Stadtring in Berlin ist wegen Wartungsarbeiten in beiden Richtungen zwischen Grade und Oberlandstraße und Treptower Park bis etwa 5 Uhr gesperrt. Ebenfalls gesperrt ist die A113 in beiden Richtungen zwischen Dreieck Neukölln und Spätstraße. Die A111 in Berlin-Stadt auswärts ist im Tunnelortskern Tegel bis 5 Uhr gesperrt. Und die A115 in Berlin-Stadt einwärts ist zwischen Kreuz Zehlendorf und Spanischer Allee bis etwa 6 Uhr wegen Bauarbeiten gesperrt. Allen unterwegs eine gute und sichere Fahrt. Kommen Sie gut an Ihr Ziel.
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3: Allen Frühaufstehern, schönen guten Morgen hier aus dem Landesfunkhaus in Dresden. Ich bin Heiko Rasch, wünsche einen guten Start in diesen Mittwoch und wir starten mit Amy MacDonald. Von ihrem Debütalbum This is the Life vor 19 Jahren feierte sie damit ihren Start in ihre Weltkarriere, die bis heute anhält. Mitte Juni startet sie ja dann ihre nächste Tournee und die führt auch wieder nach Deutschland. 14 Konzerte sind geplant, das erste wird am 11. August in Landshut sein. Amy MacDonald.

0: Eric Clapton hier in der ARD Hitnacht. Einer der besten Musiker und Gitarrespieler auch der Welt. Mr. Slowhand wird er auch genannt. Keiner kann so gekonnt die Töne auf seiner Gitarre ziehen wie er. Und bei einem Konzert kommt es ja vor, dass er mehrfach gerissene Saiten während eines Songs wechseln muss. Und seine Fans wissen die Zeit gut zu überbrücken und klatschen einfach einen langsamen Rhythmus. Und er ist ja auch gerade wieder auf Tour. Morgen gastiert er in Spanien und am 13. Mai kommt er für 3 Konzerte nach Deutschland, spielt in Mannheim, Köln und München. Er füllt ja die größten Arenen, die diese Städte zu bieten haben. Und jetzt geht's in die 70er Jahre mit Jerry Rafferty. Mit Baker Street hat er seinen größten Hit landen können, mehrfach gecovert und in den Radioprogrammen über 5 Millionen Mal schon gespielt. Baker Street.
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0: 4:17 Uhr. Schönen guten Morgen.

0: Kurz nach 5:30, schönen guten Morgen, hier der aktuelle Verkehrsservice in der ARD-Hitnacht. Die A1 Lübeck Richtung Fehmarn ist zwischen Neustadt-Mitte und Neustadt-Pelzerhagen wegen einer Nachtbaustelle noch bis etwa 5 Uhr gesperrt. Die A1 Hamburg Richtung Bremen ist zwischen Hamburg-Stillhorn und Harburg wegen einer Nachtbaustelle ebenfalls bis 5 Uhr gesperrt. Bitte hier über die U76 ausweichen. Die A1 Bremen Richtung Osnabrück ist zwischen Wildeshausen West und Dreieck Ahlhorner Heide wegen einer Nachtbaustelle ebenfalls noch bis etwa 5 Uhr gesperrt. Die A2 Hannover Richtung Dortmund ist in Höhe des Rastplatzes Brunsberg gesperrt. Die A8 München Richtung Salzburg ist zwischen Traunstein, Siegsdorf Ost und Bad Reichenhall wegen einer Nachtbaustelle bis 6 Uhr gesperrt. Hier ist auch eine Umleitung eingerichtet, die führt über die U91. Die A71 Erfurt Richtung Suhl ist zwischen Grevenroda und Oberhof wegen Tunnelwartungsarbeiten noch bis etwa 6 Uhr gesperrt. Die A100 Stadtring in Berlin ist wegen Wartungsarbeiten in beiden Richtungen zwischen Grade bzw. Oberlandstraße und Treptower Park bis etwa 5 Uhr gesperrt. Ebenfalls gesperrt ist die A113 in beiden Richtungen zwischen Dreieck Neukölln und Spätstraße. Die A111 in Berlin stadtauswärts ist im Tunnelortskern Tegel bis 5 Uhr gesperrt und die A115 in Berlin stadteinwärts ist zwischen Kreuz Zehlendorf und Spanischer Allee bis etwa 6 Uhr wegen Bauarbeiten gesperrt. Allen unterwegs eine gute und hoffentlich auch entspannte Fahrt.
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0: Elton John, seine ausgiebige Abschiedstournee hat er längst über die Bühne gebracht. Aber von der Musik hat er sich noch lange nicht verabschiedet und hin und wieder wird er auch noch auf der Bühne stehen. Das ist ja nun mal seine große Leidenschaft, mit der er es zu Weltruhm gebracht hat. Und jetzt geht's in die 60er. Schöne Erinnerungen und auch so zeitlos geblieben. Scott McKenzie mit San Francisco. Der Song ging und geht auch um die Welt. Und er ist ja auch viel mehr als nur ein Song. Eine Hymne einer ganzen Epoche der Hippie-Kultur. Mehrfach Platz 1, über 7 Millionen Mal verkauft. Und bis auf die Kinoleinwand hat es der Song geschafft. Der bekannteste Film, Forrest Gump. Hier ist Scott McKenzie.
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so ein paar ruhige Momente sollte ein Morgen bereithalten. Gleich 5:10. Schönen guten Morgen und gleich starten die ersten Frühprogramme und damit verabschieden wir die ersten schon wieder. Kommen Sie gut und entspannt durch diesen Mittwoch.

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1: Um 5 Uhr mit Christine Beit. Die USA wollen ihre Initiative für eine sichere Schifffahrt in der Straße von Hormuz vorübergehend aussetzen. Das hat Präsident Trump angekündigt. Demnach soll während des Stopps geprüft werden, ob die USA und der Iran ein Abkommen abschließen können. Die US-Seeblockade von iranischen Häfen bleibe aber in Kraft. Zuvor hatte Bundeskanzler Merz den Iran erneut aufgefordert, an den Verhandlungstisch zurückzukehren. Aus Berlin Nicole Markwald.
2: Merz sagte bei einem Termin mit dem portugiesischen Ministerpräsidenten, der Iran müsse aufhören, auf Zeit zu spielen. Auf europäischer Ebene habe er bereits dafür geworben, den Sanktionsdruck auf Teheran zu erhöhen, sagte der Bundeskanzler. Bundesaußenminister Wadephul, CDU, rief den Iran auf, seine, Zitat, Politik der Brandstiftung in der Region aufzugeben. Wadephul und Merz forderten erneut ein dauerhaftes Ende des iranischen Atomprogramms. Es dürfe auch keine Angriffe mehr auf Israel und die Golfstaaten geben.
1: Nach Plänen des Bundeswirtschaftsministeriums sollen Gas- und Ölheizungen auch nach 2045 eingebaut werden dürfen, dem Jahr, in dem Deutschland eigentlich klimaneutral sein soll. Der neue Entwurf für ein Gebäudemodernisierungsgesetz, auch bekannt als Heizungsgesetz, sieht keine Verbote mehr vor. Er liegt im ARD-Hauptstadtstudio vor. Der Entwurf muss nun mit anderen Ministerien abgestimmt werden. Familienministerin Prien kritisiert, dass Frauen nach wie vor deutlich mehr Familien- und Sorgearbeit übernehmen als Männer. Gleichstellung sei keine Kür, sondern Verfassungsauftrag und der sei noch nicht erfüllt, sagte die CDU-Politikerin dem Redaktionsnetzwerk Deutschland. Prien reagierte auf Zahlen des Statistischen Bundesamts. Demnach sind knapp 40% der Frauen mit mindestens einem Kind unter 3 Jahren erwerbstätig, bei den Männern sind es fast 90%. Der FC Arsenal steht im Finale der Fußball Champions League. Die Londoner gewannen am Abend 1:0 gegen Atletico Madrid. Aus der Sportredaktion Luca Benincasa.
3: Die Partie war von Beginn an ein zähes Ring, mit Leidenschaft und Willen, aber wenig klaren Offensivaktionen. Erst kurz vor der Halbzeit hatte dann Arsenal-Stürmer Trossard Platz im Strafraum. Seinen Schuss konnte Atletico-Torwart Oblak nur nach vorne klären. Den Abpraller drückte dann Bukayo Saka zur 1:0-Pausenführung über die Linie. Im Finale geht es dann entweder gegen Bayern München oder Paris Saint-Germain.
1: Das waren die Nachrichten mit Christine Beit.
4: 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Aktuell haben wir aber keine Meldungen. Gute Fahrt.
5: Beim Wetter drücken wir heute mal die Repeat-Taste. Wie gestern fängt es meistens trocken an. Am Vormittag scheint ab und zu die Sonne, besonders in der Mitte und im Norden Baden-Württembergs. Danach ziehen dann wieder Regenwolken durch. Da kann es dann auch mal kräftiger schauern und gewittern. 13 Grad maximal im Hochschwarzwald und 21 Grad gibt's an der Tauber. Morgen ändert sich kaum was.
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4: 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Ja, hallo in den frühen Mittwochmorgen. Gutes Wachwerden.

0: 10 nach 5, SWR 1. Guten Morgen, Baden-Württemberg, am Mittwoch. Ich würde mal behaupten, jeder von uns kennt jemanden, dem es irgendwie schnell schlecht wird. Also ganz egal, ob beim Kettenkarussell auf dem Stuttgarter Frühlingsfest gerade oder bei der Cabrio-Tour auf der Schwarzwaldhochstraße.
1: Der Grund dafür ist der Unterschied zwischen dem, was wir sehen und was unser Gleichgewichtssinn unserem Gehirn meldet. Also wir sehen, wir bewegen uns nicht. Mhm. Unser Gleichgewichtssinn meldet aber, hey, Moment mal, da bewegt sich aber doch trotzdem irgendwas.
0: In Stuttgart haben wir euch mal gefragt, was ihr gegen diese Reiseübelkeit tut.
2: Ich habe nur die Erfahrung gemacht, wenn man auf einer Fähre fährt, Seegang, die Fähre schwankt, auf gar keinen Fall in den Innenraum gehen runter, sondern besser oben auf Deck, frischer Wind und dann der Blick aufs Meer, das ist dann besser, als sich irgendwo einzuschließen.
3: Hilft auf jeden Fall Ingwer-Tee, hat man natürlich nicht immer dabei.
4: Es gibt ja so Übelkeitstabletten.
5: Und grüner Apfel tatsächlich, ja, es beruhigt den Magen.
6: Man sollte halt denen den Vortritt lassen, wenn sie zum Beispiel nicht im Zug rückwärts reisen können, dann muss halt sie vorwärts reisen. Und genauso beim Auto, dann müssen sie halt vorne sitzen und so.
1: Wenn ich so auf unsere Übersichtsseite gucke mit den vielen Tipps gegen Reiseübelkeit, dann war da gerade schon ganz schön viel dabei. Wir haben aber auch mit Sabine Bäumer gesprochen. Sie ist Apothekerin aus Karlsruhe. Unter anderem geht es in diesem Gespräch um diesen Nai-Kuan-Punkt am Handgelenk. Wo der sitzt und wie er gegen Übelkeit hilft, jetzt auch auf swr1.de.

0: Guten Morgen, hier ist SWR1 Baden-Württemberg. Und falls ihr heute ein bisschen müde seid, ihr seid nicht allein. Für Fußballfans sind es jetzt gerade auch eher kurze Nächte.
1: Ja, weil morgen Abend spielt Freiburg wieder in der Europa League. Und heute ist ja Champions League Mittwoch. Der FC Bayern München spielt gegen Paris Saint-Germain, Anpfiff 21 Uhr.
0: Nach dem 4:5 im Hinspiel können die Bayern mit einem Sieg dem FC Arsenal ja ins Finale folgen.
1: Ja, und kurze Frage, vielleicht ist ja jemand von euch heute wirklich im Stadion in München, also so richtig live dort vor Ort?
0: Falls ja, Respekt erstmal, weil Tickets dafür zu kriegen ist ja ungefähr so schwierig wie morgens um 5:20 schon topfit aus dem Bett zu springen, freiwillig.
1: Also wir wetten, wir finden ja niemanden, der das Spiel heute Abend live in München sieht. Falls doch, ihr könnt uns gerne schreiben oder eine Sprachnachricht schicken an die 0711 26 27 28. Wenn ihr heute live dabei seid, die Bayern gegen PSG, schreibt uns ins SWR1 Studio.

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1: Was haben sich Grüne und CDU für die Neuauflage ihrer Zusammenarbeit in Baden-Württemberg vorgenommen? Heute wird der Koalitionsvertrag präsentiert. Mehr dazu erfahren wir jetzt.
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0: Gleich ist es 17:30. Guten Morgen, Annette Peuer.
3: Guten Morgen. Die USA wollen ihre Initiative für eine sichere Schifffahrt in der Straße von Hormuz vorübergehend aussetzen. Das hat Präsident Trump angekündigt. Demnach soll während des Stopps geprüft werden, ob die USA und der Iran ein Abkommen schließen können. Die US-Seeblockade von iranischen Häfen bleibe aber in Kraft. Bundeskanzler Merz will das Bündnis mit der SPD bis zum Ende der Legislaturperiode in 3 Jahren fortsetzen. Das hat er gestern am Vorabend des ersten Jahrestags der Schwarz-Roten Koalition bei einem Treffen des CDU-Wirtschaftsrates gesagt. Diese Koalition wolle und müsse erfolgreich sein. Er schloss eine Minderheitsregierung oder Neuwahlen aus. Knapp 2 Monate nach der Landtagswahl in Baden-Württemberg stellen Grüne und CDU am Mittag ihren Koalitionsvertrag vor. In ihrem Sondierungspapier hatten beide Parteien schon konkrete Punkte festgehalten, etwa ein verpflichtendes, kostenloses letztes Kindergartenjahr, ein Festhalten an den Klimazielen und Entlastungen von Familien bei der Grunderwerbssteuer. Die Uni Heidelberg eröffnet heute den neuen Klimawandelgarten in der Stadt auf einem Dach einer Tiefgarage auf dem Uniklinikgelände. Er soll zeigen, wie städtische Grünflächen in Zeiten des Klimawandels nachhaltig und zukunftsorientiert gestaltet werden können. Thomas Molker.
4: Bislang wurde die Fläche laut Uni wenig genutzt und heizte sich im Sommer stark auf. Sie wurde mit viel grünen Blühpflanzen und schattigen Plätzen umgestaltet. Nun können Besucherinnen und Besucher das Areal als Erholungsort nutzen. Aber der Klimawandelgarten soll mehr sein. Ein Lernort für Studierende, Schüler und Bildungseinrichtungen, ein Forschungsraum für klimaangepasste Stadtentwicklung und ein Schaugarten für zukunftsfähige Begrünung im urbanen Raum, heißt es von der Uni Heidelberg.
3: Der FC Arsenal steht im Finale der Fußball-Champions League. Der Club aus London gewann das Halbfinal-Rückspiel mit 1:0 gegen Atletico Madrid. Gegner im Endspiel ist entweder der FC Bayern oder Paris Saint-Germain. Das entscheidet sich heute Abend. 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
0: Ganz kurzer Blick auf die Straßen. Vorsicht auf der A650 Ludwigshafen Richtung Bad Dürkheim. Zwischen Ruchheim und Kreuz Ludwigshafen liegt ein Unterlegkeil auf der linken Spur. Dort also gut aufpassen. 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
1: Auch der Mittwoch beginnt in den meisten Regionen trocken. Es wird nach und nach dann immer nasser. So ab dem Mittag geht's los mit Regen, Gewittern und auch mal mit kräftigen Schauern. Bis dahin ist es vor allem in der Mitte und im Norden Baden-Württembergs noch recht freundlich bei 21 Grad an der Tauber. Im Hochschwarzwald dagegen maximal 13 Grad. Und dieses wechselhafte Wetter, das geht dann auch morgen erstmal noch so weiter.
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0: Mittwochmorgen, Halbzeit.
1: Ja, schön, dass ihr dabei seid. Wir sind Stefan Orner und Cora Klausnitzer. Hi. Moin.

0: Die Beatles um gleich 20 vor 6.
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0: Ja, es sind gerade die letzten Tage im Amt von Ministerpräsident Winfried Kretschmann. Und etwas, das uns bleiben wird aus seiner Regierungszeit, das ist die sogenannte Politik des Gehörtwerdens.
3: Kretschmann hat Bürger und Bürgerinnen immer wieder einbinden wollen. Er hat sogenannte Bürgerforen gefördert. Und zwar nicht nur beim umstrittenen Bahnprojekt Stuttgart 21.
0: Und Baden-Württemberg hat sogar als erstes Bundesland dialogische Bürgerbeteiligung im Gesetz verankert. Das klingt erstmal gut. Phyllis Kükrikol aus unserer SWR-Redaktion Landespolitik. Aber was heißt denn das konkret? Also dialogische Bürgerbeteiligung?
4: Das kann ganz unterschiedlich aussehen. Zwei besonders kontroverse Themen waren das Turbo-Abi G8 und das Nichtraucherschutzgesetz. Da hat die Landesregierung Gruppen aus 50, 60 Bürgern zusammengestellt. Die hören Experten an, diskutieren das untereinander und die haben am Ende ihre Empfehlungen in diesen Fällen an die Landesregierung überreicht. Und wichtig dabei ist, die Auswahl der Bürger, die muss zufällig sein. Sie machen das freiwillig und sie sollen sich in Alter, Geschlecht, Bildung und Herkunft auch unterscheiden, um eine möglichst vielfältige Meinung mit am Tisch zu haben.
3: Jetzt kann ja das Land, aber auch die Kommune so eine Bürgerbeteiligung für eine Entscheidungsfindung organisieren. Werden dann die Empfehlungen der Bürger hinterher einfach eins zu eins umgesetzt?
4: Nein, natürlich nicht. Ministerpräsident Kretschmann hat auch klargestellt, Politik des Gehörtwerdens heißt nicht automatisch auch, dass jedes Bürgeranliegen erhört werden kann. Aber das Bürgerforum zum Turbo-Abi zum Beispiel hat viele Menschen bewegt im Land. Der Landtag hat sich dann damit beschäftigt und am Ende wurde G9 wieder eingeführt. Ganz anders beim Nichtraucherschutzgesetz. Da wurden einige der Empfehlungen der Bürgerinnen und Bürger, noch mehr Nichtraucherzonen zu schaffen, zum Beispiel auch in Festzelten, nicht umgesetzt.
0: Und gibt es denn Erkenntnisse, inwieweit sich Konflikte besser lösen lassen, wenn Bürgerinnen und Bürger beteiligt werden?
4: Ja, das Spannende ist ja, wenn Bürgerinnen und Bürger auf einen gleichen Informationsstand gebracht werden, auch durch die Experten und die Verbände, die in diesen Formaten gehört werden, dann kristallisiert sich tatsächlich ein Vorschlag heraus, den die Mehrheit mittragen würde. Und Experten wie zum Beispiel der Politikwissenschaftler Uwe Waagschal sehen noch einen weiteren Vorteil. Wenn Bürger beteiligt werden, wird Demokratie transparent, sagt er. Und dann kann man nicht mehr kategorisch alles den Politikern anlasten und sagen, ja, das haben die da oben so entschieden. Waagschal sieht das so.
5: Der Charme dieser Bürgerforen ist tatsächlich das, da random, zufällig gezogene Menschen zu offensichtlich selben Befunden kommen wie gewählte Organe, dass also damit auch Vertrauen zurückgewonnen werden kann. Wir sind hier in Deutschland, das muss man auch sagen, Baden-Württemberg hier, stilprägend. Wir sind da Trendsetter.
3: Ja, Baden-Württemberg macht's, setzt Trends mit der Politik des Gehörtwerdens.

0: Mehr, noch mehr, jetzt gib mir halt mehr. Das schreien unsere Gartenpflanzen gerade. Und sie bekommen mehr, nämlich mehr Regen. Auch heute Morgen wird es immer wieder schauern, vielleicht auch mal gewittern bei bis zu 21 Grad.
1: Aktuell ist es noch ein bisschen kühler im Land. Buchen im Odenwald meldet 12 Grad, in Balingen auf der Alb sind es 7 und in Karlsruhe im Moment 10 Grad.

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1: Guten Morgen um 6:03.
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3: Heute mit Pfarrer Peter Brändle. Guten Morgen. Manchmal lässt mich unsere erwachsene Tochter ganz schön hängen. Da schreibt der zuweilen besorgte Vater eine WhatsApp nach der anderen, ruft an, sucht sogar über Insta Kontakt und sie schweigt. Eine gewisse Zeit kann ich das aushalten, aber je länger es dauert, desto höher steigt der Pegel aus Sorge, Frust und auch Enttäuschung. Manchmal schiebe ich da noch ein wenig souveränes "Hallo, lebst du noch?" hinterher. Irgendwann, für mich viel zu spät, kommt dann ein gnädiges "Hi Papa, war gerade viel, melde mich die Tage." Meine Frau rät mir in solchen Situationen zur Gelassenheit. Lass sie, die meldet sich schon wieder. Ist allerdings nicht gerade meine Stärke, das Lassen. Jemanden in Ruhe lassen, der diese Ruhe und diesen Abstand braucht, obwohl ich Nähe und Kontakt möchte, das kann ganz schön schwer sein. Und doch so wichtig, weil es Grenzen respektiert. Wenn dieser Respekt verloren geht, dann kann es sogar gefährlich werden. Stichwort Stalking. Dass gerade Männer damit Schwierigkeiten haben und sich leider viel zu oft zu Stalkern entwickeln, die anderen das Leben zur Hölle machen, das beschämt mich sehr. Von Gewaltanwendungen im Netz oder in den eigenen vier Wänden ganz zu schweigen. Das muss aufhören. Und wo wir es beobachten oder auch nur ahnen, gilt es, den Mund aufzumachen und einzuschreiten. Es eben nicht auf sich beruhen lassen. Einander lassen. Noch was. Loslassen, einen Menschen loslassen, hat mit Respekt und Vertrauen zu tun. Respekt, weil ich seine Entscheidungen respektiere und akzeptiere. Weil ich meinem Gegenüber, egal ob Kindern oder Kolleginnen, dem Lebenspartner oder Freunden, eigene Wege zugestehe. Vertrauen, weil ich daran glaube, dass da noch ein anderer ist, der mitgeht und begleitet und auch hält und aufhängt. Das hilft mir. Auch wenn ich an unsere Tochter denke. Wenn ich sie loslasse, dann entlasse ich sie eben nicht ins Nichts und auch nicht ins Bodenlose. Gott sei Dank. Daran denke ich, wenn der Pegel wieder steigt, weil die Antwort aus Leipzig von der Tochter mal wieder auf sich warten lässt. Pfarrer Peter Brändle, Wendlingen am Neckar, Evangelische Kirche.
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4: 6:00 mit Annette Peuer. Guten Morgen. Die USA stoppen vorerst ihren Geleitschutz in der Straße von Hormus. Grüne und CDU in Baden-Württemberg stellen ihren Koalitionsvertrag vor. Das Wetter, ab und zu Sonne, später Regen und örtlich Gewitter bei 13 bis 21 Grad. Die USA setzen ihre Initiative für eine sichere Schifffahrt in der Straße von Hormus vorübergehend aus. Laut Präsident Trump soll während des Stopps geprüft werden, ob die USA und der Iran ein Abkommen schließen können. Die US-Seeblockade iranischer Häfen bleibe aber in Kraft. Zuvor hatte Bundeskanzler Merz den Iran erneut aufgefordert, an den Verhandlungstisch zurückzukehren. Aus Berlin, Nicole Markwald.
5: Merz sagte bei einem Termin mit dem portugiesischen Ministerpräsidenten, der Iran müsse aufhören, auf Zeit zu spielen. Auf europäischer Ebene habe er bereits dafür geworben, den Sanktionsdruck auf Teheran zu erhöhen. Bundesaußenminister Wadephul, CDU, rief den Iran auf, seine, Zitat, Politik der Brandstiftung in der Region aufzugeben. Wadephul und Merz forderten erneut ein dauerhaftes Ende des iranischen Atomprogramms. Es dürfe auch keine Angriffe mehr auf Israel und die Golfstaaten geben.
4: Knapp 2 Monate nach der Landtagswahl in Baden-Württemberg stellen Grüne und CDU am Mittag ihren Koalitionsvertrag vor. In ihrem Sondierungspapier hatten beide Parteien schon konkrete Punkte festgehalten, etwa ein verpflichtendes, kostenloses letztes Kindergartenjahr, ein Festhalten an den Klimazielen und Entlastungen von Familien bei der Grunderwerbssteuer. Viele Webseiten mit dem Adressende .de sind in der Nacht nicht erreichbar gewesen. Grund war eine Störung bei der Registrierungsstelle für diese deutschen Webseiten, DENIC. Sie sorgt dafür, dass Internetnutzern nach der Eingabe der Webadresse die richtige Seite angezeigt wird. Mittlerweile ist die Störung laut DENIC behoben. Man analysiere zurzeit die Ursache. Die Registrierungsstelle verwaltet insgesamt rund 18 Millionen Webseiten mit DE-Adresse. Das von Hantavirus-Fällen betroffene Kreuzfahrtschiff darf in einen Hafen der Kanarischen Inseln einlaufen. Das hat Spanien in Abstimmung mit der Weltgesundheitsorganisation WHO erlaubt. Christine Beidt.
6: Das niederländische Kreuzfahrtschiff ankert zurzeit mit knapp 150 Menschen an Bord vor Kap Verde, einem kleinen Inselstaat vor Westafrika. Die Kanaren seien laut WHO der nächstgelegene Ort mit den notwendigen medizinischen Kapazitäten, hieß es vom spanischen Gesundheitsministerium. Das Schiff könne dort in 3 bis 4 Tagen eintreffen. Dann sollen die Menschen an Bord untersucht und in ihre Heimatländer zurückgebracht werden.
4: Der FC Arsenal steht im Finale der Fußball Champions League. Der Club aus London gewann das Halbfinalrückspiel gegen Atletico Madrid mit 1:0. Gegner im Endspiel ist entweder der FC Bayern oder Paris Saint-Germain. Das entscheidet sich heute Abend. Die Zeit 6.03 Uhr.
7: Schauen wir kurz auf die Straßen. Vorsicht auf der A81 Heilbronn Richtung Würzburg. Zwischen Osterburken und Boxberg liegt ein totes Wildschwein auf der Fahrbahn. A6 Heilbronn Richtung Mannheim. Zwischen Schwetzingen-Hockenheim und Mannheim-Schwetzingen Unfallaufnahme auf der rechten Spur. 3 Kilometer Stau sind's, dauert circa eine Viertelstunde länger. A81 Singen Richtung Stuttgart bei Rottenburg. Wegen einer Baustelle 1 Kilometer Stau. Was auf den Straßen los ist, jederzeit auch auf swr1.de. Kommt gut an!
1: Beim Wetter drücken wir heute einmal auf die Repeat-Taste. Wie gestern fängt es meistens trocken an. Am Vormittag scheint ab und zu die Sonne, besonders in der Mitte und im Norden Baden-Württembergs. Und danach ziehen dann wieder Regenwolken durch. Da kann es auch mal kräftiger schauern und gewittern. 13 Grad maximal im Hochschwarzwald und 21 Grad kriegen wir an der Tauber. Morgen ändert sich beim Wetter kaum was.
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7: Wir sind Stefan Orner und Cora Klausnitzer.
1: 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Frohes Aufstehen und guten Morgen zusammen. Hey.

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1: gleich 6:12.
2: Das Gefühl kennen ganz viele, Stichwort Reiseübelkeit. Mhm. Grüße gehen raus an meine Schwester. Man sitzt im Auto, fühlt sich plötzlich irgendwie gar nicht gut. Mhm. Ja, irgendwie wird einem übel. So eine Tour von Baden-Baden nach Freudenstadt auf der Schwarzwald-Hochstraße kann da richtig ungemütlich werden. Und vom Kettenkarussell auf dem Cannstatter Wasengrade, da wollen wir gar nicht erst anfangen, glaube ich.
0: Sabine Bäumer ist Apothekerin aus Karlsruhe und sie weiß, was da in uns vor sich geht, also warum es da manchen einfach schlecht wird.
3: Das Problem ist, dass die Augen sagen, da ist alles in Ordnung, du bewegst dich nicht. Und das Gehör sagt, da ist aber Bewegung drin. Und dann läuft dein Gehirn amok und weiß nicht, wie es die Impulse und das einkommende Input sortiert. Soll. Mhm. Und dann kommt es in Turbulenzen und dann kommen diese Dinge, dass du einfach Übelkeit plötzlich bekommst.
0: Jetzt gibt es aber da einiges, was helfen kann gegen diese Übelkeit und das auch schon vorab, nämlich Ingwer zum Beispiel.
3: Und dann fängst du schon 1 bis 2 Tage vorher zu trinken oder du nimmst den Ingwer als Extrakt, das heißt als Tablette oder als Tinktur. Das enthält ein Mehrfaches natürlich von der Knolle. Du hast nicht diesen intensiven Geschmack und fängst vorher schon an und kannst deinen Körper gewissermaßen darauf vorbereiten.
2: Also das mit dem Ingwer ist mir total neu, wusste ich das noch nicht.
0: Ja.
2: Aber Ingwer kann also helfen. Vielleicht habt ihr auch ein Hausrezept, das gegen Reiseübelkeit hilft. Sagt uns gern Bescheid. Schreibt uns über die SWR1-App. Was hilft euch gegen Reiseübelkeit? Gerne auch eine Sprachnachricht durchschicken.

0: 6.20 Uhr.
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3: 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Guten Morgen, Baden-Württemberg.
2: Und Lenny Kravitz, den seht ihr dann dort auch und wir hören ihn jetzt. Das ist Again.

0: 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Wir wünschen allen unterwegs gutes Durchkommen und einen schönen Mittwoch.
1: Der Impfstoffhersteller BioNTech schließt seine Tübinger Tochter CureVac. Was ein CureVac-Mitgründer dazu sagt, ein Thema gleich in den Halbnachrichten.
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0: 6:30 ist es. Guten Morgen, Annette Peuer.
12: Guten Morgen. Die USA wollen ihre Initiative für eine sichere Schifffahrt in der Straße von Hormus vorübergehend aussetzen. Das hat Präsident Trump angekündigt. Demnach soll während des Stopps geprüft werden, ob die USA und der Iran ein Abkommen schließen können. Die US-Seeblockade von iranischen Häfen bleibe aber in Kraft. In Stuttgart müssen sich von heute an 2 Justizbedienstete vor Gericht verantworten. Der Wachtmeister und die Mitarbeiterin der Staatsanwaltschaft sollen gegen Geld und Schmuck vertrauliche Informationen aus einer Justizdatenbank abgerufen und an Dritte weitergegeben haben. Aus Gründen der Unabhängigkeit und Neutralität lief das Verfahren über die Staatsanwaltschaft Heilbronn. Vor Gericht stehen auch die mutmaßlichen Auftraggeber der beiden. Sie sollen zudem in Verbindung mit einem Mordversuch letztes Jahr in Tamm im Kreis Ludwigsburg stehen. Nach der Übernahme des BioNTech-Unternehmens CureVac wirft Mitbegründer Ingmar Hörr dem Konkurrenten Täuschung vor. Bei der Übernahme sei vereinbart gewesen, ein gemeinsames Unternehmen zu schaffen. Jetzt hat BioNTech angekündigt, alle CureVac-Standorte zu schließen. Hörr sagte im SWR, es sehe so aus, als habe BioNTech die Schließung von Anfang an geplant. Und weiter?
13: Mir tut es halt vor allem für die Mitarbeiter leid, die seit Anbeginn dabei sind, die extrem viel geleistet haben. Das ganze Know-how wird sozusagen auf die Müllkippe geschmissen. Das tut mir am meisten weh. Damit wird alles vernichtet, was über Jahre hinweg aufgebaut war. Und da bin ich wirklich wütend.
12: Der ehemalige Konkurrent BioNTech will alle ehemaligen CureVac-Standorte schließen. Gründe seien eine zu geringe Auslastung, Überkapazitäten und nötige Kostensenkungen. Bei einem Wohnungsbrand in Aalen im Ostalbkreis ist eine Frau leicht verletzt worden. Die Feuerwehr hat 8 Menschen aus ihren Wohnungen gerettet. Sie sind vorübergehend in Hotels oder privat untergekommen. Nach Angaben der Polizei war das Feuer am Abend im 1. Stock des Hauses ausgebrochen. Warum ist noch unklar. 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
1: Eine Meldung von der A6 Heilbronn Richtung Mannheim zwischen Schwetzingen und Hockenheim und Mannheim-Schwetzingen. Bergungsarbeiten, die rechte Spur ist gesperrt. Dort sind es 4 Kilometer Stau und das dauert bis zu 20 Minuten länger. Aktuell kommt noch rein die A81 Heilbronn Richtung Stuttgart zwischen Stuttgart-Zuffenhausen und Dreieck-Leonberg. 5 Kilometer stockender Verkehr. 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Kommt gut an!
0: Ab ins Wetterstudio zu Hartmut Mühlbauer. Mitten durch Deutschland zieht sich die Grenze zwischen 2 Luftmassen. Was heißt denn das für unser Wetter bei uns hier in Baden-Württemberg?
14: Also im Grunde liegen wir südlich dieser Luftmassengrenze. Diese Luftmassengrenze, die liegt im Augenblick etwa so von Nordrhein-Westfalen über das südliche Niedersachsen und geht dann rüber bis Berlin etwa. Da regnet es auch dauerhaft. Das liegt an einem Tief, das direkt über Deutschland liegt. Das fühlt sich da recht wohl und will auch einfach nicht weg. Und deswegen bleibt das Ganze jetzt so bestehen, diese Regenfälle über der Mitte Deutschlands. Und wir in Baden-Württemberg, wir liegen südlich dieser Luftmassengrenze. Da ist es dann die meiste Zeit zwar trocken, aber eben auch labil, weil dieses Tief sich auch bei uns so ein bisschen durch Labilität auswirkt. Das heißt, im Laufe des Tages entstehen da immer wieder dicke Quellwolken und dann eben auch Schauer und Gewitter. Wir haben das gestern schon erlebt und ähnlich wird es auch heute sein. Das Ganze breitet sich von Süden her, von der Schweiz her über uns aus und wird vor allem am Nachmittag dann die Nässe bringen und da kann es dann auch wieder kräftig gießen. Es regnet aber eben nicht überall gleichermaßen. Manchmal kommt nur ein bisschen was runter, an anderer Stelle schüttet es dann schon kräftig bei Temperaturen heute zwischen 13 und 20 Grad.
15: Ja, Regen ist auf jeden Fall dringend notwendig und bleibt es denn auch kühler oder wird es auch wieder wärmer?
14: So langsam löst sich diese Luftmassengrenze dann auf. Morgen wird das der Fall sein. Da gibt's dann zwar auch noch einzelne Schauer und Gewitter, aber es ist schon deutlich weniger. Gewitter kaum mehr, aber ein paar Schauer noch. Und am Freitag ist sie dann weg. Dann übernimmt ein Hoch und dann wird's wieder freundlicher.
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15: Der Start in die zweite Wochenhälfte.
1: Schönen Mittwoch zusammen. Wir sind Cora Klausnitzer und Stefan Orner.

0: 6.41 Uhr. Schönen Mittwoch, ihr hört SWR1 Baden-Württemberg. 10 Fliegerbomben aus dem Zweiten Weltkrieg liegen tief in der Erde unter Heilbronn-Böckingen und klar, die müssen da weg.
1: Solche Funde gibt es ja gar nicht so selten bei uns im Land, ne? Und dann rückt der Kampfmittelbeseitigungsdienst an. Die sind übrigens rund um die Uhr und täglich im Einsatz. Allein im letzten Jahr haben sie über 18 Tonnen Kampfmittel und über 44 Tonnen Waffen und Munition bei uns vernichtet. Das ist schon eine irre Summe. Mhm. Die zeigt auch, wie viel Jahrzehnte altes Kriegsmaterial in Baden-Württemberg immer noch so rumliegt.
0: Im Fall der Fliegerbomben von Heilbronn können wir aber beruhigen, für alle, die da jetzt irgendwie aufgeschreckt sind. 10 solcher Fliegerbomben, das sind zwar eine ganze Menge auf einmal, aber da kann sich jetzt ganz in Ruhe an die Entsorgung gemacht werden, bestätigt uns auch SWR1-Reporter Jan Arnecke aus Heilbronn.
2: Ja genau, Gefahr besteht keine. Die Bomben sind dann nach dem Zweiten Weltkrieg ohne Zünder vergraben worden. Da kann also nichts mehr explodieren. Gleichzeitig liegen sie

0: so weit von den nächsten Häusern entfernt, dass nach jetzigem Stand für die Bergung auch niemand evakuiert werden muss.
1: Jetzt ist es ja doch immer spannend, wie diese Blindgänger, die da seit Jahrzehnten liegen, entdeckt werden. Oft bei Bauarbeiten oder Ähnlichem, allerdings nicht in diesem Fall.
0: Das war in Heilbronn ganz anders. Die Bomben sind da ja entsorgt und nicht einfach vergessen worden. Zeitzeugen haben das der Stadt berichtet. Da aber keine unmittelbare Gefahr bestanden hat, hat es dann einige Jahre gedauert. 2023 ist ein halbes Jahr lang sondiert worden, um herauszufinden, wo genau die Bomben vergraben wurden. Und jetzt sollen sie auch ausgegraben werden. Denn einerseits könnten sie irgendwann das Grundwasser verunreinigen, wenn sie durchrosten. Und andererseits kann in dem Bereich so lange nichts gebaut werden, bis die Dinger weg sind.
2: Ja, jetzt sollen die Bomben dort ja erst im Sommer entfernt werden. Und deshalb braucht das so lange, nochmal Jan.
0: Es geht ja um 10 Bomben, also eine ganze Menge. Um die sicher zu bergen, muss ein 20 Meter tiefer Schacht mit rund 26 Metern Durchmesser ausgehoben werden. Und diesen Riesenschacht zu graben, das dauert eben seine Zeit, schätzungsweise bis August. Denn gleichzeitig wurden die Bomben zum Beispiel mit Bauschutt oder Müll zugeschüttet. Und das muss alles fachgerecht entsorgt werden. Mit diesen Vorbereitungen hat die Stadt jetzt begonnen. Im August geht es dann mit der Bergung los, bis das Loch dann wieder zu und alles wieder beim Alten ist, nur eben ohne Bomben. Das dauert wohl bis Ende des Jahres.
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0: SWR 1 Baden-Württemberg ist hier. Sag mal, habt ihr auch das Gefühl, die Pflanzen wachsen gerade schneller, als man gucken kann? Mhm. Ich gestern Abend so beim Gassi mit den Hunden draußen und da habe ich diese Bäume bei mir in der Straße gesehen. Ja. Ungelogen, die waren am Tag vorher einfach noch nur grün und gestern Abend haben sie dann komplett geblüht, knallpink und so schön.
1: Absolut, ja. Das ist wirklich Frühling irgendwie im Turbo-Modus. Ich hoffe, den habt ihr bestenfalls heute Morgen auch schon erreicht, also den Turbo-Modus im Frühling. Falls nicht, wir helfen euch gerne nach, jetzt mit InSync um 6:51 Uhr.

0: 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Schön, dass ihr mit uns in den Tag startet.
1: Wir wünschen euch einen tollen Mittwoch, jetzt um 7:03.
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3: Heute mit Pfarrer Peter Brändle. Guten Morgen. Manchmal lässt mich unsere erwachsene Tochter ganz schön hängen. Da schreibt der zuweilen besorgte Vater eine WhatsApp nach der anderen, ruft an, sucht sogar über Insta Kontakt und sie schweigt. Eine gewisse Zeit kann ich das aushalten, aber je länger es dauert, desto höher steigt der Pegel aus Sorge, Frust und auch Enttäuschung. Manchmal schiebe ich da noch ein wenig souveränes "Hallo, lebst du noch?" hinterher. Irgendwann, für mich viel zu spät, kommt dann ein gnädiges "Hi Papa, war gerade viel, melde mich die Tage." Meine Frau rät mir in solchen Situationen zur Gelassenheit. "Lass sie, die meldet sich schon wieder." Ist allerdings nicht gerade meine Stärke, das Lassen. Jemanden in Ruhe lassen, der diese Ruhe und diesen Abstand braucht, obwohl ich Nähe und Kontakt möchte, das kann ganz schön schwer sein. Und doch so wichtig, weil es Grenzen respektiert. Wenn dieser Respekt verloren geht, dann kann es sogar gefährlich werden. Stichwort Stalking. Dass gerade Männer damit Schwierigkeiten haben und sich leider viel zu oft zu Stalkern entwickeln, die anderen das Leben zur Hölle machen, das beschämt mich sehr. Von Gewaltanwendungen im Netz oder in den eigenen vier Wänden ganz zu schweigen. Das muss aufhören. Und wo wir es beobachten oder auch nur ahnen, gilt es, den Mund aufzumachen und einzuschreiten. Es eben nicht auf sich beruhen lassen. Einander lassen. Noch was. Loslassen, einen Menschen loslassen, hat mit Respekt und Vertrauen zu tun. Respekt, weil ich seine Entscheidungen respektiere und akzeptiere. Weil ich meinem Gegenüber, egal ob Kindern oder Kolleginnen, dem Lebenspartner oder Freunden, eigene Wege zugestehe. Vertrauen, weil ich daran glaube, dass da noch ein anderer ist, der mitgeht und begleitet und auch hält und aufhängt. Das hilft mir. Auch wenn ich an unsere Tochter denke. Wenn ich sie loslasse, dann entlasse ich sie eben nicht ins Nichts und auch nicht ins Bodenlose. Gott sei Dank. Daran denke ich, wenn der Pegel wieder steigt, weil die Antwort aus Leipzig von der Tochter mal wieder auf sich warten lässt. Pfarrer Peter Brändle, Wendlingen am Neckar, Evangelische Kirche.
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4: 7:00 mit Annette Peuer. Guten Morgen. Die Bundesregierung will die Regeln für den Einbau neuer Heizungen lockern. Die USA stoppen vorerst ihren Geleitschutz in der Straße von Hormus. Das Wetter: ab und zu Sonne, später Regen und örtlich Gewitter bei 13 bis 21 Grad. Haus- und Wohnungseigentümer sollen auch nach 2045 noch Gas- und Ölheizungen einbauen dürfen, also dem Jahr, in dem Deutschland eigentlich klimaneutral sein soll. Das sieht ein neuer Entwurf des sogenannten Heizungsgesetzes vor. Darin sind keine Verbote mehr vorgesehen. Nicole Markwald.
5: Weiterhin geplant bleibt die sogenannte Biotreppe. Sie sieht die Einführung von einer Mindestquote von Grüngas und Grünheizöl vor. Dieser nachhaltige Anteil soll dann stufenweise heraufgesetzt werden. Von 10% ab 2029 bis 60% im Jahr 2040. Kritik kommt von den Grünen. Sie werfen Bundeswirtschaftsministerin Reichert, CDU, vor, die Abhängigkeit von Öl und Gas zu befördern. Die AfD dagegen kritisiert das Festhalten an Vorgaben für umweltfreundlichere Kraftstoffe.
4: Die USA wollen vorerst keine weiteren Schiffe durch die Meerenge von Hormus eskortieren. Das hat Präsident Trump angekündigt. Das US-Militär hatte den Einsatz für eine sichere Fahrt durch die Handelsstraße erst begonnen. Aus der Nachrichtenredaktion Günter Laubes.
6: Die Wende kam überraschend, denn noch gestern hatten die US-Minister Hexas und Rubio vor Journalisten für den Geleitschutz für die festsitzenden Schiffe geworben. Nur Stunden später verkündete Präsident Trump dessen Ende. Pakistan und andere Länder hätten um den Stopp gebeten, so Trump. Jetzt prüfe man, ob die USA und der Iran ein Abkommen abschließen könnten. Dafür habe es große Fortschritte gegeben. Welche, sagte der US-Präsident nicht. Der Iran hatte auf den Geleitschutz mit Angriffen auf US-Streitkräfte und Ölanlagen in den Vereinigten Arabischen Emiraten reagiert.
4: Nach der Übernahme des BioNTech-Unternehmens CureVac wirft Mitgründer Ingmar Hörr dem ehemaligen Konkurrenten BioNTech Täuschung vor. BioNTech hat angekündigt, alle ehemaligen CureVac-Standorte zu schließen. Hörr sagte im SWR, für ihn sehe es jetzt so aus, als habe BioNTech das von Anfang an geplant. Die Gewerkschaft IGBCE vermutet Patentstreitigkeiten und finanzielle Gründe hinter der geplanten Schließung. In Konstanz sind gestern Abend rund 1000 Geburtshelferinnen auf die Straße gegangen, vor allem gegen den sogenannten Hebammenhilfevertrag. Der regelt seit November die Arbeitsbedingungen der freiberuflichen Geburtshelferinnen. Folgen seien eine schlechtere Bezahlung und deutlich mehr Dokumentationspflichten. Der FC Arsenal steht im Finale der Fußball Champions League. Die Londoner gewannen am Abend 1:0 gegen Atletico Madrid. Gegner im Finale ist entweder Bayern München oder Paris Saint-Germain. Das entscheidet sich heute Abend. Die Zeit 7.03 Uhr.
7: Wir gucken auf die Straßen A6 Heilbronn Richtung Mannheim zwischen Dreikockenheim und Mannheim-Schwetzingen. Bergungsarbeiten, die rechte Spur ist gesperrt. 5 Kilometer Stau sind, dauert circa eine halbe Stunde mehr. A8 Karlsruhe Richtung Stuttgart zwischen Pforzheim-West und Pforzheim-Ost. Die Baustelle stockt auf 6 Kilometern. A81 Singen Richtung Stuttgart zwischen Ehningen und Sindelfingen-Ost. Die Baustelle 7 Kilometer stockt. Dann haben wir 5 Kilometer stockenden Verkehr auf der A81 Heilbronn Richtung Stuttgart zwischen Stuttgart-Zuffenhausen und Dreieck-Leonberg. Auch dort wird gebaut. 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Gute Fahrt!
0: Auch der Mittwoch beginnt in den meisten Regionen trocken. Es wird dann aber noch nass. So ab dem Mittag geht's los mit Regen, Gewittern und auch mal kräftigen Schauern. Bis dahin ist es vor allem in der Mitte und im Norden Baden-Württembergs noch recht freundlich. Bei 21 Grad an der Tauber. Im Hochschwarzwald dagegen maximal 13 Grad. Und dieses wechselhafte Wetter, das geht dann auch morgen nochmal so weiter.
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0: Mittwochmorgen, es ist Halbzeit. Schön, dass ihr dabei seid.

0: 7 Uhr und gleich 12 Minuten. SWR1 Baden-Württemberg ist hier und jetzt geht's wieder rund. Und das kann im wahrsten Sinne dann auch mal übel enden, ne?
1: Stichwort Reiseübelkeit. Egal ob im Zug, auf dem Schiff oder im Karussell, auf dem Stuttgarter Frühlingsfest gerade ja wieder, da wird ganz schön viel schlecht.
0: Ja, der Grund ist, Augen und Gleichgewichtssinn widersprechen sich. Also die Augen sagen, ey, hier tut sich nichts, aber der Gleichgewichtssinn, der meldet, wir bewegen uns doch.
1: Wir haben in Stuttgart mal nachgefragt, was hilft denn euch gegen Reiseübelkeit?
2: Ich habe nur die Erfahrung gemacht, wenn man auf einer Fähre fährt, Seegang, die Fähre schwankt, auf gar keinen Fall in den Innenraum gehen, runter, sondern besser oben auf Deck, frischer Wind und dann der Blick aufs Meer, das ist dann besser, als sich irgendwo einzuschließen.
3: Das hilft auf jeden Fall Ingwer-Tee, hat man natürlich nicht immer dabei.
4: Es gibt ja so Übelkeitstabletten.
5: Und grüne Apfel tatsächlich, die hast beruhigt den Magen.
6: Man sollte halt denen den Vortritt lassen, wenn sie zum Beispiel nicht im Zug rückwärts reisen können, dann muss halt sie vorwärts reisen. Und genauso beim Auto, dann müssen sie halt vorne sitzen und so.
0: Mhm, da waren schon ein paar gute Tipps dabei. Ingwer, also wussten wir zum Beispiel gar nicht, ne, aber soll auch helfen. Und Sabine Bäumer, die ist Apothekerin aus Karlsruhe, sie empfiehlt auch ein Nackenkissen.
7: Du stabilisierst im Prinzip deine Halswirbelsäule und den Kopf, dass du so unkoordinierte Bewegungen machst. Und das ist einfach auch nochmal eine Art Ruhepol, den du dir dann geben kannst, im Flieger, aber auch im Auto.
1: Okay, und noch eine Nachricht ist reingekommen.
8: Hallo, guten Morgen, Gabi hier. Ich habe zwei gute Tipps für euch. Man kann gegen Reiseübelkeit vorher schon mit dem Vitamin C vorbeugen, das hilft dagegen. Oder was auch hilft, ist kandierter Ingwer, der hilft dem Magen, sich zu beruhigen.
0: Danke, Gabi. Außerdem hat Jens noch geschrieben, Ingwer scheint da echt ein Ding zu sein. Jens meint, dass er auch extrem empfindlich ist, was Reiseübelkeit und auch so Schaukel- und Drehbewegungen angeht. Und auch ihm hilft so ein natürliches Präparat in Tablettenform auf Ingwerbasis. Der große Vorteil, meint er, es macht nicht müde, wie ja viele andere Medikamente, die da auch helfen könnten. 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

0: Wir hoffen, ihr seid halbwegs ausgeschlafen in diesen Mittwochmorgen gestartet. Hier ist SWR1 Baden-Württemberg, 7.21 Uhr. Wobei, für Fußballfans könnte das mit dem Schlaf jetzt sowieso schwierig werden.
1: Oh ja, die nächsten Abende werden eher, sagen wir mal, verlängert. Morgen spielt der SC Freiburg in der Europa League gegen Braga, das Rückspiel. Und heute sind aber erstmal die Bayern dran.
0: Ja, FC Bayern gegen Paris Saint-Germain, Champions League, 21 Uhr. Nach dem 4:5 im Hinspiel können die Bayern mit einem Sieg dem FC Arsenal ja ins Finale folgen. Also Snacks bereitstellen, Ausreden für morgen überlegen.
1: Ja. Und den Wecker vielleicht vorsichtshalber 5 Minuten später stellen, also so rein aus Selbstschutz.
0: Ja, ne? Was wir uns übrigens fragen hier, fährt da heute Abend jemand von euch wirklich hin? Also live ins Stadion. Ich meine, Tickets für so ein Spiel zu kriegen, das ist ungefähr so wahrscheinlich wie, keine Ahnung, Parkplatz direkt vor dem Bäcker um 7:30.
1: Unterschätzt die Leute aber nicht. Also wenn ihr tatsächlich vor Ort seid, es gibt bestimmt viele aus Baden-Württemberg, was heißt viele, aber einige, die vielleicht nach München fahren und dieses Spiel anschauen, meldet euch gerne jetzt schon rein.
0: Schreibt uns oder schickt uns eine Sprachnachricht an die 0711 26 27 28. Wir sind gespannt, ob hier jemand wirklich im Stadion sitzt heute Abend in München.

0: Kommt gut in diesen Mittwoch. 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
1: Es gibt schlechtere Zahlen für den Nutzfahrzeughersteller Daimler Truck im ersten Quartal. Mehr dazu hören wir jetzt.
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0: Um 7:30 mit Annette Breuer.
3: Guten Morgen. Beim Nutzfahrzeughersteller Daimler Truck ist der Gewinn in den ersten 3 Monaten des Jahres um 80% eingebrochen. Im Vergleich zum Vorjahresquartal sei das Ergebnis von 749 Millionen Euro auf 149 Millionen gesunken, teilte der DAX-Konzern aus Leinfelden-Echterdingen bei Stuttgart mit. Auch beim Umsatz verzeichnete Daimler Truck einen Rückgang, und zwar um 13%. Als Grund nannte der Konzern unter anderem ein schlechteres Nordamerika-Geschäft. Haus- und Wohnungseigentümer sollen auch nach 2045 noch Gas- und Ölheizungen einbauen dürfen, also dem Jahr, in dem Deutschland eigentlich klimaneutral sein soll. Das sieht ein neuer Entwurf des sogenannten Heizungsgesetzes vor. Darin sind keine Verbote mehr vorgesehen. Das Gesetz solle technologieoffener, flexibler, praxistauglicher und einfacher werden, zitiert die ARD aus dem Text. In Stuttgart müssen sich von heute an 2 Justizbedienstete vor Gericht verantworten. Dem Wachtmeister und der Mitarbeiterin der Staatsanwaltschaft wird vorgeworfen, vertrauliche Daten gegen Geld und Schmuck an Dritte weitergegeben zu haben. Fabian Ziehe mit den Einzelheiten.
4: Der Fall hatte für bundesweites Aufsehen und Debatten bis hin zum Landtag gesorgt. Angeklagt hat die Stuttgarter Justizbediensteten die Staatsanwaltschaft Heilbronn aus Gründen der Unabhängigkeit und Neutralität. Mit den beiden vor Gericht stehen auch ihre mutmaßlichen Auftraggeber. Diese beiden sollen zudem in Verbindung stehen mit einem Mordversuch letztes Jahr in Tamm im Kreis Ludwigsburg. Auch ein mutmaßlicher Kurier ist angeklagt. Bis Anfang Juli sind 9 weitere Verhandlungstage angesetzt.
3: Nach der Übernahme des BioNTech-Unternehmens CureVac wirft Mitgründer Ingemar Hörr dem ehemaligen Konkurrenten BioNTech Täuschung vor. BioNTech hat angekündigt, alle ehemaligen CureVac-Standorte zu schließen. Hörr sagte im SWR, für ihn sehe es jetzt so aus, als habe BioNTech das von Anfang an geplant. Die Gewerkschaft IGBCE vermutet Patentstreitigkeiten und finanzielle Gründe hinter der geplanten Schließung. 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
0: Schauen wir, was auf den Straßen los ist. Vorsicht, in Esslingen im Kreis Karlsruhe liegt ein Wattkopftunnel. Liegt im Wattkopftunnel. Oh, wow. Also nochmal. Vorsicht, in Ettlingen im Kreis Karlsruhe liegt im Wattkopftunnel ein Metallteil. Dort gut aufpassen. A6 Heilbronn Richtung Mannheim. Zwischen Dreieck Hockenheim und Mannheim-Schwetzingen. Bergungsarbeiten. Die rechte Spur ist dort gesperrt. Es sind 6 Kilometer Stau. Dauert circa eine Dreiviertelstunde länger. A8 Karlsruhe Richtung Stuttgart, zwischen Pforzheim West und Pforzheim Ost. Die Baustelle stockt auf 7 Kilometern plus 15 Minuten. Auch 15 Minuten obendrauf aktuell auf der A81 Singen Richtung Stuttgart, zwischen Empfingen und Rottenburg. Die Baustelle 4 Kilometer Stau. A81 Singen Richtung Stuttgart, zwischen Ehningen und Sindelfing Ost. Die Baustelle stockt auf 7 Kilometern plus 15 Minuten. Noch die A81 Heilbronn Richtung Stuttgart, zwischen Stuttgart, Zuffenhausen und Dreieck Leonberg. Dort wird gebaut, 7 Kilometer stockt. Die Übersicht auch mit kleineren Staus findet ihr auf swr1.de. Kommt gut an!
1: Gestern hat schon jemand bei uns am Dorfbrunnen Wasser zum Gießen abgefüllt. Jetzt wird aber die Natur für Wassernachschub sorgen. Hartmut Mühlbauer, die Frage ist natürlich, kommt denn auch überall ausreichend Regen runter?
5: Also es sind Schauer und Gewitter, die sich bei uns bilden, auch heute wieder und das wieder am Nachmittag vor allem. Das geht dann am späten Vormittag ganz im Süden, in Südbaden los. Da ist es dann schon nass, aber sonst bleibt es noch bis über Mittag trocken. Das Ganze dehnt sich dann von Süden nach Norden aus und teilweise sind da Schauer und Gewitter eingelagert. Und deswegen regnet es schon recht verbreitet. Es wird aber sicher auch Stellen geben, wo wirklich nur ein bisschen was runterkommt. Und ansonsten aber wird es schon noch mal richtig ordentlich nass. Das Ganze dann vor allem eben am Nachmittag und Abend. Da ist teilweise auch Platzregen dabei. Die Temperaturen, die liegen etwa bei 13 Grad im Südschwarzwald, bis 20 Grad gibt es in der Kurpfalz.
1: Und ist morgen denn auch noch mal ein bisschen Regen drin?
5: Teilweise noch im Süden Baden-Württembergs vor allem gibt es noch einzelne Schauer. Das ist aber jetzt nicht mehr so viel. Das ist dann nur noch stellenweise nass und im Rest ist es schon fast komplett trocken. Also der meiste Regen kam gestern oder kommt heute. Und am Freitag, da ist es dann wieder Hochdruckwetter mit öfter Sonne.
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1: Hallihallo am frühen Mittwochmorgen.
0: Wir sind Stefan Orner und Cora Klausnitzer. Gutes Wachwerden zusammen.

0: Hause.
1: 7.43 Uhr, Zeit zu zocken.
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1: Und da spielen wir heute mit Corinna Mangold. Sie kommt aus Laichingen. Schönen guten Morgen.
4: Guten Morgen.
5: Hi, sag mal, du fährst total gerne Rad. Was fährst du denn für ein Rad?
4: Beides, also E-Bike und ganz normal. Aha. Ja, zur Arbeit fahre ich mit einem normalen Fahrrad. Ich habe da nicht so weit ins Büro. Mhm. Und so, wenn wir unsere Touren machen mit E-Bike.
5: Ah, schön, dann kommt man auch ein bisschen weiter.
4: Genau, der Radius wird größer.
5: Ja, das ist super. Jetzt hast du ja in Laichingen auf der Schwäbischen Alb die Natur direkt vor der Tür. Gib mal so ein, zwei Tipps, wo es schön ist, hinzufahren mit dem Rad.
4: Nach Blaubeuren zum Blautopf beispielsweise. Oder in die andere Richtung, da haben wir den Filzursprung, da entspringt quasi so ein kleiner, so ein Bachfluss, ja, Fluss kann man nicht sagen. Und Super. Das ist auch ganz schön, da hinzufahren, genau.
5: Also, dann haben wir das mal notiert für den nächsten Ausflug. Gibt es da auch was zu essen? Frag für einen Freund.
4: Beim Filzersprung nicht, aber im Blaubeuren, da gibt es genug Möglichkeiten, genau.
1: Cora hat die Vesperdose schon gepackt, innerlich.
4: Gut.
5: Auf jeden Fall, die ist immer dabei. Okay, Corinna, dann wollen wir jetzt mal. Du hast eine Minute lang Zeit, kannst so viele Fragen wie möglich richtig beantworten. Wenn du mindestens 6 Antworten schaffst, dann bekommst du die gelbe SWR1-Tasse.
4: Okay.
5: Dann läuft deine Zeit ab jetzt.
1: Welche Jahreszeit ist gerade in Australien?
4: Herbst.
1: Jawohl. Er spielte in Batman, Ocean's 11 und Emergency Room. Heute wird der Schauspieler 65. Er heißt George.
4: George Clooney.
1: Mhm. 3 Tonnen sind wie viele Kilos?
4: 3000.
1: Wie heißt das bundesweit gültige Ticket für Busse, Straßenbahnen und Nahverkehrszüge?
4: Deutschlandticket.
1: Ist ein Delfin ein Fisch?
4: Ja.
1: Nein. Welche Früchte findet man in Malaga-Eis?
4: Weiter.
1: Rosinen, also Weintrauben. Ein bekanntes Musical heißt Phantom der
4: Oper.
1: In welcher deutschen Stadt kann man den Römer besuchen und Ebbelwoi aus dem Bembel trinken?
4: Mainz?
1: Nee, Frankfurt. Haben Weinbergschnecken ein Schneckenhaus?
4: Ja.
1: Wer ohne Vorbereitung eine schwere Aufgabe lösen muss, der wird redensartlich ins Kalte.
4: Wasser geworfen.
1: Mhm. Wie nennt man die schnellste Gangart eines Pferdes?
4: Trab.
1: Das wäre der Galopp. Aber macht gar nichts. Oh.
5: Das war richtig cool. 7 richtige Antworten, Corinna. Hammer, hammer gut. Ich fand, du warst so souverän und klang so cool, als wäre das hier gar kein Problem.
1: Zwischendurch hast du dich vielleicht ein, zwei Mal geärgert über eine Antwort, die nicht richtig war. Aber Mensch, 7 richtige sind eine super Sache. Deshalb schicken wir die SWR1-Tasse gerne nach Laichingen.
4: Super, da freue ich mich.
1: Danke fürs Mitspielen und dir eine schöne Woche noch.
5: Ciao, ciao.
4: Danke, euch auch. Ciao, ciao.
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0: SWR 1, guten Morgen Baden-Württemberg, Mittwoch kurz vor 8.
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12: Um 8 Uhr mit Annette Peuer. Guten Morgen. Daimler Truck verzeichnet im ersten Quartal einen massiven Gewinneinbruch. Deutschlandweit läuft seit dem Morgen eine Razzia gegen Rechtsextreme. Das Wetter ab und zu Sonne, später Regen und örtlich Gewitter bei 13 bis 21 Grad. Daimler Truck hat in den ersten 3 Monaten deutlich weniger Lkw und Busse verkauft. Laut Konzern brach der Gewinn im Vergleich zum Vorjahreszeitraum um 80% ein. Christoph Mautes berichtet.
13: 14% weniger Umsatz, fast 10% weniger verkaufte Fahrzeuge. Die Marktlage für Daimler Truck war in den ersten 3 Monaten des Jahres deutlich angespannt. Vor allem das Geschäft in Nordamerika schwächelte. Hier brach der Absatz um ein Viertel ein. Trotzdem sieht die Vorstandsvorsitzende Karin Rathström den Konzern auf einem guten Weg zur Erholung. Denn auch wenn Daimler Truck deutlich weniger verkaufte, konnte der Konzern viele neue Aufträge einsammeln. Am Ausblick für das Gesamtjahr hält der Konzern weiter fest.
12: Seit dem frühen Morgen läuft eine bundesweite Razzia gegen mutmaßliche Neonazis. Nach Informationen von ARD und SWR richten sich die Durchsuchungen gegen 36 Beschuldigte. Sie sollen Mitglieder der Gruppen Deutsche Jugend voran und Jung und Stark sein. An der Identifizierung der mutmaßlich rechtsextremen Vereinigung war auch das Bundesamt für Verfassungsschutz beteiligt. Bundeskanzler Merz will das Bündnis mit der SPD bis zum Ende der Legislaturperiode in 3 Jahren fortsetzen. Das hat er gestern am Vorabend des ersten Jahrestags der schwarz-roten Koalition bei einem Treffen des CDU-Wirtschaftsrates gesagt. Diese Koalition wolle und müsse erfolgreich sein. Er schloss eine Minderheitsregierung aus. Außerdem solle niemand von Neuwahlen träumen, so der Kanzler.
14: Was soll denn danach dabei herauskommen? Wie sollen wir denn über einen wochen- und monatelang geführten Wahlkampf unsere nationale, unsere europäische und unsere internationale Verantwortung weiter wahrnehmen? Glaubt irgendwer ernsthaft, dass ein Land im Wahlkampf inmitten einer solchen Wirtschaftskrise die notwendigen Entscheidungen treffen kann, die wir jetzt brauchen? Nein, wir wollen und wir müssen mit dieser Koalition, die wir jetzt haben, erfolgreich sein.
12: Die schwarz-rote Regierung ist heute genau 1 Jahr im Amt. Haus- und Wohnungseigentümer sollen auch nach 2045 noch Gas- und Ölheizungen einbauen dürfen, also dem Jahr, in dem Deutschland eigentlich klimaneutral sein soll. Das sieht ein neuer Entwurf des sogenannten Heizungsgesetzes vor. Darin sind keine Verbote mehr vorgesehen. Das Gesetz solle technologieoffener, flexibler, praxistauglicher und einfacher werden, zitiert die ARD aus dem Text. Der FC Arsenal steht im Finale der Fußball-Champions League. Die Londoner gewannen am Abend 1:0 gegen Atletico Madrid. Gegner im Finale ist entweder Bayern München oder Paris Saint-Germain. Das entscheidet sich heute Abend. Das waren die Nachrichten für Baden-Württemberg. Die Zeit 8:03.
0: Schauen wir, was auf den Straßen los ist. Vorsicht auf der B27 Balingen Richtung Tübingen zwischen Hechingen Nord und Bad Sebastiansweiler, eine ungesicherte Unfallstelle. Vorsicht auf der B28 Reutlingen Richtung Bad Urach zwischen Dettingen-Erms und Bad Urach steht ein defekter LKW. A6 Mannheim Richtung Heilbronn zwischen Sinsheim und Bad Rappenau, Unfall auf der linken Spur, 3 Kilometer Stau, das dauert circa eine Viertelstunde dadurch. A6 Heilbronn Richtung Mannheim zwischen Dreieck Hockenheim und Mannheim-Schwetzingen, Bergungsarbeiten. Die rechte Spur ist deswegen gesperrt. 7 Kilometer Stauverzögerung bis zu 45 Minuten. A8 Karlsruhe Richtung Stuttgart zwischen Pforzheim West und Pforzheim Ost. Die Baustelle ist stockt auf 7 Kilometern plus eine Viertelstunde. A81 Singen Richtung Stuttgart zwischen Empfingen und Rottenburg. Die Baustelle 5 Kilometer Stau. Da braucht es circa eine halbe Stunde durch. A81 Singen Richtung Stuttgart zwischen Böbling-Hulb und Sindelfing Ost. Die Baustelle ist stockt auf 6 Kilometern. Rechnet damit eine Viertelstunde länger. A81 Heilbronn Richtung Stuttgart zwischen Stuttgart, Zuffenhausen und Dreieck Leonberg. Dort wird gebaut, 7 Kilometer stockt's und das dauert circa eine Viertelstunde länger. Kleinere Staus und Behinderungen gibt's auch immer auf swr1.de. Gute Fahrt!
1: Das Wetter drückt heute einmal auf Repeat, denn es wird quasi eine Kopie von gestern. Meistens fängt es trocken an, am Vormittag scheint ab und zu die Sonne, besonders in der Mitte und im Norden Baden-Württembergs. Und danach ziehen dann aber wieder Regenwolken durch. Es kann dann auch mal kräftiger schauern und gewittern. 13 Grad maximal im Hochschwarzwald und 21 Grad gibt es an der Tauber. Morgen ändert sich beim Wetter kaum was.
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1: Und mit der Frage, wer gewinnt heute die beiden Festivalpässe für die Jazz Open? Die Antwort, die bekommen wir hier in der nächsten Viertelstunde.
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0: 8.12 Uhr. Schön, dass ihr SWR 1 Baden-Württemberg eingeschaltet habt.
1: Die einen können das so richtig genießen, anderen wird es aber richtig übel beim Kettenkarussell, gerade auf dem Stuttgarter Frühlingsfest oder auch bei einer schönen Ausfahrt auf der Hochrheinroute, ne, so unterwegs im Zug oder auch auf einem Segelboot. Da kann Reiseübelkeit echt zum Problem werden.
0: Ja, und SWR1-Hörerin Eva Schneider hat uns dazu geschrieben, sie wird da auch immer seekrank und ihr sind mal so Pads empfohlen worden. Das sind wohl Pads, die man sich hinters Ohr klebt, habe ich noch nie gehört, aber die wirken dann auf das Gleichgewichtsorgan ein. Eva meint, das war super und auch ganz ohne Nebenwirkungen.
1: Sabine Bäumer ist Apothekerin aus Karlsruhe. Sie sagt, Nackenkissen zum Beispiel kann auch helfen. Es gibt auch Medikamente, aber...
2: Die natürlich den Nachteil haben, dass sie müde machen. Du musst doch aufpassen, wenn du sonstige Medikamente hast, dass du die Wechselwirkungen überprüfst. Nicht jeder darf die Menhydrinat einnehmen und sie machen einfach müde. Oder du nimmst den Reisekaugummi, der den Wirkstoff nicht so hoch konzentriert hat. Dann kannst du anfangen zu kauen. Ist sowieso gut. Also auch das sind wir beim Thema Essen. Kleinigkeiten... Weil eigentlich kommt die Übelkeit ja nicht über den Magen, sie kommt über das Gehirn.
1: Und da kann auch Akupressur helfen. Da gibt es den sogenannten Naikuan-Punkt am Handgelenk. Wo der sitzt und wie er gegen Übelkeit hilft, jetzt auf swr1.de.

0: 20 nach 8 haben wir es.
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0: Ihr schickt uns eine Sprachnachricht und damit landet ihr dann im Lostopf, so wie Marc aus Ludwigsburg, der als Lieblingsmenschen seine Klassenlehrerkollegin ins Rennen schickt.
3: Die sich so engagiert, nicht nur für diese Klasse, sondern an der ganzen Schule und Ausflüge macht und ein offenes Ohr hat und geschätzt wird und damit mal nicht nur Kinderprobleme, Kindergeschrei in ihr Ohr kommen, würde ich sie gerne mitnehmen, damit mal schöne Klänge und Musik in ihr Ohr kommen, wäre ich natürlich mit happy.
2: Schöne Klänge und Musik, schöne Geschichte auf jeden Fall, Marc. Ja. Deshalb haben wir ihn mal angerufen.
4: Hallo?
0: Hallo Marc, hier sind Stefan und Cora von SWR 1. Guten Morgen, Baden-Württemberg.
4: Guten Morgen.
0: Marc, wir haben gerade deine Sprachnachricht gehört und können dir hiermit sagen, du bist dabei, du gewinnst die SWR 1 Festivalpässe für die Jazz Open in Stuttgart.
4: Ihr glaubt nicht, drin sitzt die Klasse und hat, da werde ich das gleich sagen, weil nämlich wir sind beide Klassenlehrer von dieser Klasse, die ich gerade unterrichte und ich bin rausgestürmt hier in der
2: Nein, deshalb ist es so ruhig im Hintergrund.
4: Ja, pass mal auf. So, Moment. Hallo, mach schön Alarm. Mach mal.
0: Yeah! Sensationell.
2: Marc, Mensch, du hast uns von deiner Kollegin Ann-Christine erzählt. Ihr seid zusammen, hast du ja gerade gesagt, die Klassenlehrer in Sachsenheim, wo ihr unterrichtet. Genau. Ann-Christine hängt sich zusammen mit dir voll rein für die Schule, für die Schüler. Was meinst du, wie sehr würde sie sich freuen, wenn du sie mitnimmst zu Katy Perry, zu Teddy Swims, zu Jamiroquai und all den anderen 7 Schlossplatzkonzerten?
4: Naja, auf Schwäbisch saumäßig.
0: Dann wünschen wir euch da ganz, ganz viel Spaß und wir sind uns sicher, das wird unvergesslich.
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1: Was haben sich Grüne und CDU für die Neuauflage ihrer Zusammenarbeit in Baden-Württemberg vorgenommen? Heute wird der Koalitionsvertrag präsentiert. Mehr dazu jetzt.
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0: Genau 9:30 haben wir's. Guten Morgen, Annette Peuer.
3: Guten Morgen. Seit dem frühen Morgen läuft eine bundesweite Razzia gegen mutmaßliche Neonazis. Nach Informationen von ARD und SWR richten sich die Durchsuchungen gegen 36 Beschuldigte. Sie sollen Mitglieder der Gruppen Deutsche Jugend voran und Jung und Stark sein. An der Identifizierung der mutmaßlich rechtsextremen Vereinigung war auch das Bundesamt für Verfassungsschutz beteiligt. Daimler Truck hat in den ersten 3 Monaten deutlich weniger Lkw und Busse verkauft. Laut Konzern brach der Gewinn im Vorjahresvergleich um 80% ein. Christoph Mautes.
4: 14% weniger Umsatz, fast 10% weniger verkaufte Fahrzeuge. Die Marktlage für Daimler Truck war in den ersten 3 Monaten des Jahres deutlich angespannt. Vor allem das Geschäft in Nordamerika schwächelte. Hier brach der Absatz um ein Viertel ein. Trotzdem sieht die Vorstandsvorsitzende Karin Rathström den Konzern auf einem guten Weg zur Erholung. Denn auch wenn Daimler Truck deutlich weniger verkaufte, konnte der Konzern viele neue Aufträge einsammeln. Am Ausblick für das Gesamtjahr hält der Konzern weiter fest.
3: Knapp 2 Monate nach der Landtagswahl in Baden-Württemberg wollen Grüne und CDU heute ihren Koalitionsvertrag vorstellen. Beide Parteien hatten sich letzte Woche nach langen Verhandlungen auf eine Neuauflage der grün-schwarzen Koalition geeinigt. Knut Bauer.
5: In ihrem Sondierungspapier hatten Grüne und CDU bereits konkrete Punkte festgehalten, etwa ein verpflichtendes, kostenloses letztes Kindergartenjahr, ein Festhalten an den Klimazielen und Entlastungen von Familien bei der Grunderwerbsteuer. Auch die Aufteilung der Ministerien ist bereits geklärt, Personalien sind allerdings noch offen. Auf Parteitagen wollen Grüne und CDU den Koalitionsvertrag am kommenden Samstag von ihren Mitgliedern bestätigen lassen.
3: In Stuttgart müssen sich von heute an 2 Justizbedienstete vor Gericht verantworten. Der Wachtmeister und die Mitarbeiterin der Staatsanwaltschaft sollen gegen Geld und Schmuck vertrauliche Informationen aus einer Justizdatenbank abgerufen und an Dritte weitergegeben haben. Vor Gericht stehen auch die mutmaßlichen Auftraggeber der beiden. 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
1: Schauen wir auf die Straßen. Vorsicht auf der A5 Karlsruhe Richtung Frankfurt zwischen Krona und Kreuzwaldorf. Eine ungesicherte Unfallstelle auf der mittleren Spur. Dort sind Menschen auf der Fahrbahn. Vorsicht auf der B10 Ulm-Stuttgart zwischen Deitzesau-West und Esslingen-Zell ist eine Entenfamilie auf der Fahrbahn. A5 Karlsruhe Richtung Frankfurt zwischen Bruchsal und Waldorf-Wiesloch. 9 Kilometer Stau und stockender Verkehr plus 20 Minuten. Auch 20 Minuten obendrauf rechnen. Gerade auf der A6 Mannheim Richtung Heilbronn zwischen Sinsheim, Steinsfurt und Bad Rappenau. Dort wird ein Unfall aufgenommen auf dem Standstreifen. 4 Kilometer Stau. A8 Karlsruhe Richtung Stuttgart zwischen Pforzheim West und Pforzheim Ost. Die Baustelle 10 Kilometer Stau sind es gerade. Das dauert circa 30 Minuten dadurch. Auch 30 Minuten länger auf der A81 Singen Richtung Stuttgart zwischen Empfingen und Rottenburg. Die Baustelle 5 Kilometer Stau. A81 Singen Richtung Stuttgart zwischen Böblingen-Hulb und Sindelfingen-Ost wird gebaut. 6 Kilometer stockt plus 15 Minuten. Auch 15 Minuten länger gerade unterwegs auf der A81 Heilbronn Richtung Stuttgart zwischen Stuttgart-Zuffenhausen und Dreieck-Leonberg. Dort die Baustelle. Es stockt auf 7 Kilometern Länge. 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
0: Hartmut Mühlbauer im Wetterstudio. Das Spannende im Moment ist ja, dass sich gerade so unterschiedliche Luftmassen über Deutschland bewegen. Wie wirkt sich das genau auf uns in Baden-Württemberg aus?
6: Also wir sind südlich dieser sogenannten Luftmassengrenze. Diese Luftmassengrenze, die ein Tief produziert, das über Mitteleuropa liegt, die reicht etwa von Nordrhein-Westfalen über das südliche Niedersachsen bis ins nördliche Brandenburg. Da regnet es dauerhaft, da ist es richtig nass. Das ist dort kräftiger Dauerregen. Wir im Süden, wir haben ja unbeständiges, labiles Wetter südlich dieser Luftmassengrenze. Zwar auch mit etwas Sonnenschein jetzt am Vormittag, aber die Luft ist eben nicht stabil und das heißt, es bilden sich auch wieder Schauer und Gewitter. Die ziehen dann von Süden her über uns hinweg. Also zunächst geht's in Südbaden los, am späten Vormittag schon. Und das breitet sich dann am Nachmittag überall aus und da kann's dann auch kräftig gießen mit Schauern und Gewittern bei 13 bis 20 Grad.
0: Ja, die Temperatur kann die Schauer auf jeden Fall gut gebrauchen. Kommt da morgen noch mehr dazu?
6: Da löst sich die Luftmassengrenze dann langsam auf. Also das meiste ist gestern gefallen oder heute oder fällt heute. Morgen ist es dann im Süden Baden-Württembergs noch so, dass einzelne Schauer und Gewitter sich bilden können. Sonst ist es schon trocken. Und am Freitag ist es überall freundlich.
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0: Hey, hier sind Stefan Orner und Cora Klausnitzer. Der Start in die zweite Wochenhälfte.
1: Schönen Mittwoch.

0: hört S4 1, 8.42 Uhr ist es. Guten Morgen. Baden-Württemberg sitzt auf tonnenweise Weltkriegsbomben, Munition und Waffen aus dem Zweiten Weltkrieg. Auch 81 Jahre nach Kriegsende tauchen ja immer wieder Blindgänger auf. Oder wie in Heilbronn jetzt gerade 10 Fliegerbomben tief unter der Erde.
1: Ja, das ist schon ein ziemlich großer Fund im Stadtteil Böckingen, liegt aber zum Glück weit entfernt von Wohngebäuden. Trotzdem muss das Zeug dort weg und deshalb laufen jetzt die Vorbereitungen. Im August rückt der Kampfmittelräumdienst Baden-Württemberg dann an, um die Bomben da wegzuholen und um sie unschädlich zu machen.
0: Ralf Wendel ist Dienststellenleiter und seit 40 Jahren beim Kampfmittelräumdienst. Von ihm wollten wir wissen, gibt es eigentlich irgendeine Ahnung, wie viel Kriegsmaterial in Baden-Württemberg noch so herumliegt, das uns Probleme machen könnte?
2: Nein, das gibt es leider nicht. Aber es ist uns bekannt, dass wir in unserem Job noch Jahrzehnte zu tun haben, um hier Kampfmittel in Baden-Württemberg aufzufinden.
1: Boah, weil es halt einfach die unfassbare Zahl von 100.000 Tonnen allein an Abwurfmunition über Baden-Württemberg gab im Zweiten Weltkrieg. Wie spüren Sie denn diese ganzen Bomben im Boden auf? Oder sind das alles Zufallsfunde?
2: Also es gibt die Luftbilder aus dem Zweiten Weltkrieg von den Alliierten. Die haben wir zum Beispiel gekauft. Wir besitzen hier beim staatlichen Kampfmittelbeseitigungsdienst ca. 120.000 Luftbilder aus Baden-Württemberg. Und da schauen wir nach, ob irgendwo Kampfhandlungen waren, ob da Trichter sind, also explodierte Bomben oder auch Bomben, die blind

0: gegangen sind und einfach nur im Boden schlummern. Die machen halt kleinere Einschläge, das kann man auf dem Luftbild erkennen. Und dann natürlich auch Schlachtfelder, wo Kampfhandlungen waren, da kann man natürlich auch Munition finden und auch dann sehen.
1: Jetzt ist die Auswertung dieses Materials schon allein viel Arbeit. Dazu kommen ja noch Anfragen von Privatleuten, Baufirmen, Kommunen. Und Sie sind dann auch noch ständig unterwegs, um Funde zu entschärfen, oder?
0: Richtig, wir sind tagtäglich unterwegs. Wir suchen nach Kampfmitteln. Wir holen Munition bei Polizeirevieren oder Polizeiposten ab, wenn irgendjemand was gefunden hat. Fahren auch auf Baustellen, suchen dort noch Kampfmittel oder wir machen mit dem Baustellenpersonal eine Einweisung und natürlich auch jeder, der bei uns eine Luftbildauswertung beantragt hat, kriegt natürlich eine Rückmeldung, ob sein Grundstück Kampfmittel belastet ist oder nicht. Wenn es Kampfmittel belastet ist, dann hat er die Möglichkeit, uns hinzuzuziehen für ein Beratungsgespräch, wie er sein Grundstück so schnell wie möglich kampfmittelfrei bekommt.
2: Na, rechtzeitig anfragen ist da aber angesagt. Derzeit liegt die Wartezeit für solche privaten Anfragen bei rund 40 Wochen, also ein gutes Dreivierteljahr.
1: Ja. Wie sich das anfühlt, eine Bombe zu entschärfen, auch das erzählt Ralf Wendel auf swr1.de.

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0: Jetzt haben wir es 8.53 Uhr. Guten Morgen, Baden-Württemberg. Ihr habt SWR1 eingeschaltet. Mhm. Ey, kann es sein, dass gerade echt Wachstum im Zeitraffer angesagt ist? Also ich habe irgendwie das Gefühl, wenn man nur kurz blinzelt, ist der Rasen schon wieder mindestens einen Zentimeter höher.
1: Ja, nicht nur der. Irgendwie alle Pflanzen gerade so, ey, jetzt oder nie, alles schießt gleichzeitig los. Und weil es schon so schön ist, halten wir auch ein bisschen natürlich die verregneten Tage viel besser aus und wissen ja auch, Regen ist super wichtig für die Natur. Dann wächst nämlich noch schneller und noch mehr. Die Temperaturen heute Morgen in Winnenden 11 Grad, 12 Grad aktuell in Offenburg und in Radolfzell sind es im Moment 10 Grad.

0: 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Guten Morgen, Baden-Württemberg. Hey, schön, dass ihr eingeschaltet habt.
1: Gewinneinbruch im ersten Quartal für Daimler Truck. Das ist ein Thema gleich in den SWR1 Nachrichten um 9.
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12: Um 9 Uhr mit Annette Peuer. Guten Morgen. Deutschlandweit läuft seit dem Morgen eine Razzia gegen Rechtsextreme. Grüne und CDU in Baden-Württemberg wollen ihren Koalitionsvertrag vorstellen. Das Wetter, ab und zu Sonne, später Regen und örtlich Gewitter bei 13 bis 21 Grad. Seit dem Morgen laufen nach ARD-Informationen bundesweit Durchsuchungen der Polizei bei mutmaßlichen Rechtsextremisten. Demnach geht es um die beiden Gruppen Deutsche Jugend voran und Jung und Stark. Holger Schmidt berichtet.
13: Die beiden Gruppen sind als Teil der gewaltbereiten rechten Szene schon seit einigen Monaten im Blickpunkt von Sicherheitsbehörden, aber auch von journalistischer Berichterstattung. Beide Gruppen haben nach Recherchen von SWR und ARD Hauptstadtstudio mehrere hundert Mitglieder, die sich vor allem über Messenger-Dienste vernetzen. Gegen 36 Personen richten sich die heutigen Razzien. Ihnen wird Rädelsführerschaft oder Mitgliedschaft in einer kriminellen Vereinigung vorgeworfen. Das Verfahren führt die Bundesanwaltschaft, weil sie Anhaltspunkte dafür sieht, dass die Taten der beiden Gruppen bundesweite Bedeutung haben. Der konkrete strafrechtliche Vorwurf lautet, dass die Mitglieder der Gruppe sich zusammengefunden haben sollen, um planmäßig Körperverletzungen an ihnen missliebigen Personen zu verüben.
12: Beim Nutzfahrzeughersteller Daimler Truck ist der Gewinn in den ersten 3 Monaten des Jahres um 80% eingebrochen. Im Vergleich zum Vorjahresquartal sei das Ergebnis von 749 Millionen Euro auf 149 Millionen gesunken, teilte der DAX-Konzern aus Leinfelden-Echterdingen bei Stuttgart mit. Auch beim Umsatz verzeichnete Daimler Truck einen Rückgang, und zwar um 14%. Als Grund nannte der Konzern unter anderem ein schlechteres Nordamerika-Geschäft. Knapp 2 Monate nach der Landtagswahl in Baden-Württemberg wollen Grüne und CDU am Mittag ihren Koalitionsvertrag vorstellen. Beide Parteien hatten sich letzte Woche nach langen Verhandlungen auf eine Neuauflage der grün-schwarzen Koalition geeinigt. Knut Bauer berichtet.
14: In ihrem 48 Punkte umfassenden Sondierungspapier hatten Grüne und CDU bereits konkrete Punkte festgehalten, die sich nun auch im Koalitionsvertrag wiederfinden dürften. Etwa ein verpflichtendes, kostenloses letztes Kindergartenjahr, ein Festhalten an den Klimazielen und Entlastungen von Familien bei der Grunderwerbsteuer. Auch die Aufteilung der Ministerien ist bereits geklärt, Personalien sind allerdings noch offen. Auf Parteitagen wollen Grüne und CDU den Koalitionsvertrag am kommenden Samstag von ihren Mitgliedern bestätigen lassen.
12: In Stuttgart müssen sich von heute an zwei Justizbedienstete vor Gericht verantworten. Der Wachtmeister und die Mitarbeiterin der Staatsanwaltschaft sollen gegen Geld und Schmuck vertrauliche Informationen aus einer Justizdatenbank abgerufen und an Dritte weitergegeben haben. Vor Gericht stehen auch die mutmaßlichen Auftraggeber der beiden. Sie sollen zudem in Verbindung mit einem Mordversuch letztes Jahr in Tamm im Kreis Ludwigsburg stehen. Und zum Schluss noch die Zeit. Es ist gleich 9.03 Uhr.
1: Wir schauen auf die Straßen. Alles Wichtige jetzt ab 5 Kilometern. Es ist sehr viel los. Vorsicht auf der A6 Heilbronn Richtung Nürnberg. Zwischen Heilbronn, Untereisesheim und Heilbronn-Neckarsulm liegen Holzteile auf der rechten Spur und dem mittleren Fahrstreifen. Dort gut aufpassen. Vorsicht auch auf der A8 München Richtung Stuttgart. In der Einfahrt Wendlingen eine ungesicherte Unfallstelle auf dem Beschleunigungsstreifen. Vorsicht auch noch auf der A8 Karlsruhe Richtung Stuttgart. Zwischen Raststätte Sindelfingerwald Süd und Kreuz Stuttgart steht ein defekter LKW auf der rechten Spur. Jetzt die Staus. A5 Karlsruhe Richtung Frankfurt. Zwischen Bruchsal und Kreuzwaldorf eine Unfallaufnahme auf dem Standstreifen. 6 Kilometer Stau sind, dauert circa 30 Minuten länger. A8 Karlsruhe Richtung Stuttgart zwischen Pforzheim West und Pforzheim Ost. Die Baustelle 8 Kilometer Stau, Verzögerung bis zu 20 Minuten. 30 Minuten mehr einplanen auf der B10 Mühlacker Richtung Stuttgart zwischen Schwieberding Ost und Münchingen Ost-Kallenberg 3 Kilometer Stau. B28 Reutlingen Richtung Bad Urach zwischen Dettingen West-Neuhausen und Bad Urach defekter LKW 5 Kilometer Stau, Verzögerung bis zu 30 Minuten. Die Übersicht jederzeit auch mit kleineren Staus auf swr1.de. Gute Fahrt!
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0: Auch der Mittwoch beginnt in den meisten Regionen trocken. Es wird dann aber noch nass. So ab dem Mittag geht's los mit Regen, Gewittern und auch mal mit kräftigeren Schauern. Bis dahin ist es vor allem in der Mitte und im Norden Baden-Württembergs noch recht freundlich bei 21 Grad an der Tauber. Im Hochschwarzwald dagegen maximal 13 Grad. Und dieses wechselhafte Wetter, das geht dann auch morgen noch so weiter.
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0: Mit Cora Klausnitzer und Stefan Orner. Hallöle.
1: Hi, guten Morgen.

0: ACDC und Martin aus Luginsland schreibt gerade schon, guten Morgen ihr zwei, danke für diesen Song. Ultimativer Kick für den Start in den Tag.
1: Oh ja.
0: Ja, bitteschön, sehr gerne. Es ist 9.13 Uhr und da kennt doch jeder jemanden mit Reiseübelkeit. Also, dass es uns im Auto schlecht wird bei so einer schönen Tour mit dem Auto auf der Schwarzwald-Hochstraße.
1: SWR1-Hörerin Marieke Spellerberg aus Freiburg zum Beispiel hat schon verraten, sie ist auch empfindlich, was Reiseübelkeit angeht. Vor ein paar Jahren hat sie aber entdeckt, dass es ihr hilft, Salziges zu essen, hat sie geschrieben. Und deshalb hat sie bei längeren Autofahrten oft Chips dabei. Und mittlerweile hat sich das so zum Running Gag zwischen ihrem Mann und ihr entwickelt, nämlich dass Marieke mitten auf der Autobahn dann sowas sagt wie, oh, das ist aber echt kurvig hier, um dann gleich mal eine Rechtfertigung zu haben, mal eine Tüte Chips rauszuholen. Das ist sehr schön.
0: Das ist gut. Wen Reiseübelkeit betrifft, kann übrigens schon vorbereitend auch was tun. Das hat uns Sabine Bäumer verraten. Sie ist Apothekerin aus Karlsruhe. Das Stichwort ist Ingwer.
2: Und dann fängst du schon 1 bis 2 Tage vorher zu trinken. Oder du nimmst den Ingwer als Extrakt, das heißt als Tablette oder als Tinktur. Das enthält ein Mehrfaches natürlich von der Knolle. Du hast nicht diesen intensiven Geschmack und fängst vorher schon an und kannst deinen Körper gewissermaßen darauf vorbereiten.
0: Das scheint auch echt zu funktionieren. Da haben ganz viele SWR1-Hörerinnen und Hörer heute geschrieben.
1: Ja, und ich frage mich gerade, gibt es eigentlich Ingwer-Chips? Das wäre ja dann doppelt, da wären wir mal absolut safe gegen Reiseübelkeit.
0: Ich habe jetzt auch irgendwie, ich spüre es schon, bei mir fängt das jetzt auch an mit der Reiseübelkeit.
1: Oder es ist eine Geschäftsidee. Mal gucken. Also, was sonst auf jeden Fall noch wirken kann, ein ganz bestimmter Griff ans Handgelenk zum Beispiel, wie der funktioniert. Ihr könnt es nachschauen und alle weiteren Infos auch zur Reiseübelkeit haben wir bei uns online auf swr1.de.

0: 9.21 Uhr.
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2: Marc hat uns eine Sprachnachricht geschickt und wir schicken ihn zu den Jazz Open nach Stuttgart, aber nicht allein, sondern zusammen mit seinem Lieblingsmenschen.
0: Und jetzt kommt der schönste Teil, Marc. Du darfst deine Kollegin Ann-Christine überraschen. Wie du das machst, das liegt an dir. Wir rufen jetzt Ann-Christine in Bietigheim-Bissingen einfach mal an. Sie ahnt von nichts und wir halten uns erstmal raus, ja?
3: Okay. Ann-Christine Wörster.
4: Hallo, hier ist Marc. Jetzt höre ich dich im Unterricht, aber ich störe dich aus einem gewissen Grund, weil du meine beste Kollegin bist. Du hältst mir den Rücken frei. Du organisierst Ausflüge. Du bist so super mit der Klasse und wir sind ein unbeschreiblich tolles Team. Deshalb darfst du mit zu den Jazz Open.
3: Oh, cool. Wann sind die?
2: Die sind im Juli und das könnt ihr alles ganz in Ruhe klären. Ja, hallo, cool. Ann-Christine. Hallo. Hier sind Stefan und Cora von SWR 1 Baden-Württemberg.
3: Hi.
2: Und
3: hi,
2: genau wie Marc gesagt hat, er hat euch angemeldet. Ihr beide geht zusammen zu allen 7 Schlossplatz-Konzerten. Das wird unglaublich.
3: Ja, cool. Da freue ich mich. Sorry, das ist halb. Ich bin gerade im Schloss im Unterricht gewesen.
2: Ja, wir haben euch da einfach mal unterbrochen, ne?
3: Aber völlig. Mein Leistungskurs hat auch gerade große Augen gemacht, ja.
0: Die werden nachher sagen, Mensch, die Lehrerin und das Handy, das ist ja mal ein Vorbild. Aber in solchen Momenten, in solchen Momenten ist das absolut erlaubt.
3: Ja, herrlich. Ja.
2: Jamiroquai, Lenny Kravitz, das wird unfassbar. Oh. Katy Perry, seht ihr alle live.
3: Super, cool.
0: Dann wünschen wir euch viel Spaß und wenn ihr euren Lieblingsmenschen auch glücklich machen wollt, dann macht's wie Marc aus Ludwigsburg, schickt uns einfach eine Sprachnachricht an die 0711 26 27 28 oder über die SWR 1 App.
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0: Guten Morgen, Baden-Württemberg. Hier ist SWR1 am Mittwoch. Kommt gut in den Tag.
1: Der Zoll in der Schweiz warnt jetzt vor gefälschten Goldbarren. Ein Thema in den Nachrichten jetzt.
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0: Um 9:30 mit Annette Peuer.
3: Guten Morgen. Bundesweit hat es am Morgen Razzien gegen mutmaßliche Neonazis gegeben. Nach Informationen von ARD und SWR richteten sie sich gegen die Durchsuchung gegen 36 Beschuldigte. Sie sollen Mitglieder der Gruppen Deutsche Jugend voran und Jung und Stark sein. An der Identifizierung der mutmaßlich rechtsextremen Vereinigung war auch das Bundesamt für Verfassungsschutz beteiligt. Knapp 2 Monate nach der Landtagswahl in Baden-Württemberg stellen Grüne und CDU am Mittag ihren Koalitionsvertrag vor. In ihrem Sondierungspapier hatten beide Parteien schon konkrete Punkte festgehalten, etwa ein verpflichtendes kostenloses letztes Kindergartenjahr, ein Festhalten an den Klimazielen und Entlastungen von Familien bei der Grunderwerbssteuer. Auf Parteitagen wollen Grüne und CDU den Koalitionsvertrag am kommenden Samstag von ihren Mitgliedern bestätigen lassen. Der Schweizer Zoll warnt vor gefälschten Goldbarren. In Zürich haben Beamte eine größere Menge in einer Warensendung aus China entdeckt. Petra Jehle.
4: Insgesamt fanden die Zöllner 33 angebliche Goldbarren. Sie waren online auf chinesischen Plattformen bestellt worden, so der Zoll. Laut Ausschrift waren sie angeblich aus 24 Karat reinem Feingold. Tatsächlich stellte sich jedoch heraus, dass es sich um mit Gold überzogenes, zusammengeschmolzenes, wertloses Metall handelte. Weil die Einfuhr und das Bestellen der gefälschten Produkte in der Schweiz verboten ist, wurden die falschen Goldbarren beschlagnahmt.
3: Die Uni Heidelberg eröffnet am Mittag den neuen Klimawandelgarten auf dem Dach der Tiefgarage einer Klinik. Er soll zeigen, wie städtische Grünflächen in Zeiten des Klimawandels nachhaltig und zukunftsorientiert gestaltet werden können. Das Areal wurde laut Uni mit viel Grün, Blühpflanzen und schattigen Plätzen umgestaltet. Es soll nicht nur der Erholung dienen, sondern auch als Forschungsraum für klimaangepasste Stadtentwicklung. 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
0: Schauen wir auf die Straßen. A6 Heilbronn Richtung Mannheim, zwischen Wiesloch-Rauenberg und Kreuzwaldorf 5 Kilometer stockender Verkehr. A8 Stuttgart Richtung Karlsruhe, zwischen Heimsheim und Pforzheim Nord 8 Kilometer Stau plus 30 Minuten. A8 Karlsruhe Richtung Stuttgart, zwischen Pforzheim West und Pforzheim Ost die Baustelle. Es sind 8 Kilometer Stau, dauert eine knappe halbe Stunde länger. A81 Singen Richtung Stuttgart, zwischen Empfingen und Rottenburg die Baustelle. 5 Kilometer Stau, dauert bis zu 25 Minuten. In der Gegenrichtung aktuell 2 Kilometer Stau. A81 Stuttgart Richtung Heilbronn, zwischen Pleidesheim und Ilsfeld. Bergungsarbeiten auf den beiden linken Fahrstreifen, 7 Kilometer Stau, rechnet dort mit bis zu 40 Minuten länger. Noch die B10 Mühlacker Richtung Stuttgart, zwischen Schwieberding Ost und Münchingen Ost-Kallenberg. 3 Kilometer Stau, eine noch B28 Reutlingen Richtung Bad Urach, zwischen Dettingen West-Neuhausen und Bad Urach. Defekter LKW, 5 Kilometer Stau sind's und das dauert circa 30 Minuten länger. 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
1: Auch heute wieder erst trocken, dann kommt Regen. Hartmut Mühlbauer, werden sich denn die Regenschauer einigermaßen gleich auf die Region in Baden-Württemberg verteilen?
5: Es ist schon verbreitet nass, aber es wird natürlich nicht überall gleich viel regnen. An mancher Stelle kommen nur ein paar Tropfen runter, an anderer schüttet es dann förmlich. Das ist bei Schauern und Gewittern natürlich immer so. Im Augenblick sind sie noch in der Schweiz unterwegs, sind also bei uns noch nicht angekommen. Sie ziehen von Süden heran. Also zunächst ist dann am späten Vormittag Südbaden bzw. Bodenseeregion dran. Dann dehnt sich das Ganze langsam im Laufe des Mittags und Nachmittags nach Norden aus. Und wie gesagt, manchmal schüttet es kräftig bei Gewittern, manchmal nieselt es oder tröpfelt es auch nur ein bisschen. Die Temperaturen liegen bei 20 Grad an der Tauber und der Main und 13 Grad sind es im Südschwarzwald.
1: Ist also schon kühler geworden. Wird es denn in der Woche noch kühler?
5: Morgen ist dann der kühlste Tag, da sind es dann nur noch 13 bis 18 Grad. Dazu ist es aber, was Schauer und Gewitter angeht, schon wieder ein bisschen reduzierter. In vielen Regionen ist es sogar trocken, nur im Süden. Da halten sich noch einige Schauer und vielleicht auch noch mal ein Gewitter Richtung Allgäu. Und ab Freitag geht es dann mit Hochdruckwetter weiter. Da kommt dann wieder öfter die Sonne raus und es wird wärmer.
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0: Mit Cora Klausnitzer und Stefan Orner.
1: Hallo zusammen.

0: Die Sportis um 9.41 Uhr. Ihr habt SWR1 Baden-Württemberg eingeschaltet. 10 Fliegerbomben aus dem Zweiten Weltkrieg liegen tief in der Erde unter Heilbronn-Böckingen und ja, die müssen da weg. Da werden gerade erste Vorbereitungen dafür getroffen.
1: Klassischer Fall für den Kampfmittelbeseitigungsdienst. Der ist jeden Tag in ganz Baden-Württemberg unterwegs, um Weltkriegsüberreste zu bergen. Dienststellenleiter dort ist Ralf Wendel und der macht das schon seit 40 Jahren.
0: Und bei ihm haben wir nachgefragt, warum es jetzt eigentlich noch so lange dauert, nämlich bis August, bis die Bomben aus Heilbronn da entfernt werden können.
2: Ja, die Bomben liegen sehr tief. Die sollen angeblich bis in 20 Meter Tiefe liegen. Und jetzt muss man natürlich, weil das so tief ist, sich da runterarbeiten. Und das dauert halt so lange.
0: Und wenn es soweit ist, wohin kommen die Fliegerbomben dann?
2: Bei uns. Also wir werden die dann abholen, je nachdem, ob die Bomben noch scharf sind, bezündet sind. Oder wenn sie nicht bezündet sind, so wie es die Zeitzeugen oder die Literatur gesagt hat, die sind wahrscheinlich damals im Zweiten Weltkrieg in Heilbronn entschärft worden oder auch Umgebung und sind dann dort verklafft worden in einer Kiesgrube. Jetzt müssen wir es halt wieder öffnen und holen die dann raus und wir holen die dann zu uns auf unsere Dienststelle. Die werden hier dann dementsprechend eingelagert, gesichtet nochmal und dann zersägt und dann in einem Hochofen thermisch vernichtet.
1: Sicher ist sicher. Warum es so schwierig ist, Blindgänger zu entdecken und wie es sich eigentlich anfühlt, als Experte diese Sprengkörper zu entschärfen, das könnt ihr nachlesen und anhören auf swr1.de.

0: SWR1 Baden-Württemberg, es ist 10 vor 10 und wir surfen auf der Festivalwelle weiter in diesen Mittwoch rein. Immer noch mit einem breiten Grinsen im Gesicht, weil es einfach so schön war, wie sich heute unsere beiden Lehrerkollegen, Freunde über ihren Gewinn gefreut haben.
1: Ja, die zwei haben heute unser Jazz Open, unsere Festivalpässe für die Jazz Open abgeräumt und dürfen jetzt zusammen im Juli alle 7 Schlossplatzkonzerte for free erleben.
0: Und auch ihr habt dazu noch die Chance. Wir warten nur auf eure Sprachnachricht. Alle Infos, wie ihr mitmacht, findet ihr auf swr1.de oder im WhatsApp-Kanal von SWR1. Und genau da haben wir euch auch bis jetzt abstimmen lassen darüber, welchen Jazz Open Künstler aus diesem Jahr ihr jetzt in voller Länge hören wollt.
1: Gone, Gone, Gone von Teddy Swims, David Guetta und Tones and I oder Katy Perry, Last Friday Night. Aber die meisten Stimmen, die hat bekommen Where the Wild Roses Grow. Nick Cave zusammen mit Kylie Minogue bekommt ihr jetzt in voller Länge und jetzt auch unserem SWR1-Kanal bei WhatsApp folgen.

0: SWR1, guten Morgen Baden-Württemberg mit Cora Klausnitzer und Stefan Orner. Wir wünschen euch einen wunderschönen Mittwoch.
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11: Um 10 Uhr mit Boris Bauer. Guten Tag. Die Bundesanwaltschaft geht mit bundesweiten Razzien gegen gewalttätige Rechtsextremisten vor. Bei Daimler Truck bricht der Gewinn ein. Das Wetter: Wolken, ab und zu Sonne, örtlich Regen, vereinzelt Gewitter. Höchstwerte 13 bis 20 Grad. Seit dem Morgen laufen nach ARD-Informationen bundesweit Durchsuchungen der Polizei bei mutmaßlichen Rechtsextremisten. Demnach geht es um die beiden Gruppen Deutsche Jugend voran und Jugend und Stark, Holger Schmidt berichtet.
12: Die beiden Gruppen sind als Teil der gewaltbereiten rechten Szene schon seit einigen Monaten im Blickpunkt von Sicherheitsbehörden, aber auch von journalistischer Berichterstattung. Beide Gruppen haben nach Recherchen von SWR und ARD Hauptstadtstudio mehrere hundert Mitglieder, die sich vor allem über Messenger-Dienste vernetzen. Gegen 36 Personen richten sich die heutigen Razzien. Ihnen wird Rädelsführerschaft oder Mitgliedschaft in einer kriminellen Vereinigung vorgeworfen. Das Verfahren führt die Bundesanwaltschaft, weil sie Anhaltspunkte dafür sieht, dass die Taten der beiden Gruppen bundesweite Bedeutung haben. Der konkrete strafrechtliche Vorwurf lautet, dass die Mitglieder der Gruppe sich zusammengefunden haben sollen, um planmäßig Körperverletzungen an ihnen missliebigen Personen zu verüben.
11: Bundesjustizministerin Hubig hat den gewaltorientierten Rechtsextremismus als die größte Gefahr für Deutschland von innen heraus bezeichnet. Das Ausmaß der Durchsuchungen zeige einmal mehr, dass die Bedrohung ernst genommen werden müsse, sagte die SPD-Politikerin. Der Gewinn des Lastwagenherstellers Daimler Truck ist in den ersten 3 Monaten deutlich eingebrochen. Er sank um im Vergleich zum Vorjahr auf 149 Millionen Euro. Das entspricht einem Rückgang um 80%. Gili Hensoldt.
13: Die US-Zölle insgesamt schlugen laut Daimler-Truck-Chefin Karin Rathström in den ersten 3 Monaten mit einem niedrigen dreistelligen Millionenbetrag zu Buche. Dazu kommt, dass das Unternehmen in den USA deutlich weniger Fahrzeuge verkaufte. Allerdings erholt sich das US-Geschäft aktuell. Der Auftragseingang legte den Angaben zufolge deutlich zu, um 86%. Rathström sieht den Konzern deshalb gut aufgestellt und sprach von einer Dynamik, die sich positiv auf die Geschäftsentwicklung auswirke. Das Unternehmen hält fürs gesamte Jahr am Gewinnziel von 3,2 bis 3,7 Milliarden Euro fest.
11: Zollbeamte kontrollieren seit dem frühen Morgen Paketzusteller. auch in Baden-Württemberg. Nach Angaben eines Sprechers geht es um Schwarzarbeit und illegale Beschäftigung in der Kurier-, Express- und Paketbranche. Die Kontrollen finden demnach vor allem in großen Depots und Verteilzentren statt. Überall dort, wo viele Fahrer und Zusteller anzutreffen seien. Der Zoll will nach eigenen Angaben unter anderem wissen, unter welchen Bedingungen die Fahrerinnen und Fahrer arbeiten, ob sie sozialversichert sind und ob sie den gesetzlichen Mindestlohn bekommen. Die Zeit, es wird gleich 10.03 Uhr.
9: 5 Meldungen haben wir. Geht los auf der A6 Heilbronn Richtung Mannheim zwischen Sinsheim und Kreuzwaldorf. Hier 9 Kilometer streckenweise stockender Verkehr. A67 Darmstadt Richtung Mannheim zwischen Pfungstadt und Lorsch ein Unfall. Hier ist die linke Spur gesperrt. 5 Kilometer Stau. A8 Stuttgart Richtung Karlsruhe zwischen Heimsheim und Pforzheim Ost. Defekter LKW auf der rechten Spur. 8 Kilometer. Und in der Gegenrichtung zwischen Pforzheim West und Pforzheim Ost Baustelle, hier 8 Kilometer stockend. Jetzt A81 Singen Richtung Stuttgart zwischen Empfingen und Rottenburg Baustelle, 5 Kilometer Stau. Und in der Gegenrichtung zwischen Rottenburg und Horb Baustelle 2 Kilometer. Und jetzt haben wir noch A81 Stuttgart Richtung Heilbronn zwischen Pleidelsheim und Ilsfeld. Da laufen Bergungsarbeiten auf dem linken und mittleren Fahrstreifen, hier 7 Kilometer Stau. Alle Verkehrsinfos jederzeit in der S1 App und wo es geht, gute Fahrt. Teilweise ist es stark bewölkt, später ziehen Schauer rein und Gewitter sind auch möglich. Vor allem am Nachmittag ist es öfter nass. Die Temperaturen erreichen 13 Grad im Hotzenwald bis 20 Grad an der Bergstraße. In der Nacht teilweise regnerisch, Tiefstwerte 11 bis 5 Grad. Morgen viele Wolken, örtlich Schauer, vor allem im Süden recht kühl, maximal 12 bis 18 Grad.
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9: Mit Nicole Köster, guten Morgen. In den vergangenen 10 Jahren ist eine Vielzahl neuer Paragraphen hinzugekommen, um bestimmte Äußerungen zu verbieten. Der Staat definiert etliche Sätze als strafbar, die noch vor 10 Jahren ganz klar unter die Meinungsfreiheit fielen. Das sagt Jurist und Journalist Ronen Steinke. Welche Beispiele er meint und wie es um die Meinungsfreiheit bestellt ist, wir sprechen darüber gleich.
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0: Mittwochvormittag eine neue Ausgabe SWR1. Leute, ich begrüße ganz herzlich Ronen Steindke. Schönen guten Morgen.
1: Ich freue mich sehr, hier zu sein. Hallo.
0: Sie sind Jurist und Journalist, vielen von der Süddeutschen Zeitung bekannt, preisgekrönter Journalist. Und jetzt haben Sie ein ganzes Buch über das Thema Meinungsfreiheit geschrieben. Was war der Anlass dafür?
1: Ich bin schon lange etwas irritiert darüber, dass wir in Deutschland zwei Sichtweisen haben, die sich gegenüberstehen und die beide ziemlich vereinfachend sind. Und die eine Sichtweise ist, man darf ja nichts mehr sagen, man wird ja gleich mundtot gemacht, was also ich nicht für besonders sinnvoll halte als Analyse. Und die Gegenmeinung ist, das ist alles Quatsch, da ist gar nichts dran und wer so redet, ist ein Schwurbler und der soll mal ruhig den Mund halten. Und ich glaube, man wird mit beiden dem Thema nicht gerecht. Das Thema ist wichtig. Die Meinungsfreiheit ist unser wichtigstes Grundrecht, sagen Verfassungsrechtler. Warum? Weil die Meinungsfreiheit die Voraussetzung dafür schafft, für andere Rechte zu kämpfen. Und wenn wir wirklich eine Situation haben, wo die Meinungsfreiheit bröckelt oder eingeengt wird, dann muss uns das in der Demokratie ganz fundamental besorgen. Und deswegen war es meine Idee, mein Versuch, eine differenziertere und sachliche Betrachtung anzubieten.
0: Das, was Sie jetzt gerade sagen, also diese zwei Positionen, die einen, die sagen, man kann doch nichts mehr sagen und die anderen sagen, das ist Quatsch, das ist ja immer häufiger zu hören. Also hat sich irgendetwas verschoben, warum dieses Thema dann auch so eine Relevanz bekommt?
1: Also es gibt eine ganz berühmte Meinungsumfrage vom Allensbach-Institut, wonach sich also fast die Hälfte der Menschen heute nicht mehr frei fühlt, ihre Meinung zu sagen. Und das war also früher viel besser und die Zahlen sind also immer düsterer geworden. Diese Wahrnehmung hört man ja sehr oft, ne? Dass Leute sagen, ich werde sofort niedergemacht, da kommen die mit ihrer Rassismuskeule. Und ich warne da ein bisschen davor, Weinerlichkeit mit einer sachlichen Analyse zu verwechseln, weil es ist schon so, dass man heute eine Debattenlandschaft hat, in der mehr Menschen mitreden. Mehr junge Menschen mitreden als früher beispielsweise, mehr Frauen mitreden als vor einer Generation. Man wird also eher mal darauf hingewiesen, wenn was sexistisch war, was vielleicht früher einfach so vorbeigesegelt wäre. Also die Tatsache, dass man vielleicht gerade als älterer Mann öfter mal Gegenwind bekommt, ist aus meiner Warte jetzt noch kein Symptom eines kaputten Diskurses, sondern vielleicht gerade eines besser werdenden Diskurses.
0: Wobei, dass man nichts mehr sagen darf, das sagen ja nicht nur ältere Männer. Also das ist ja viel in der Gesellschaft.
1: Ich nehme das vorrangig da wahr.
0: Ja?
1: Also ich stelle mein Buch das Beispiel in dem Fall noch gar nicht so alten, aber eines Tagesschausprechers, Konstantin Schreiber, ja, der also als Sprecher in der Tagesschau Millionen von Menschen jeden Abend angesprochen hat und der dann Bestsellerbücher geschrieben hat über den Islam vor allem, die aus Sicht vieler Kritiker ziemlich plump und ein bisschen vereinfachend und herablassend waren. Und er geht dann in eine Universität, um sich da vor den Studierenden zu präsentieren und kriegt dann von denen gespiegelt, dass sie nichts halten von seiner Analyse. Und ist unheimlich beleidigt dann abgezogen, hat dann ein großes weinerliches Interview gegeben, wo er gejammert hat, er hätte da keine Möglichkeit mehr, seine Meinung darzustellen. Und ich sage, nein, das ist doch lächerlich. Also er hat seine Meinung gesagt, ja, sogar in hoher Auflage. Die anderen haben ihm gesagt, sie halten von dieser Meinung nichts. Das ist Meinungsfreiheit. Man muss auch akzeptieren, wenn da Meinungen aufeinanderprallen, die nicht nur höfliches Loben sind.
0: Wobei es da ja, glaube ich, Situationen gab, dass jemand dann mit einer Torte ihnen bewerfen wollte oder irgend sowas habe ich in Erinnerung. Also das geht dann ja vielleicht schon über
1: das
0: gewisse Grenzen
1: weit,
0: hinaus.
1: Keine Frage. Also die Sahnetorte, die ihn im Gesicht traf, das ist nicht erlaubt. Jede Form von körperlicher Übergriff überschreitet eine Grenze und ist auch rechtlich so, dass er selbstverständlich dann die Reinigungskosten für seine Kleidung der Tortenwerferin in Rechnung stellen dürfte. Und wenn es ihm wehgetan hat, könnte er auch eine Anzeige wegen Körperverletzung erstatten. Aber das Gejammer, dass er da diffamiert werden würde, weil Leute ihm vorhalten, das sei rassistisch, Ressentiment geladen, das möchte ich eigentlich nicht allzu ernst nehmen. Ja, das ist ein Geheule. Wir müssen, glaube ich, schon uns klar den Satz vor Augen führen, niemand hat das Recht, nicht kritisiert zu werden. Das ist eigentlich die Quintessenz von Meinungsfreiheit.
0: Sie sagen, es hat sich dennoch etwas verschoben, weil es jetzt Paragraphen gibt, die früher eigentlich die Äußerungen wären in Ordnung gewesen und die verbieten das jetzt. Darüber reden wir gleich in der nächsten Runde mit Ronen Steindke.

0: S1 Verkehrsservice. Gefahrenstellen haben wir. Vorsicht, ein defektes Fahrzeug auf der A5 Karlsruhe Richtung Basel in der Ausfahrt Lahr. Eine noch ungesicherte Unfallstelle auf der A8 Karlsruhe Richtung Stuttgart zwischen Pforzheim Nord und Pforzheim Ost. Und ein brennendes Fahrzeug steht auf der A81 Stuttgart Richtung Heilbronn in der Ausfahrt Ludwigsburg Nord. Allen unterwegs. Gute und sichere Fahrt. Ron Steinke ist bei uns. In den vergangenen 10 Jahren ist eine Vielzahl neuer Paragraphen hinzugekommen, um bestimmte Äußerungen zu verbieten. Und der Staat definiert etliche Sätze als strafbar, die noch vor 10 Jahren ganz klar unter die Meinungsfreiheit fielen. Das sagen Sie. Haben Sie denn ein Beispiel dafür?
1: Die Bundesaußenministerin Annalena Baerbock von den Grünen, die bis letztes Jahr amtiert hat, wurde im Netz von einem Bürger bezeichnet als die dümmste Außenministerin der Welt. Das ist nicht meine Meinung, aber ich fände es ganz gut, wenn in einem Land sowas angstfrei geäußert werden dürfte. Aber der wurde verurteilt von einem Strafgericht in Bayern und ist jetzt rechtskräftig als Krimineller gebrandmarkt.
0: Wurde er verurteilt aufgrund eines neuen Paragraphens? Denn das behaupten Sie ja.
1: Es gibt schon lange einen Paragraphen der Beleidigung in Deutschland, ja, der also für alle Menschen gilt. Und seit 2021 gibt es einen speziellen, verschärften Paragraphen für Politikerinnen und Politiker. Da ist dann die Strafe noch höher, da schaut auch die Justiz schärfer hin. Und das ist ein Fall davon gewesen.
0: Warum gibt es diesen Paragraphen? Wie ist der zustande gekommen?
1: Der ist aus guten Absichten mal geschaffen worden. Man hat nämlich gesagt, vor allem nach 2015, 16, als wir sehr einen brodelnden Rechtspopulismus hatten, sehr, sehr polarisierte Debatten und sehr viel auch Hass gegen Politikerinnen vor allem, dass, um die zu schützen, es eine zumindest symbolische Handlung des Staates braucht. Wir stellen uns vor, die Menschen, die sich in den Dienst der Demokratie stellen. Ich hätte ja die Fantasie, dass man vielleicht auch Menschen anders beschützen kann, ja, mit konkreter Prävention, mit Polizei. Aber die billigste Methode ist dann immer, dass man Strafparagraphen verschärft. Das wurde also gemacht. So, und das ist, so gut die Absichten sind, trotzdem in der Wirkung, was man jetzt ja nach ein paar Jahren sehen kann, hat es dazu geführt, dass an ganz vielen Stellen die Justiz über die Stränge schlägt. Also eine Aussage wie die dümmste Außenministerin aller Zeiten, das ist überall und zu allen Zeiten eine Aussage, die man über Politiker hört. Und ich möchte auch sagen, manchmal stimmt's ja auch. Ja, es muss ja auch möglich sein.
0: Lässt sich mal schlecht bewerten, ne?
1: Ja, aber deswegen, es gibt ja die Meinungsfreiheit.
0: Ja.
1: Ja, das ist immer Ansichtssache. Und die ganze Idee von Meinungsfreiheit ist ja, dass Machtkritik Schutz braucht. Wir brauchen kein Grundrecht von Meinungsfreiheit für Lob der Regierung. Das ist gefahrlos. Aber gerade für die Dinge, die die Mächtigen nicht hören wollen, die auch verärgern, gerade da brauchst du einen grundrechtlichen Schutz.
0: Inwiefern ist das denn juristisch zu beurteilen, dass es so einen Paragraphen überhaupt gibt? Denn man macht ja dann Unterschiede zwischen Politikern und zwischen normalen Menschen. Also die werden besser geschützt. Im Gleichheitsgrundsatz, ist das vertretbar?
1: Ich halte es für problematisch. Also es ist eine Symbolik, die gut zu einem feudalen System passen würde, aber zu einer Demokratie, wie Sie sagen, ja, wo wir eigentlich als bürgerliche Menschen alle gleich sind, passt es schlecht. Und deswegen, ja, auch deswegen ist diese Symbolik keine gute, weil, es ist nicht schön, wenn Politikerinnen bedroht werden, aber die Ehre oder die Gesundheit einer Malermeisterin oder eines Grundschullehrers ist auch nicht weniger wert.
0: Aber das werden wahrscheinlich die diesen Paragraphen nutzen, nämlich dann die Politikerinnen und Politiker ganz anders sehen. Und die haben ihn ja geschaffen.
1: Ja, und ich kritisiere das. Ich halte das für keine gute Idee.

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1: Um 10:30 mit Boris Bauer.
2: Guten Tag. Bundesjustizministerin Hubig hat den gewaltorientierten Rechtsextremismus als die größte Gefahr für Deutschland von innen heraus bezeichnet. Hintergrund ist die Großrazzia am Morgen in 12 Bundesländern gegen mutmaßliche Neonazis. Das Ausmaß der Durchsuchungen zeige einmal mehr, dass die Bedrohung ernst genommen werden müsse, sagte die SPD-Politikerin. Der Gewinn des Lastwagenherstellers Daimler Truck ist in den ersten 3 Monaten deutlich eingebrochen. Er sank im Vergleich zum Vorjahr auf 149 Millionen Euro. Das entspricht einem Rückgang um 80%. Gilly Hensoldt.
3: Die US-Zölle insgesamt schlugen laut Daimler-Truck-Chefin Karin Rathström in den ersten 3 Monaten mit einem niedrigen dreistelligen Millionenbetrag zu Buche. Dazu kommt, dass das Unternehmen in den USA deutlich weniger Fahrzeuge verkaufte. Allerdings erholt sich das US-Geschäft aktuell. Der Auftragseingang legte den Angaben zufolge deutlich zu, um 86%. Rathström sieht den Konzern deshalb gut aufgestellt und sprach von einer Dynamik, die sich positiv auf die Geschäftsentwicklung auswirke. Das Unternehmen hält fürs gesamte Jahr am Gewinnziel von 3,2 bis 3,7 Milliarden Euro fest.
2: Grüne und CDU in Baden-Württemberg präsentieren heute Mittag Details aus ihrem Koalitionsvertrag. Schon bekannt ist unter anderem, dass Eltern verpflichtet werden sollen, ihre Kinder im Jahr vor der Schule in einen Kindergarten zu schicken. Außerdem sollen Betriebe entlastet werden, indem sie nicht mehr so viele Statistiken führen müssen wie bisher. 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
1: Vorsicht, Metallteile liegen auf der A81 Heilbronn Richtung Würzburg zwischen Möckmühl und Osterburken. Dann A5 Frankfurt Richtung Karlsruhe zwischen Kreuz Weinheim und Hirschberg durch die Baustelle 2 Kilometer Stau. A67 Darmstadt Richtung Mannheim zwischen Pfungstadt und Lorsch ein Unfall. Der Verkehr wird über den Standstreifen geleitet, hier 6 Kilometer Stau. A8 Stuttgart Richtung Karlsruhe zwischen Heimsheim und Pforzheim Ost, defekter LKW auf der rechten Spur, 7 Kilometer Stau. A81 Singen Richtung Stuttgart zwischen Empfingen und Rottenburg Baustelle 4 Kilometer und in der Gegenrichtung zwischen Rottenburg und Horb Baustelle 2 Kilometer Stau. A81 Stuttgart Richtung Heilbronn zwischen Pleidelsheim und Ilsfeld. Bergungsarbeiten laufen da. Da ist nur die rechte Spur frei. Hier 7 Kilometer Stau. Und alle Verkehrsinfos jederzeit in der SWR1 App. Wo es geht, gute Fahrt. Teilweise ist es bewölkt, später ziehen Schauer rein, Gewitter sind möglich. Vor allem am Nachmittag ist es öfter nass und die Temperaturen erreichen 13 Grad im Hotzenwald und bis 20 Grad an der Bergstraße.
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1: Wir sprechen mit Ronen Steinke, Jurist und leitender Redakteur im Politressort der Süddeutschen Zeitung über Meinungsfreiheit. Wann wird eine Grenze überschritten und wann mit Äußerungen gegen das Gesetz verstoßen?

0: Wir sprechen über Meinungsfreiheit. Ronen Steinke, Sie haben viele Beispiele in Ihrem Buch zusammengefasst, natürlich auch ein ganz prominentes, als jemand Robert Habeck als Schwachkopf bezeichnet hatte. Wie wurde das dann anschließend bewertet vom Gericht?
1: Da gab es eine Ermittlungsrichterin in Bamberg in Bayern, die angeordnet hat, soll man eine Hausdurchsuchung machen bei dem Menschen, der Schwachkopf gepostet hatte. Ich würde ja annehmen, das Wort Schwachkopf, da hat Robert Habeck selbst von Parteifreunden schon mal schlimmere Beleidigungen gehört. Und mal ganz ehrlich, also auch auf Schulhöfen ist das Wort Schwachkopf keins, mit dem man eine Keilerei startet. Das ist wirklich ein zartes Penela-Wörtchen. Und dass wir da eine Justiz haben, die schon sagt, das überschreitet eine Grenze, das ist eine Form von Machtkritik, da setzen wir die Polizei in Bewegung. Das ist ja eine ernste Sache, ja. Das finde ich schon bedenklich. Und das heißt ja auch ganz praktisch, man steht dann morgens um 6 Uhr an seiner Wohnungstür, die Polizei klingelt einen raus, da sind dann Menschen in Uniform mit Pistole am Gürtel. Also, das würde ich doch denken, sollte man reservieren für wirkliche Kriminalität.
0: Was passiert denn da im Vorfeld? Wie wägen Richterinnen und Richter ab, ob das jetzt eine Meinungsfreiheit darunter fällt oder unter Persönlichkeitsrecht?
1: Ich bin Jurist, ich unterrichte an der Universität in Frankfurt angehende Staatsanwältinnen und Staatsanwälte und ich würde es kurz zusammenfassen, es herrscht eine riesige Verunsicherung in der Justiz. Selbst Fachleute tun sich schwer zu entscheiden, ist das noch eine Beleidigung nach unserem Recht oder nicht, weil Beleidigung ist nicht definiert nach dem Paragraphen. Es gibt einen Paragraphen 185 Strafgesetzbuch, da steht Beleidigung drin. 188 steht Politikerbeleidigung, da ist nicht erklärt, was das sein soll. Und auch die hohen Gerichte, die das dann also ausgeführt haben über die Jahrzehnte, haben dann so Formeln wie, ja, eine besondere Erniedrigung, Ausdruck von Missachtung, das kann auch alles und nichts bedeuten. Das ist sehr offen für Interpretationen, also an welchen Richter, an welche Richterin man gerät. Die Leitlinie des Bundesverfassungsgerichts lautet wie folgt, wenn man einen legitimen Kritikpunkt hat an einem Politiker, dann ist auch Frechheit gestattet. Ja, sozusagen eine Abwägung. Wenn man keinen Kritikpunkt hat, sondern es geht nur gegen das Aussehen, dann zieht die Justiz eher mal eine Grenze.
0: Also das heißt, es wäre verbunden mit einer sachlichen Kritik, die am Anfang steht. Und wenn dann irgendwie eine freche Äußerung kommt, dann geht's durch.
1: Ja.
0: Und wenn man nur irgendwas sagt, sieht
1: Fette
0: irgendwie
1: Sau,
0: blöd aus
1: zum Beispiel,
0: oder sowas
1: dafür
0: ohne
1: gibt's
0: Grund.
1: Keinen, genau, ja. Dafür gibt's keine Freiräume. Nur, das klingt jetzt als Idee, finde ich, ganz sinnvoll und vielleicht sogar weise. Aber was heißt es denn praktisch? Also ich würde ja denken, wenn man einen Politiker als Schwachkopf bezeichnet, dann tut man das ja nicht deswegen, weil man den als Nachbar nicht schätzt, sondern weil dessen politisches Handeln einen empört. Es ist ganz schwierig, bei Politikern überhaupt jemals zu sagen, dass es nicht auch um einen sachlichen Kern geht. Also kurz gesagt, in der Praxis, kluge Menschen, die in der Justiz arbeiten, die sich wirklich Gedanken machen, kommen trotzdem zu völlig unterschiedlichen Antworten. Und was bedeutet das für die Bürgerinnen und Bürger? Da klingelt es morgens um 6 an deiner Tür und du bist vollkommen überrascht, weil du, ja, dich nicht orientieren kannst, weil du da nicht vorher weißt,

0: die Tatsache, dass wir als Gesellschaft pluraler geworden sind, dass unsere Debatten vielfältiger geführt werden, dass Menschen sich zu Wort melden, seien es Menschen, die einen Migrationshintergrund haben, seien es Frauen, die früher viel weniger repräsentiert waren, führt dazu, dass die Dinge komplizierter werden, dass es vielleicht lauter wird, aber das möchte ich nicht unbedingt als was Schlechtes betrachten. Ne?
1: Sie wollen ja auch Lösungen anbieten. Wie sehen denn Lösungen aus?
0: Ja, wir müssen schon damit leben, dass es auch legitim ist, wenn wir kritisiert werden. Also es gibt ganz oft, das höre ich so in Debatten um Migration zum Beispiel, dass Leute beklagen, ich kriege ja gleich den Rassismusvorwurf gemacht. Oder in Debatten um Nahost, ich werde gleich als Antisemit hingestellt. Es tut mir leid, manchmal sind diese Vorwürfe auch berechtigt. Und wer soll da der Richter sein, ob dieser Vorwurf berechtigt ist oder nicht? Also wir sollten als Gesellschaft das schon akzeptieren, dass auch harte Vorwürfe ihren Platz haben, Politikerinnen und Politiker, aber auch wir alle. Also das ist was, was zu einer Debatte dazugehört, dass man auch hart gegenseitig sich angeht. Immer ohne Gewalt, immer nur mit Worten. Aber diese Worte auszuhalten, ich glaube, das drohen wir gerade ein bisschen zu verlernen.

0: Wo liegen denn die Grenzen des Sagbaren? Journalist und Jurist Ronen Steinke ist bei uns in SWR1 Leute. Und die Hörerinnen und Hörer schalten sich ein. Aus Kusterdingen schreibt uns Frank Stickel und sagt, wie verhält es sich denn, wenn man äußert, ich denke, Sie sind ein Punkt, Punkt, Punkt. Ich glaube, jeder weiß,
1: das was er hilft leider meint. Juristisch nicht. Also ja. Da ist man dann trotzdem drin. Wenn man da eine Beleidigung äußert, ja.
0: Also viele erinnern sich an dieses berühmte Beispiel, Joschka Fischer hat das, ja, glaube ich, mal im Bundestag geäußert. Ne?
1: Herr Präsident, mit Verlaub, Sie sind ein A, Punkt, Punkt, Punkt. Mhm. Ja, das, also in dem Fall im Bundestag gilt die Indemnität, da ist man dann als Abgeordneter nicht strafbar, das ist sozusagen ein heiliger Raum, aber wenn man sowas auf der Straße zu jemandem sagt, kann das Strafrecht sehr schnell greifen. Und es gibt also eine ganze Vielfalt, ein Regenbogen von Grautönen. Also es gibt einen Fall vom Amtsgericht Wiesloch in Baden-Württemberg, wo sich die Richter und Richterinnen den Kopf drüber zerbrochen haben, ob denn die Flitzpiepe schon eine strafbare Beleidigung ist. Und das Amtsgericht meinte, ja, das sei eine Beleidigung. Und dann haben sie es hochgegeben. Also dann hat der betroffene Mensch Widerspruch eingelegt und das also zur nächsten Instanz hochgetragen, eine zweite Meinung sich eingefordert. Und am Landgericht meinten sie, nee, das ist ja, Flitzpiepe kann auch eine Kritik sein am Verhalten von jemandem. Und dann haben sie es wieder zurückverwiesen und am Ende wurde der Fall eingestellt, ohne gelöst zu sein. Also da sehen Sie, sogar so ein Wort wie Flitzpiepe überfordert manchmal schon unsere Prozesse.
0: Ja, aktuell, wir hatten es auch in den Nachrichten, gibt es in 12 Bundesländern Durchsuchungen bei mutmaßlichen Rechtsextremisten. Und da geht es um den Vorwurf einer kriminellen Vereinigung. Inwiefern wird denn da die Meinungsfreiheit überprüft? Das hängt damit vielleicht auch zusammen.
1: Baseballschläger oder Schlagringe oder sogar Bomben sind kein Mittel der Meinungsfreiheit. Das ist klar. Also hier geht es um Gewalt. Ja, Leute, die mutmaßlich zu Dutzenden sich zusammengetan haben, um schwerste Gewalttaten, Verbrechen gegen andere zu verüben. Das hat mit Meinungsfreiheit nichts zu tun. Wenn die Leute gewaltfrei ihre, in Klammern, empörenden, dumpfen Meinungen äußern wollen, dafür ist ein freies Land durchaus offen. Ja, es gibt ja auch jedes Wochenende irgendwo in Deutschland Nazi-Demos. Ja, das tut zwar weh, aber die deutsche Polizei schützt das im Bewusstsein, dass, ja, es vielleicht ein bisschen auch eine Weisheit unseres Grundgesetzes ist, dass auch empörende Meinungen im öffentlichen Raum artikuliert werden dürfen und dass man denen argumentativ entgegentritt, nicht mit verboten.
0: Es ist das eine im öffentlichen Raum und das andere sind dann nochmal Äußerungen im Internet. Das hat ja massiv zugenommen. Also Randolf Gessler aus Marbach am Neckar schreibt uns zum Beispiel auch, Social Media ist der Pranger der heutigen Zeit. Wie blicken Sie darauf?
1: Das ist sicherlich so. Es ist aber nicht immer nur negativ. Also Social Media bedeutet ja für Millionen von Menschen, dass sie die Möglichkeit haben, sich zu äußern. Dass sie Dinge gut oder schlecht finden, kann man jeden Tag der Welt mitteilen. Das ist vor 20, 30 Jahren, sagen wir mal vor 30 Jahren, noch gar nicht möglich gewesen. Sondern da lebte man wirklich als Bürger in der Situation, dass man alle 4, 5 Jahre mal sich zu Wort melden darf. Und dazwischen durfte man darauf hoffen, dass vielleicht die Zeitung ein bisschen einmal ein Sprachrohr gibt. Aber in Wahrheit war sozusagen das Fernsehen, war das Radio Frontalunterricht. Da kam nichts zurück vom Publikum. Die Zeitungen waren sozusagen ein Monopol von ein paar mächtigen Menschen in Redaktionsstuben. Und die Millionen Menschen da draußen haben zugehört und waren mehr oder weniger stumm. Das ist ja wunderbar, dass das besser geworden ist. Und das mag dann vielleicht im Ergebnis manchen Leuten missfallen, wenn da irgendwie Misstöne und es ist vielleicht nicht immer ganz so durchkomponiert, sondern ein bisschen roher, aber ich möchte es eigentlich nicht missen. Ich halte schon für einen Fortschritt.
0: Nur es gibt natürlich auch solche Dinge wie Hasskommentare, wo einfach Grenzen überschritten werden. Wo zieht man da die Grenzen?
1: Die Grenze sollte bei der Gewalt sein. Also jede Form von Bedrohung, ja, und das kann auch mal zwischen den Zeilen sein. Ja, pass mal auf, sonst ergeht's dir wie Walter Lübcke zum Beispiel. Das ist dieser CDU-Politiker in Hessen, der erschossen wurde.
0: Der Kasseler Regierungspräsident.
1: Wegen seiner, ja, humanen Flüchtlingspolitik, angefeindet von Rechtsextremen. Oder es gibt auch Andeutungen, pass mal auf, guck mal heute Nacht über deine Schulter. Also solche Dinge sind ganz kleine Grenze, wenn es darum geht, jemanden physisch Angst zu machen. Alles, was aber eine Auseinandersetzung mit der inhaltlichen Position von jemandem ist, das ist dumm, was du da sagst, das ist falsch, das ist verlogen. All das muss drin sein, denn wer soll am Ende der Entscheider sein darüber, welche Kritik legitim ist und welche nicht? Das ist ganz gut, dass wir da einen Freiraum haben.
0: Ja, es gibt gerade eine große Diskussion in Sachen digitaler Gewalt, dass bei uns in der Rechtsprechung Lücken sind. Ist das so?
1: Das sehe ich auch so. Da sprechen Sie den Fall von Colleen Fernandes an, Fernsehmoderatorin. Und die Situation ist in unserem derzeitigen Recht wirklich so, es ist legal, bis heute den Kopf einer realen Person auf ein Porno drauf zu montieren, das im Internet zu veröffentlichen, als sei das ein reales Geschehen. Da gibt es kein Gesetz bislang dagegen. Das ist für mich also wirklich unglaublich, vor allem, weil diese Fälle ja nicht neu sind. Der Fall von Colleen Fernandes ist jetzt aktuell, aber schon vor 5 Jahren haben wir darüber gesprochen. Da fehlt anscheinend die Lobbymacht, um das in der Politik irgendwie zu einem Gesetz zu bringen. Auf der anderen Seite, wenn man eine Politikerin als dumm bezeichnet oder als Kriegstreiberin, dann gibt es da schon scharfe Gesetze. Also da passt es aus meiner Sicht nicht zusammen.

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8: Um 11 Uhr mit Boris Bauer. Guten Tag. Grüne und CDU präsentieren Details aus ihrem Koalitionsvertrag. Bundespräsident Steinmeier besucht die neuen NATO-Mitglieder Schweden und Finnland. Das Wetter: Wolken, ab und zu Sonne, örtlich Regen, vereinzelt Gewitter. Höchstwerte 13 bis 20 Grad. Am Mittag stellen Grüne und CDU den Koalitionsvertrag für die kommenden 5 Jahre vor. Dabei hat sich die angehende neue Landesregierung einiges vorgenommen, darunter kostspielige Projekte. Felix Kükrikol.
9: Grüne und CDU wollen mit einem Effizienzgesetz Berichts-, Dokumentations- und Aufbewahrungspflichten auslaufen lassen. Das geht aus dem Koalitionsvertrag hervor, der dem SWR vorliegt. Sie haben sich auf das kostenfreie letzte Kindergartenjahr geeinigt. Dafür soll die Schulpflicht ausgeweitet werden, damit alle Kinder schulreif in die erste Klasse kommen. Auch sind in den Kommunen Investitionen in den Klimaschutz geplant. Hierfür haben die Grünen eine Klimamilliarde durchgesetzt. Mit dem Geld sollen Kommunen ihre Gebäude energetisch sanieren. Alle Vorhaben stehen wie auch beim letzten Koalitionsvertrag von Grünen und CDU unter Finanzierungsvorbehalt. Es ist also unklar, welche Projekte auch umgesetzt werden können, heißt es in dem über 160 Seiten starken Koalitionsvertrag.
8: Bundesjustizministerin Hubig hat den gewaltorientierten Rechtsextremismus als die größte innere Gefahr für Deutschland bezeichnet. Hintergrund ist die Großrazzia am Morgen in 12 Bundesländern gegen mutmaßliche Neonazis. Das Ausmaß der Durchsuchungen zeige einmal mehr, dass die Bedrohung ernst genommen werden müsse, sagte die SPD-Politikerin. Bundespräsident Steinmeier besucht heute und morgen Schweden und Finnland. Beide Länder sind nach Beginn des russischen Angriffskriegs gegen die Ukraine der NATO beigetreten. Die Reise steht ganz im Zeichen der Sicherheitspolitik, berichtet Jana Sinram.
10: In der aktuellen geopolitischen Lage will Steinmeier ein Zeichen der Geschlossenheit mit den beiden jüngsten NATO-Mitgliedern senden. Außerdem informiert er sich über die Sicherheitsmodelle von Schweden und Finnland. In Stockholm trifft Steinmeier zunächst Ministerpräsident Ulf Kristersson. Anschließend wird er gemeinsam mit seiner Frau von König Karl XVI. Gustav und Königin Silvia zum Mittagessen empfangen. Am Nachmittag besucht der Bundespräsident den unterirdischen Marinestützpunkt Muskö und spricht mit schwedischen Soldaten. Am späten Abend geht es weiter nach Helsinki. Dort stehen morgen politische Gespräche und der Besuch einer Zivilschutzanlage auf dem Programm.
8: Zollbeamte kontrollieren seit dem frühen Morgen bundesweit Paketzusteller, auch in Baden-Württemberg. Nach Angaben eines Sprechers geht es um Schwarzarbeit und illegale Beschäftigung in der Kurier-, Express- und Paketbranche. Der Zoll will nach eigenen Angaben unter anderem wissen, unter welchen Bedingungen die Fahrerinnen und Fahrer arbeiten, ob sie sozialversichert sind und ob sie den gesetzlichen Mindestlohn bekommen. Die Zeit genau 11:03 Uhr.
7: Vier Meldungen haben wir: A5 Frankfurt Richtung Karlsruhe zwischen Kreuz Weinheim und Hirschberg durch die Baustelle 2 Kilometer Stau. A67 Darmstadt Richtung Mannheim zwischen Pfungstadt und Lorsch, da laufen Bergungsarbeiten. Der Verkehr wird über den Standstreifen geleitet, hier 7 Kilometer stockend. A8 Stuttgart Richtung Karlsruhe zwischen Heimsheim und Pforzheim Ost durch die Baustelle 11 Kilometer stockend. Und A81 Singen Richtung Stuttgart zwischen Empfingen und Rottenburg durch die Baustelle, hier 4 Kilometer Stau. In der Gegenrichtung zwischen Rottenburg und Horb 3 Kilometer Stau. 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Teilweise ist es bewölkt, später ziehen Schauer rein, Gewitter sind möglich. Vor allem am Nachmittag ist es öfter nass. Die Temperaturen erreichen 13 Grad im Hotzenwald bis 20 Grad an der Bergstraße. In der Nacht teilweise regnerisch, Tiefstwerte 11 bis 5 Grad. Und morgen am Donnerstag viele Wolken, örtlich Schauer, vor allem im Süden.
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7: Mit Nicole Köster, guten Morgen. Ronen Steinke ist Jurist und Journalist. Wir sprechen über Meinungsfreiheit. Wie werden die Grenzen definiert?
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0: Ronen Steinke, Jurist und Journalist bei uns in SWR1 Leute. In Ihrem Buch Meinungsfreiheit, da greifen Sie viele Beispiele von Gerichten auf, die während der Corona-Zeit getroffen wurden. Das ist sehr spannend zu lesen und bringt nochmal diese Zeit in Erinnerung zurück. Manche sagen, das soll noch weiter aufgearbeitet werden. Andere sagen, naja, ist doch jetzt auch endlich mal gut. Welche Meinung haben Sie?
1: Ja, wir hatten in der Corona-Zeit, also auf der Hochzeit der Pandemie, Leute, die als Scharlatane behauptet haben, ein Entwurmungsmittel für Pferde würde helfen oder Bleichemittel soll man trinken. Also gefährliche Dinge, wenn so etwas jemand glaubt. Ja. Genauso auch Leute, die behauptet haben, die Impfungen seien des Teufels und Leute davon abgeschreckt haben, sich zu schützen gegen diese schreckliche Erkrankung. Und da gab es eine Zeit lang in der Politik Überlegungen, ob man nicht schärfere Strafgesetze einführen sollte gegen Desinformation im medizinischen Bereich. Rückblickend würde ich sagen, ein Glück, dass wir das nicht gemacht haben. Denn was in so einer unklaren Lage, wo man sich als Gesellschaft noch schwer tut mit Orientierung und wo die Wissenschaft auch noch sich vorantastet, was in so einer Lage wahr und unwahr ist, das muss immer auch ausgehandelt werden dürfen.
0: Boris Pistorius, damals niedersächsischer Ministerpräsident, hatte es, glaube ich, mit...
1: Genau, der heutige Verteidigungsminister, ja. Der war dafür eine klare Kante, aber ein anderer SPD-Politiker, Karl Lauterbach, der dann als Gesundheitsminister werben wollte für Impfungen, hat zum Beispiel getwittert, dass die Corona-Impfung gar keine Nebenwirkungen hätte. Und da muss ich sagen, also wer sich ein bisschen auskennt mit Medizin, Impfungen ohne Nebenwirkungen existieren nicht. Keine Medizin hat keine Nebenwirkungen. Und wenn man dieses Gesetz gehabt hätte, dann wären also ganz viele Leute in Teufelsküche gekommen.
0: Aber würde das für die Menschen, die jetzt heute vielleicht auch davon noch betroffen sind, die gibt es ja auch von Impfnebenwirkungen, hätte es für die vielleicht Folgen gehabt, dass sie dann in Anführungszeichen hätten rechtliche Schritte unternehmen können?
1: Ich glaube, die Corona-Zeit ist von zu viel staatlicher Härte eher geprägt gewesen. Und auch was das Äußern von Kritik an der Politik damals betraf. Also es gibt Beispiele, die mir den Magen umdrehen, persönlich, von Leuten, die es für angemessen gehalten haben, sich so gelbe Sterne zu basteln und ungeimpft draufzuschreiben. Also anzuprangern, dass ihre eigene Benachteiligung, wie sie es gesehen haben, weil sie nicht geimpft sind, weil sie noch nicht in Geschäfte rein dürfen zum Beispiel, zu vergleichen wäre mit der Art, wie mit Juden umgegangen wurde in der Zeit der Nazis. Ich finde das nicht richtig, aber ich möchte rückblickend schon sagen, dass es eine große Härte war, solche Leute dann als quasi Nazi-Verharmloser zu bestrafen. Also wir haben eine Geschichte in der Bundesrepublik, dass jahrzehntelang geschmacklose Nazi-Vergleiche immer wieder mal auftauchen, aber nie von der Justiz sozusagen attackiert worden sind. Aber in der Corona-Zeit begann das, dass man diesen Leuten vorwarf, es ist eine Verharmlosung des Holocaust. Die wurden bestraft und zwar nicht zwei, drei, sondern Hunderte. Und das ist, glaube ich, letztlich tun die Leute das ja nicht, um etwas Gutes über die Nazi-Zeit zu sagen, sondern die benutzen diese Symbolik, ja, geschmacklos, wie es auch immer ist, benutzen diese Symbolik, weil sie darauf Bezug nehmen, dass der Holocaust, dass die Nazi-Zeit ein Sinnbild für das Üble schlechthin ist. Und denen dann nachher den Vorwurf zu machen, sie seien sowas wie selber Nazis. Ich glaube, das hat viele von denen schwer verletzt und noch mehr auseinandergetrieben.
0: Was wäre ein besserer Umgang?
1: Nicht so sehr auf Strafrecht zu setzen, mit seiner ganzen Härte, mit seiner auch moralischen Verurteilungskraft und Stigmatisierung, sondern den Diskurs ein bisschen mehr auszuhalten. Ich bin der Erste, der sagt, sowas geht nicht. Ja, mit gelben Sternen, mit Holocaust, schiefen Vergleichen. Aber meine Aufgabe muss es dann sein, mich dann in die Diskussion hineinzubegeben und solchen Leuten zu sagen, warum es nicht geht und nicht zu sagen, ich rufe die Polizei.
0: Sie sagen jetzt also aushalten und da robuster werden wäre eine Strategie. Aber jetzt gab es neulich das Interview mit dem Bundeskanzler Friedrich Merz, der sagte, ja, noch kein Kanzler vor ihm hat so etwas aushalten müssen. Ist die Tendenz nicht gerade eine komplett andere?
1: Das ist eine Weinerlichkeit. Also Friedrich Merz, wenn man sich mal vor Augen führt, wie Angela Merkel jahrelang also beschimpft worden ist als Echsenmensch und als sonst was, dass Friedrich Merz da meint, er sei der am meisten leiden würde, das ist schon also ein Fall von Männergrippe in der Politik aus meiner Sicht.
0: Also welche Signale gibt die Politik da vor?
1: Weinerlichkeit, Dünnhäutigkeit und also mangelnde Diskursbereitschaft. Ja, es gibt von dem britischen Historiker Timothy Garton Ash ein sehr schönes Wort, der sagt, wir brauchen robuste Zivilität. Demokratie ist Streit. Du wirst in der Demokratie immer Gegenwind haben. Es wird nie kuschelig sein. Sollen wir uns auch nicht Illusionen machen. Und man muss schon in der Lage sein, Kritik dann auch auszuhalten, nicht die andere Wange hinhalten oder nicht alles irgendwie runterschlucken mit Lächeln, aber das ist sozusagen unsere Geschäftsgrundlage. Und gerade wenn man mächtig ist wie ein Bundeskanzler, selbstverständlich ist es das gute Recht der Regierten, einem zu sagen, dass man einen schlechten Job macht.

0: Brunnensteinke bei uns in SWR1 Leute, weil die Frage von so vielen Hörerinnen und Hörern auch kommt, wie lässt sich denn die Grenze überhaupt ziehen? Also vielleicht können wir noch mal gucken, wie das denn juristisch geregelt ist. Also was ist Beleidigung, was ist Verleumdung? Da gibt es ja schon Unterschiede.
1: Beleidigung ist eine Attacke auf die Ehre, so sagt die Definition. Und das heißt also Worte, die zu frech, zu polemisch, zu herabwürdigend sind. Verleumdung ist eine Behauptung. Also ich sage, der schlägt seine Frau zum Beispiel. Ich behaupte eine Tatsache, die nicht wahr ist oder die ich jedenfalls nicht belegen kann und mit der ich den Ruf von jemandem in den Dreck ziehe. Das sind so zwei unterschiedliche Arten, wie Worte dann verboten werden.
0: Und könnte jemand wegen einer Beleidigung ins Gefängnis müssen?
1: Theoretisch kann das passieren. Also in der Regel kriegt man dann eine Geldstrafe nur. Nur, sage ich ja, aber es ist jedenfalls kein Normalfall, dass man dafür ins Gefängnis geht. Aber wenn man eine Geldstrafe nicht bezahlen kann, dann muss man die Geldstrafe absitzen. Da kommt man auch hinter Gitter.
0: Sie sagen jetzt ja, könnte sein. Also das heißt, Fälle sind Ihnen konkret nicht
1: bekannt. Das dürfte ganz, ganz selten mal geschehen, ja, bei Beleidigungsfällen. Aber ich glaube trotzdem, dass wir uns klar machen müssen, wir reden hier von Strafrecht. Das ist also eine ernste Sache, allein schon wegen des Stigmas, was man da bekommt. Man ist dann kriminell. Man hat dann einen Eintrag im Strafregister. Und wir hatten kürzlich in Baden-Württemberg einen Fall, wo ein Bürger im Netz gespottet hat, Friedrich Merz sei ein Pinocchio. Also wenn Sie mich fragen, meine Intelligenz beleidigt das mehr, wenn man mir sagt, Friedrich Merz ist der klügste oder der ehrlichste Politiker aller Zeiten. Ja, natürlich muss es möglich sein, dass man sagt, ein Politiker ist nicht ehrlich. Also wenn man mal daran denkt, wie im Wahlkampf versprochen wurde, die Schuldenbremse einzuhalten und nach der Wahl war das Erste, was gemacht wurde, eine halbe Billion an Schulden aufzunehmen. Also dass sowas dann als Straftat verfolgt wurde in Heilbronn, ich finde das haarsträubend.
0: Wobei bei Ihnen ja jetzt als Journalist da eine Meinung mit durchkommt. Jetzt heißt es ja immer, Journalisten sind zur Neutralität verpflichtet. Inwiefern haben Sie den Eindruck, kommt das, was früher immer als Kommentar oder Glosse gekennzeichnet wurde, heute zu kurz?
1: Ich finde gar nicht, dass Journalisten zur Neutralität verpflichtet sind. Sie sind vielleicht ein bisschen verpflichtet dazu, zu reflektieren, wann kommentiere ich und wann gebe ich an Informationen, um nicht da, wenn man die Grenzen verschiebt, so hintenrum letztlich so Schleichwerbung zu machen, sage ich mal. Ja, also im Nachrichtenteil sollte nicht die Meinung allzu sehr durchschimmern, aber zu kommentieren, zu kritisieren, natürlich auch mit einer Meinung, mit einer Positionierung, halte ich für eine ganz vornehme Aufgabe.
0: Ist das etwas, was sich verschoben hat im Allgemeinen, also dass man mehr Meinung von Journalisten mitbekommt, wo sie eigentlich nicht hingehört?
1: Das kann sein. Ich glaube, das war früher auch nie so klar abgrenzbar. Und es ist ja auch so, wenn man verschiedene Menschen hat, die aus unterschiedlicher politischer Warte dieselben Nachrichten hören, dann haben sie eine ganz andere Art, das zu interpretieren, was da in den Nachrichten ist. Also das zeigt uns schon, so ganz sauber abgrenzbar ist es nicht. Ich schilder in meinem Buch auch Fälle, wie man auch wie Journalisten ja durch Auswahl von Nachrichten ein falsches Bild zeichnen können. Also Deutschland ist ein großes Land, es gibt jeden Tag Gewalttaten, die von Flüchtlingen begangen werden. Und man kann natürlich in der Zeitung jeden Tag auf Seite 1 einen solchen Fall präsentieren. Man muss dabei nicht lügen. Trotzdem, denke ich, würde man auf diese Weise ein bisschen falsches Bild zeichnen. Oder man lässt Details weg. Also das ist deswegen nicht so einfach zu sagen, es gibt hier die klare Wahrheit und da gibt es die Wertung. Ich warne sehr davor und würde sagen, überall steckt ein bisschen Meinung drin.
0: Wie wichtig ist dann, und das ist so ein, wir wollen jetzt das ganze Buch noch nicht vorwegnehmen, aber wie kann jeder selbst damit umgehen? Das ist ja das, was wir im Grunde auch lernen wollen.
1: Also sich auseinandersetzen mit unterschiedlichen Quellen, unterschiedlichen Sichtweisen ist immer ratsam. Ja, nicht eine Kost, die also nur auf eine Ernährungsquelle setzt, sondern immer schön ausgewogen. Vielleicht mal auch Internet, auch soziale Medien. Es tut alles gut zu einem Gesamtbild und dann mit einer großen Distanz. Und ich glaube, das ist etwas, was wir sowieso als Erwachsene lernen. Ja, man glaubt nicht alles, was auch in der Zeitung steht, aber was einem auch Leute erzählen. Ich glaube, das ist ganz gesund.
0: Das eigene kritische Hinterfragen.
1: Ja.

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1: Um 11:30 mit Boris Bauer.
2: Guten Tag. Grüne und CDU in Baden-Württemberg präsentieren gleich Details aus ihrem Koalitionsvertrag. Schon bekannt ist unter anderem, dass Eltern verpflichtet werden sollen, ihre Kinder im Jahr vor der Schule in einen Kindergarten zu schicken. Außerdem sollen Betriebe entlastet werden, indem sie nicht mehr so viele Statistiken führen müssen wie bisher. In Stuttgart müssen sich von heute an zwei Justizbedienstete vor Gericht verantworten. Dem Wachtmeister und der Mitarbeiterin der Staatsanwaltschaft wird vorgeworfen, vertrauliche Daten gegen Geld und Schmuck an Dritte weitergegeben zu haben. Fabian Zier mit Einzelheiten.
3: Der Fall hatte für bundesweites Aufsehen und Debatten bis hin zum Landtag gesorgt. Angeklagt hat die Stuttgarter Justizbediensteten die Staatsanwaltschaft Heilbronn aus Gründen der Unabhängigkeit und Neutralität. Mit den beiden vor Gericht stehen auch ihre mutmaßlichen Auftraggeber. Diese beiden sollen zudem in Verbindung stehen mit einem Mordversuch letztes Jahr in Tamm im Kreis Ludwigsburg. Auch ein mutmaßlicher Kurier ist angeklagt. Bis Anfang Juli sind 9 weitere Verhandlungstage angesetzt.
2: Die Universität Heidelberg eröffnet heute den neuen Klimawandelgarten auf dem Dach der Tiefgarage einer Uniklinik. Er soll laut Uni zeigen, wie städtische Grünflächen in Zeiten des Klimawandels nachhaltig und zukunftsorientiert gestaltet werden können. Das Areal wurde mit vielen Pflanzen, Blühpflanzen und schattigen Plätzen umgestaltet. Es soll nicht nur der Erholung dienen, sondern auch als Forschungsraum für klimaangepasste Stadtentwicklung. 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
1: Ist weniger geworden. 3 Meldungen haben wir. A6, Heilbronn Richtung Nürnberg zwischen Heilbronn-Neckarsulm und Breitsfeld Baustelle, hier 3 Kilometer Stau. A8, Stuttgart Richtung Karlsruhe zwischen Heimsheim und Pforzheim-Ost durch die Baustelle, hier 9 Kilometer stockend. Und A81, Singen Richtung Stuttgart zwischen Empfingen und Rottenburg durch die Baustelle, hier 6 Kilometer stockend. Und in der Gegenrichtung sind es noch 2 Kilometer Stau. 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Teilweise ist es bewölkt, später ziehen Schauereien, Gewitter sind möglich. Vor allem am Nachmittag ist es öfter nass. Die Temperaturen erreichen 13 Grad im Hotzenwald bis 20 Grad an der Bergstraße. Die Nacht wird teilweise regnerisch, die Tiefstwerte dann 11 bis 5 Grad.
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1: Ronen Steinke ist bei uns, Jurist und Journalist. Er hat über Meinungsfreiheit geschrieben. Wo liegen die Grenzen?

0: Danke an die SW1-Hörerinnen und Hörer, die schalten sich ein. So viele Nachrichten, die wir bekommen. Wir können leider nicht auf alle eingehen, aber aus Ilsfeld hat uns Rainer Bärhalter geschrieben. Und die Frage ist sicherlich noch wichtig und relevant, wird viele interessieren, ob Politiker denn auch auf eine Anzeige verzichten können. Rundsteinke, was sagen Sie?
1: Juristisch gibt es den sogenannten Strafantrag, der ist notwendig, damit man eine Beleidigung verfolgen kann. Und wenn eine Politikerin sagt, das möchte ich nicht, dann gibt es auch keine Strafverfolgung. Und Angela Merkel ist das beste Beispiel. Die hat 16 Jahre lang als Kanzlerin gesagt, von mir gibt es keine Strafanträge.
0: Jetzt gibt es andere Beispiele, wie Agnes Strack-Zimmermann von der FDP beispielsweise. Ich weiß nicht, wie viele Strafanzeigen es da gibt, aber da ist es dann fast schon zu einem Sport geworden. Also solche Beispiele werden Sie natürlich kennen.
1: Und ich bin mir sicher, einiges davon ist auch berechtigt, ja, wenn sie bedroht wird, wenn Leute mit Gewaltfantasien kommen. Aber ich habe in meinem Buch einige Beispiele dokumentiert, wo Leute ihr vorwerfen, sie sei eine Kriegstreiberin. Ich bin persönlich gar nicht der Meinung. Ja. Ich finde dieses robuste, solidarische Verhalten mit der Ukraine richtig. Aber das muss doch drin sein, dass man in Fragen von Krieg und Frieden auch mal die Dinge beim Namen nennt und sagt, diese Politik ist kriegstreiberisch oder diese Politik ist defätistisch. Dass das schon zu einer Strafverfolgung führt, ich glaube, es ist auch für unsere gesamte Gesellschaft nicht gut, dass dann die Politikerinnen und Politiker wahrgenommen werden als Leute, die sich so panzern gegen Kritik. Das ist eher Wasser auf die Mühlen von Populisten, von Vereinfachern.
0: Ja, machen Sie sich da in der SZ-Redaktion Gedanken darüber, was das dann auch für gesellschaftliche Folgen hat? Sie gucken jetzt aus der juristischen Brille drauf, aber es gibt natürlich eine große Redaktion.
1: Ja, also wir machen uns auch große Gedanken darüber, wie der zunehmende Rassismus, der in der Gesellschaft ja immer häufiger geäußert wird, wie der, wie man den einfangen kann. Und es gibt leider oft so diesen Impuls zu sagen, Rassismus ist keine Meinung. Dagegen rufen wir jetzt nach staatlicher Intervention. Ich warne davor, es sich so einfach zu machen. Ich glaube, selbstverständlich ist Rassismus eine Meinung, leider sogar eine ziemlich verbreitete Meinung. Und was hilft denn dagegen, dass Menschen diese Meinung haben? Es hilft vielleicht ein Gespräch. Man kann jemanden vielleicht versuchen, aus der Reserve zu locken. Es hilft nicht, die Polizei zu rufen. Dann wird er sich eher verhärten und seine Gedanken verschließen.
0: Nur das, was Sie jetzt an Vorschlägen mitbringen, die Lösungen, also etwas mehr auszuhalten oder auch Gespräche zu führen. Es gibt ja Analysen darüber, dass das immer weniger stattfindet, weil jeder in seinen Blasen, in den eigenen Echokammern unterwegs ist und natürlich Bestätigung dadurch bekommt, wenn er die gleiche Meinung erhält. Also müssen wir wieder zu anderen Werten zurück? Was ist da die Fragestellung, die wir uns stellen müssen?
1: Also dieses Zurückziehen in die eigenen Ecken, das nehme ich auch wahr. Ich halte es für eine Form von Faulheit. Also Leute möchten sich nicht konfrontieren mit scharfen Gegenargumenten. Man möchte am liebsten nur so eine Art Strohmann, also so eine Karikatur der Gegner haben und die möglichst dumm aussehen lassen. Man möchte sich gar nicht richtig auseinandersetzen mit.
0: Kann ja auch anstrengend sein.
1: Das ist für viele leider zu anstrengend. Ich finde das schwach, ich finde das, das faul und das führt natürlich auch dazu, dass das eigene Denken erschlafft. Also ich, wenn ich Bücher kaufe, wenn ich Zeitungen lese, suche geradezu nach denen, die mir gegen den Strich gehen, weil das hilft mir dabei zu überprüfen, ob ich dann nicht was übersehe.
0: Wie gut sind Sie denn selbst darin, dann andere Meinungen auszuhalten?
1: Also aushalten im Sinne von, dass mein Blutdruck niedrig bleibt, bin ich nicht. Also ich bin dann schon jemand, der intern sehr viel Kontra geben möchte und gibt. Aber ich habe dazugelernt, das ist auch so ein bisschen das Plädoyer, das ich mit meinem Buch halte, dass es also ein Irrweg wäre zu sagen, ich rufe jetzt nach einer Autorität, die soll das für mich regeln. Sondern man kann erstaunlich erfolgreich sein mit Gesprächen auf Augenhöhe. Auch im Real Life, ja, das ist das Allerbeste, wenn man sich nicht im Internet, sondern sich mal wirklich in einer Bürgerversammlung begegnet. Plötzlich reden die Leute viel konstruktiver und viel fairer, als man es vielleicht glaubt.
0: Ja, Sie sind ja gerade unterwegs mit Ihrem Buch. Was Sie da erleben, wir reden darüber gleich.

0: Kronensteinke bei uns heute Vormittag in SWR1 Leute. Sie sind gerade auf Tour mit Ihrem Buch Meinungsfreiheit. Was erleben Sie denn da? Da sind Sie auch im Gespräch dann mit den Leuten.
1: Ich präsentiere immer zu Beginn einer Veranstaltung ein paar Fälle aus der Praxis. Also was haben die Gerichte gesagt? Ist das eine Beleidigung oder ist das von der Meinungsfreiheit gedeckt? Und dann raten wir immer im Saal und die Leute sollen sagen, ob es aus ihrer Sicht erlaubt oder verboten ist und staunen dann gemeinsam darüber, wie verwirrend manche dieser Urteile sind. Und da muss ich sagen, das liegt nicht an dem Publikum, das liegt schon an den Gesetzen.
0: Ja, aber sind die Gesetze komplizierter geworden? Woran liegt das?
1: Die sind immer schon schwammig gewesen in dem Bereich. Also die Frage, welche Worte sind verboten, das war immer schon komplizierter zu beantworten als Körperverletzung, Mord, Vergewaltigung. Ja, diese Dinge sind relativ klar. Und im Zuge der letzten 10 Jahre und der Debatten, die wir geführt haben in der Gesellschaft und der neuen Interpretation von alten Paragraphen, ist es noch schwammiger geworden. Und jetzt haben wir sowas wie Beleidigung, was man gar nicht mehr richtig fassen kann. Ich würde ja sagen, ein Paragraph, den mir ein Jurist nicht auf einem Bein stehend erklären kann, ja, ein Strafparagraph, ist kein guter Paragraph. Sondern wir sollten ja eine Möglichkeit haben, uns zu orientieren.
0: Passiert das denn auch mal? Weil man hat ja den Eindruck, es kommen immer mehr Paragraphen hinzu. Aber wird da auch mal entrümpelt?
1: Leider zu wenig. Also ich plädiere sehr dafür. Ich hätte Vorschläge, wo man hier entrümpeln müsste. Es ist ja so, wenn ich mir unsicher bin, wo ich an Grenzen stoße, und es ist ja wirklich die Gefahr, dass ich dann strafverfolgt werde, das ist eine ernste Sache, dann werde ich mich im Zweifel ein bisschen selbst zensieren und zurückziehen. Und diese Verunsicherung macht Menschen klein, das ist nicht gut für eine Demokratie.
0: Welches Beispiel haben Sie zum Entrümpeln? Was fällt Ihnen da spontan ein?
1: Der Beleidigungsparagraph. Also wenn es nicht gelingt, für Menschen, die, und ich erlebe es ja an der Universität, wo ich junge Juristinnen und Juristen unterrichte, Menschen, die sich wirklich interessieren, wenn es da nicht gelingt zu sagen, ich weiß, was eine Beleidigung ist. Auch mir geht das so, ja, wenn Sie mir 10 Gerichtsurteile von Amtsgerichten vorlegen, bei 9 staune ich darüber, was da rausgekommen ist, dann sind das keine guten Regeln. Das sollten wir, und das ist übrigens nichts jetzt völlig Radikales, sowas zu fordern. Es gibt Demokratien wie Großbritannien beispielsweise, viele andere Demokratien auch, die kommen ohne einen Beleidigungstatbestand aus. Mhm. Können wir auch.
0: Ja, beim Lesen hat man wirklich den Eindruck, dass man es dann einfach nicht mehr versteht. Ist das irgendwie eine deutsche Tugend, die Dinge komplizierter zu machen?
1: Also, ich halte es nicht für eine Tugend. Also, ja. Am Ende ist es ja nicht jetzt so, das sind Regeln für die Vorstände von Aktiengesellschaften und die haben sowieso viele Anwälte bei sich, sondern das sind Regeln, die gelten für uns alle und zwar in einer Situation, die sehr wichtig ist für eine Demokratie, wo wir unsere Meinung zur Politik sagen. Und natürlich gibt es auch mal Gründe, wütend auf die Politik zu sein. Ja? Also ob ich jetzt immer die Wut teile, aber ich bin auch manchmal entsetzt über Dinge. Und es ist auch dann legitim, das mal kurz auf den Punkt zu bringen. Nicht mit langen Sätzen und mit 3 Nebensätzen, das ist vollkommen, dafür ist die Demokratie da, ja, dass wir keine Angst haben müssen, das zu sagen.
0: Nur das Stichwort Entbürokratisierung, das hören wir schon so lange. Dennoch, auf dem Papier hat man den Eindruck, es kommt immer mehr hinzu, genauso wie solche Paragraphen dann.
1: Also im Strafrecht ist das wirklich die Seuche der letzten Jahre, dass jede Regierung meinte, sie muss sich verewigen im Strafgesetzbuch, indem sie noch neue Straftatbestände hinzufügt. Wir haben seit vielen Jahrzehnten den Tatbestand der Volksverhetzung beispielsweise. Da steht also unter anderem drin, dass das Verharmlosen des Holocaust eine Straftat darstellt. Jetzt haben wir seit 2023 zusätzlich dazu das Verharmlosen jedes Menschheitsverbrechens in der Geschichte der Welt. Und zwar in allen Ländern der Welt. Das heißt, wenn man heute über den Genozid an den Armeniern zu Beginn des 20. Jahrhunderts spricht oder über das Massaker in Srebrenica in Bosnien 1995, ist man überall schon in Gefahr, dass die Justiz einem reinredet. Ich finde, das ist nicht gut.
0: Reaktionen haben Sie aus Berlin wahrscheinlich noch keine darauf bekommen, dass Sie sagen, am besten abschaffen, oder?
1: Es ist schon so, das nehme ich schon so wahr, in verschiedenen Parteien, dass man sich langsam bewusst wird, dass es ziemlich weit gegangen ist und dass vielleicht jetzt mal dieser Trend ein bisschen ausläuft. Und ich werbe sehr dafür, dass das Pendel zurückschwingen sollte. Wir sollten entkriminalisieren, wir sollten ein bisschen mehr auch auf die Kraft der Debatte vertrauen und dann auch uns der Herausforderung stellen, diese Debatten zu führen. Und gerade da, wo es um Rassismus geht, wo es um polarisierende Themen geht, wie Krieg und Frieden, wie Ukraine, wie Nahost, da hilft es nichts. Es führt kein Weg dran vorbei, dass man sich da miteinander austauscht. Und auch wenn es unangenehm wird, es wird nichts besser dadurch, wenn man voreilig die Polizei ruft und die Debatte beendet.
0: Ja, und Austausch ist Ihnen ganz wichtig. Sie sind heute gleich auf 2 Lesungen unterwegs. Danke erstmal für den Besuch heute Vormittag in SWR1, Leute.
1: Danke Ihnen.
0: Und die ganze Sendung dann ab dem Nachmittag über swr1.de und ARD Sounds. Schönen Mittag.

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7: Um 12 Uhr mit Boris Bauer. Guten Tag. Grüne und CDU präsentieren Details aus ihrem Koalitionsvertrag. Der Zoll kontrolliert in einer großen Aktion die Arbeitsbedingungen von Paketzustellern. Das Wetter, Wolken, ab und zu Sonne, örtlich Regen oder Gewitter, Höchstwerte 13 bis 20 Grad. In diesen Minuten wollen Grüne und CDU den Koalitionsvertrag für die kommenden 5 Jahre vorstellen. Unter anderem sollen Unternehmen von Bürokratie entlastet werden, berichtet Phyllis Kükrikol aus der SWR-Redaktion Landespolitik.
8: Grüne und CDU wollen mit einem Effizienzgesetz Berichts-, Dokumentations- und Aufbewahrungspflichten auslaufen lassen. Das geht aus dem Koalitionsvertrag hervor, der dem SWR vorliegt. Sie haben sich auf das kostenfreie letzte Kindergartenjahr geeinigt. Dafür soll die Schulpflicht ausgeweitet werden, damit alle Kinder schulreif in die erste Klasse kommen. Auch sind in den Kommunen Investitionen in den Klimaschutz geplant. Hierfür haben die Grünen eine Klimamilliarde durchgesetzt. Mit dem Geld sollen Kommunen ihre Gebäude energetisch sanieren. Alle Vorhaben stehen wie auch beim letzten Koalitionsvertrag von Grünen und CDU unter Finanzierungsvorbehalt. Es ist also unklar, welche Projekte auch umgesetzt werden können, heißt es in dem über 160 Seiten starken Koalitionsvertrag.
7: Die Bundesanwaltschaft geht seit dem Morgen bundesweit mit Razzien gegen mutmaßlich gewaltbereite Rechtsextremisten vor. Demnach geht es um die beiden Gruppen Deutsche Jugend voran und Jung und Stark. Holger Schmidt berichtet.
9: Die beiden Gruppen sind als Teil der gewaltbereiten rechten Szene schon seit einigen Monaten im Blickpunkt von Sicherheitsbehörden, aber auch von journalistischer Berichterstattung. Beide Gruppen haben nach Recherchen von SWR und ARD Hauptstadtstudio mehrere hundert Mitglieder, die sich vor allem über Messenger-Dienste vernetzen. Gegen 36 Personen richten sich die heutigen Razzien. Ihnen wird Rädelsführerschaft oder Mitgliedschaft in einer kriminellen Vereinigung vorgeworfen. Das Verfahren führt die Bundesanwaltschaft, weil sie Anhaltspunkte dafür sieht, dass die Taten der beiden Gruppen bundesweite Bedeutung haben. Der konkrete strafrechtliche Vorwurf lautet, dass die Mitglieder der Gruppe sich zusammengefunden haben sollen, um planmäßig Körperverletzungen an ihnen missliebigen Personen zu verüben.
7: Gesundheitsbehörden in Südafrika haben bei 2 Passagieren des vom Hantavirus betroffenen Kreuzfahrtschiffs den sogenannten Andentyp bestätigt. Demnach ist ein britischer Tourist betroffen, der auf einer Intensivstation in Südafrika behandelt werde. Der zweite Test stamme von einer schon verstorbenen Frau. Der Andentyp des Hantavirus gilt als einziger, der von Mensch zu Mensch übertragen werden kann. In Zürich wurde derselbe Virustyp bei einem Ex-Passagier des Schiffs nachgewiesen. Der Mann wird im Moment in einem Zürcher Krankenhaus behandelt. Zollbeamte kontrollieren seit dem frühen Morgen Paketzusteller. Nach Angaben des Hauptzollamtes in Stuttgart sind in Baden-Württemberg mehrere hundert Zollbeamte zu Kontrollen ausgerückt. Michael Wegmann.
10: Sie konzentrieren sich wie auch bundesweit auf die großen Depots und Verteilzentren, also dort, wo viele Fahrer und Zusteller sind. Besonders große Verteilzentren hat DHL zum Beispiel in Bruchsal, Hermes in Bad Rappenau im Kreis Heilbronn oder DPD in Mannheim. Nach einer Schätzung des Landtages arbeiten rund 70.000 Menschen in der Paketbranche in Baden-Württemberg. Die Hälfte davon als Fahrer. Fahrerinnen und Fahrer. Bei den Kontrollen geht es unter anderem um die Einhaltung der Mindestlohnvorgaben oder um die Überprüfung der Sozialversicherungen.
7: Etwa 40% der jüngeren KI-Nutzer plaudern lieber mit einem Chatbot als mit einem Verwandten. Das zeigt eine repräsentative Umfrage der Krankenkasse Pronovia BKK. Rund 70% dieser Altersgruppe halten demnach KI-Chatbots für einen wertvollen Ansprechpartner für einsame Menschen. 96% der 18- bis 29-Jährigen nutzen KI demnach für private Recherche, Ratschläge oder eine nette Plauderei. Die Zeit, 12.04 Uhr.
11: Und jetzt gibt es Aktuelles aus dem SWR1 Verkehrsservice. Wir haben etliche Warnmeldungen. Vorsicht auf der A8 Stuttgart Richtung München. Zwischen Ulm West und Ulm Ost steht ein defektes Fahrzeug auf dem Verzögerungsstreifen. Und vorsichtig fahren auf der A65 Karlsruhe Richtung Landau. In Höhe Kandel Süd in der Überleitung zur B9 steht ein defekter LKW im Kurvenbereich. Staus und Störungen. A5 Karlsruhe Richtung Frankfurt. Zwischen Heidelberg-Schwetzingen und Kreuz Heidelberg Baustelle 3 Kilometer Stau. A6 Mannheim Richtung Heilbronn. Zwischen Mannheim-Schwetzingen und Schwetzingen-Hockenheim. Da wird der Grünstreifen gepflegt. Aktuell 3 Kilometer Stau dadurch. Verzögerung bis zu einer Viertelstunde. A6 Heilbronn Richtung Nürnberg. Zwischen Heilbronn-Neckarsulm und Bretzfeld Baustelle 4 Kilometer Stau. Auch hier dauert es eine Viertelstunde länger. A81 Singen Richtung Stuttgart. Zwischen Empfingen und Rottenburg die Baustelle. Über 6 Kilometer stockt der Verkehr. Nach 15 Minuten seid ihr durch. Alle Verkehrsinfos natürlich auch in der SWR1 App. Fahrt vorsichtig, kommt heil und sicher an euer Ziel. Bisschen Sonne, viele Wolken am Himmel über Baden-Württemberg. Dazu kommen Regenschauer, immer mehr und in vielen Regionen des Landes. Die Temperaturen liegen heute zwischen 13 Grad im Hotzenwald und 20 an der Bergstraße. Morgen wird es oft bewölkt sein mit Schauern, auch recht kühl. Morgen 12 bis 18 Grad. Freitag dann wieder häufiger Sonne und auch wieder etwas wärmer.
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11: Im Studio ist Janet Pollock. Baden-Württemberg auf dem Weg zu einer neuen Regierung. Der grün-schwarze Koalitionsvertrag steht. Erste Infos dazu gab es gerade in unseren Nachrichten. Unser Reporter aus der Landespolitik liefert gleich weitere Details. Einen schönen Mittag wünsche ich.

0: Michael Jackson um gleich 15 Minuten nach 12 hier in SWR 1 Baden-Württemberg. Wo wird sie hinsteuern, die neue Landesregierung? Der designierte Ministerpräsident Cem Özdemir und Manuel Hagel von der CDU stellen gerade den Koalitionsvertrag zwischen Grünen und CDU vor. Über 160 Seiten hat das Werk. Ja, und was steht drin? Wir fragen Knut Bauer aus der SWR-Redaktion Landespolitik. Knut, das wichtigste Thema im Wahlkampf war wohl die Wirtschaft. Was hat sich die Landesregierung da für die nächsten 5 Jahre vorgenommen?
1: Baden-Württemberg stehe vor der größten Herausforderung seit seiner Gründung, heißt es gleich im ersten Satz des neuen Koalitionsvertrags, der die pathetische Überschrift trägt, gemeinsam stark in stürmischen Zeiten. Grüne und CDU räumen Wirtschaft, Wachstum und Arbeitsplätzen absolute Priorität ein, um auf die Konjunkturkrise im Autoland Baden-Württemberg zu reagieren. Konkret will die neue Koalition einen Zukunftsfonds Baden-Württemberg auflegen, mit Kapital des Landes und von privaten Geldgebern soll es Neugründungen von Firmen und Start-ups geben. Gleichzeitig sollen Ansiedlungen mit einem Effizienzgesetz schneller gehen. Grün-Schwarz will bis Ende 2027 alle landesrechtlichen Berichts- und Dokumentationspflichten auslaufen lassen, um Bürokratie abzubauen. Gleichzeitig sollen alle bürokratischen Schritte nur noch über eine Stelle gehen. Unternehmensgründungen sollen damit innerhalb von 48 Stunden möglich sein. Also noch viel Konjunktiv. Ob die Behörden am Ende tatsächlich den Mut haben, Vorschriften und Regelungen über Bord zu werfen, wird sich noch zeigen. Und gerade beim Thema Wirtschaft, das den Wahlkampf maßgeblich bestimmt hat, findet sich im Koalitionsvertrag viel Prosa mit allerlei Absichtserklärungen.
0: Das sagt Knut Bauer aus der SWR-Redaktion Landespolitik. Wie es zum Beispiel in Sachen Bildung weitergeht, auch das betrachten wir hier im Lauf der Sendung noch genauer. Exaktes zum neuen Koalitionsvertrag in Baden-Württemberg, auch wie es finanziell eigentlich gehen soll, das gibt's bei uns übersichtlich geordnet und ausführlich besprochen auf swr1.de.

Einen schönen Mittag mit SWR 1 Baden-Württemberg. Immer wenn ich den folgenden Song höre, dann freue ich mich für den Rest des Tages. Er hat so was Ruhiges oder Beruhigendes. Er holt einen runter und das hält dann an. Hier ist Musik von Limp Bizkit, Behind Blue Eyes.

0: Ein für mich beruhigender Song, hatte ich vorhin gesagt. Limp Bizkit und Behind Blue Eyes. Dazu hat SWR1-Hörer Bernd gerade geschrieben. Jo, ist so, der Song beruhigt so richtig. Nimmt man aber das Original von The Who, dann schießt der Blutdruck sofort wieder über 200.
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0: Und die hat jetzt um 12:30 Boris Bauer für uns.
2: Guten Tag. Grüne und CDU in Baden-Württemberg stellen im Moment ihren Koalitionsvertrag für die kommende Regierungsperiode vor. Neben dem Abbau von Bürokratie wollen sie vor allem Impulse für die Wirtschaft setzen. Aus der Redaktion Landespolitik, Felix Kückekohl.
3: Baden-Württemberg soll wieder der Motor für neues Wachstum und neuen Wohlstand in Deutschland und Europa werden. Die Wirtschaft soll Vorfahrt haben, heißt es in dem mehr als 160 Seiten starken Koalitionsvertrag. Dafür sollen Berichts- und Dokumentationspflichten abgeschafft werden. Weiterhin möchten die Koalitionäre aus Grünen und CDU am Ziel festhalten, bis 2040 klimaneutral zu sein, 5 Jahre früher als im Bund. Die ambitionierten Klimaziele nach Sektoren hatte die grün geführte Landesregierung zuletzt verfehlt. Jetzt will sie 1 Milliarde Euro für den Klimaschutz bereitstellen. Zum Beispiel sollen damit Kommunen Geld erhalten, um ihre Gebäude energetisch zu sanieren.
2: In der Schweiz hat sich ein mit dem Hantavirus infizierter Mann in eine Zürcher Klinik eingewiesen. Der Mann war bis Ende April Passagier auf dem betroffenen Kreuzfahrtschiff und ist jetzt erkrankt. Bei ihm wurde auch die Anden-Variante des Hantavirus nachgewiesen, die einzige Variante dieses Typs, die von Mensch zu Mensch übertragbar ist. Die Schwäbische Zeitung will künftig ihre Ausgaben nicht mehr am frühen Morgen, sondern am Nachmittag oder am frühen Abend zustellen. Wie die Zeitung berichtet, wird es immer schwieriger, Zusteller für den frühen Morgen zu finden. Zudem sollen künftig neben der gedruckten Ausgabe auch Pakete, Lebensmittel, Medikamente und Briefe zugestellt werden. Auf der Autobahn A5 bei Bühl im Kreis Rastatt ist ein Mann nach einem Autounfall noch rund 12 Kilometer auf 3 Reifen weitergefahren. Zeugen hatten das gesehen und die Polizei verständigt. Die stoppte das schwer beschädigte Fahrzeug auf einer Kreisstraße. Die Beamten meinen, dass der Mann bei Aquaplaning die Kontrolle verloren hat und sich das Auto dann überschlagen hat. Der Fahrer sei dann wohl im Schock weitergefahren. Gegen ihn wird jetzt ermittelt, wegen Fahrens mit nicht angepasster Geschwindigkeit. 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
0: Und damit sind wir auf den Straßen im SWR1 Verkehrsservice. A5 Karlsruhe Richtung Frankfurt. Zwischen Heidelberg-Schwetzingen und Kreuz Heidelberg Baustelle 4 Kilometer Stau. Hier dauert es eine Viertelstunde länger. A6 Mannheim Richtung Heilbronn. Zwischen Mannheim-Schwetzingen und Schwetzingen-Hockenheim. Da wird der Grünstreifen gepflegt, dadurch 2 Kilometer Stau. A81 Singen Richtung Stuttgart. Zwischen Horb und Rottenburg die Baustelle 5 Kilometer Stau. Bis ihr die bewältigt habt, dauert es allerdings bis zu 45 Minuten. Und in der Gegenrichtung zwischen Rottenburg und Horb Baustelle 2 Kilometer Stau. Ihr seid ja nach einer Viertelstunde durch. Ihr findet alle Verkehrsinfos natürlich auch in der SWR1 App. Euch unterwegs eine gute und sichere Fahrt. Wir gucken ins Land in Sachen Wetter und Gewitter und Regenschauer. Heute Nachmittag breitet sich da allerlei aus. Es geht im Süden los und zieht sich dann über ganz Baden-Württemberg. Örtlich sind auch Gewitter dabei. In Furtwangen regnet es jetzt schon bei 12 Grad. In Friedrichshafen ist der Himmel bedeckt bei 14. In Öhringen bewölkter Himmel 17 Grad. Morgen wird es immer noch sehr bewölkt sein. Örtlich gibt es den ein oder anderen Schauer. Es wird auch kühl, 12 bis 18 Grad, also vergleichsweise. Am Freitag dann wieder wärmer und auch öfter Sonnenschein.
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0: Obwohl der Autohersteller BMW zu Jahresbeginn deutlich weniger Geld verdient hat als zuletzt, gehören die Aktien heute zu den großen Gewinnern im DAX. Der Gewinn sei vor allem deshalb geschrumpft, weil die Münchner einmalig Geld zurücklegen mussten, so das Urteil von Börsenprofis. Auch für den gesamten DAX geht es am Vormittag aufwärts, notiert am Mittag 25.013 Punkte, also 2,5% im Plus.
4: Die Gewinner: MTU Aero Engines plus 9,9% und Continental plus 7,6%. Die Verlierer: RWE minus 1,9% und Brenntag minus 1,7%. 1 Euro notiert aktuell bei $1.18.
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0: Wie gefährlich ist jetzt das Hantavirus hier für uns in Baden-Württemberg?
1: Also was das Ganze ein bisschen komplizierter macht, es gibt nicht nur ein Virus, es gibt mehrere Arten. Ich will jetzt nicht alle erklären, aber ganz grob gesagt, eine Mensch-zu-Mensch-Übertragung gibt es nur bei dem Hantavirus-Typ, der in Südamerika vorkommt. Bei uns in Europa definitiv nicht, also wahrscheinlich war das dann auch auf diesem Kreuzfahrtschiff so, dass das da einer eingeschleppt hat. Aber Baden-Württemberg ist schon ein Hotspot mit bis zu 300 Fällen pro Jahr, vor allem im Odenwald und auf der Alp. Und ganz ungefährlich ist das Virus, das hier in Europa auftritt, auch nicht. Aber es gibt auch keinen Grund zur Panik und man kann sich gut schützen.
0: Die Ansteckung mit dem Virus bei uns hier im Land läuft über Nagetiere, zum Beispiel Mäuse. Die scheiden die Viren mit dem Kot aus und die Viren können dann im Staub mehrere Wochen überdauern. Stefan, wie merkt man eigentlich, dass man sich mit dem Hantavirus infiziert hat?
1: Eine Hantavirus-Infektion, die fühlt sich erstmal an wie eine Grippe, also hohes Fieber, Schüttelfrost, Kopf- und Gliederschmerzen. Und bei schweren Verläufen geht das, zu sehen auch am Blut im Urin, auf die Nieren, sodass im allerschlimmsten Fall sogar eine Dialyse, also eine Blutwäsche, nötig ist. Aber die meisten Patienten können sich von diesem Nierenversagen wieder erholen. Eine Impfung oder Medikamente gibt es leider nicht. Man kann nur die Symptome bekämpfen und sich eben am besten vorher schützen.
0: Das gilt besonders dann, wenn man Mäuse auf dem Dachboden oder im Keller hat. Was tun, wie dagegen angehen? Viele Infos zum Hantavirus hier in Baden-Württemberg findet ihr auf swr1.de.
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Lenny Kravitz in SWR 1 Baden-Württemberg. 12.50 Uhr wird es gleich. Bitte Vorsicht auf der A5 Karlsruhe Richtung Basel. Zwischen Baden-Baden und Bühl liegen Fahrzeugteile auf der Fahrbahn. Die Information des SWR 1 Verkehrsservice. Ja, nach der Trockenheit sprießt das Unkraut jetzt mal so richtig. Heute Regen, der sich quer durch Baden-Württemberg ziehen soll. So wie gestern auch, vielleicht nicht mehr ganz so dauerhaft. Und das heißt auch, wir können dem Löwenzahn oder den Brennnesseln praktisch beim Wachsen zuschauen. Da sagen die einen, okay, das sind Unkräuter, brauche ich nicht, reiß ich raus. Und die anderen, die sehen es anders und machen sowas zum Beispiel auf den Salat. Alles andere als Unkraut und dann passt es auch. In diesem Sinne, viel Spaß beim Essen oder beim Rauszupfen.

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15: Um 13 Uhr mit Boris Bauer. Guten Tag. Der designierte Ministerpräsident Özdemir verspricht Entlastungen für Unternehmen. In der Schweiz hat sich ein Mann mit Hantavirus in eine Klinik eingewiesen. Das Wetter am Nachmittag: Wolken, Regen, vereinzelt Gewitter bei 13 bis 21 Grad. Die Spitzen der künftigen grün-schwarzen Landesregierung haben am Mittag ihren Koalitionsvertrag vorgestellt. Er trägt den Titel Verantwortung fürs Land, gemeinsam stark in stürmischen Zeiten. Ein Schwerpunkt soll der Bürokratieabbau sein, um die Wirtschaft zu stärken, erklärte der designierte Ministerpräsident Özdemir.
16: Wir wollen mit einem Effizienzgesetz Berichtspflichten automatisch auslaufen lassen, wenn sie nicht begründet verlängert werden. Wir führen verbindliche Maximalfristen für Genehmigungen ein. Dort, wo der Staat nicht rechtzeitig entscheidet, gelten Vorhaben künftig schlicht als genehmigt. Und wir schaffen eine zentrale digitale Förderplattform, die Programme bündelt und für Unternehmen endlich verständlich macht.
15: Im Koalitionsvertrag versprechen Grüne und CDU außerdem, an den Klimazielen festzuhalten und ein verpflichtendes letztes Kindergartenjahr einzuführen. Der Gewinn des Lastwagenherstellers Daimler Truck ist in den ersten 3 Monaten deutlich eingebrochen. Er sank im Vergleich zum Vorjahr auf 149 Millionen Euro, ein Minus von 80%. Geli Hensoldt.
17: Die US-Zölle insgesamt schlugen laut Daimler-Truck-Chefin Karin Rathström in den ersten 3 Monaten mit einem niedrigen dreistelligen Millionenbetrag zu Buche. Allerdings erholt sich das US-Geschäft aktuell. Der Auftragseingang legte den Angaben zufolge deutlich zu, um 86%. Rathström sieht den Konzern deshalb gut aufgestellt und sprach von einer Dynamik, die sich positiv auf die Geschäftsentwicklung auswirke. Das Unternehmen hält fürs gesamte Jahr am Gewinnziel von 3,2 bis 3,7 Milliarden Euro fest.
15: In der Uniklinik Zürich wird ein Patient mit einer Hantavirus-Infektion behandelt. Das hat das Schweizer Bundesamt für Gesundheit mitgeteilt. Informationen von der Schweiz-Korrespondentin Marie-Christine Werner.
18: Dieser Mann und seine Frau seien Passagiere auf dem niederländischen Kreuzfahrtschiff gewesen, auf dem es zu mehreren Hantavirus-Fällen auch mit Todesfolge gekommen ist. Ende April seien sie von ihrer Reise in Südamerika zurückgekehrt. Nachdem der Mann Krankheitssymptome wahrgenommen habe, habe er sich in die Uniklinik Zürich begeben. Dort sei er umgehend isoliert und getestet worden. Es handelt sich laut Bundesamt für Gesundheit um das Andes-Virus, ein Hantavirus, das in Südamerika vorkommt und sich auch von Mensch zu Mensch übertragen kann. Die Ehefrau des Patienten zeige bisher keine Symptome, habe sich aber in Selbstisolation begeben.
15: Ein französisches Containerschiff ist in der Straße von Hormuz angegriffen worden. Dabei sind nach Angaben der Reederei mehrere Besatzungsmitglieder verletzt worden. Nach französischen Medienberichten soll das Schiff gestern versucht haben, mit US-Geleitschutz die Meerenge zu durchqueren. Die Luftrettung könnte dauerhaft zu wenig Geld haben, sollte das von der Bundesregierung geplante Sparpaket für die gesetzlichen Krankenkassen kommen. Dafür hat der Chef der ADAC-Luftrettung Bruder gewarnt. Aus unserem Hauptstadtstudio Jan Zimmermann.
19: Schon heute sei dieser Bereich der Notfallversorgung zum Teil auf Spenden angewiesen. Nach dem Gesetzentwurf soll die Höhe der Vergütungen in diesem und anderen Bereichen begrenzt werden. Gleichzeitig steigen aber die Anforderungen an die Luftrettung, erklärt Bruder, zum Beispiel, weil Transporte gerade in ländlichen strukturschwachen Regionen immer länger werden. Hintergrund ist, dass es in solchen Gebieten oft weniger Rettungswachen und Krankenhäuser gibt. Gibt es weniger Geld, muss gespart werden. Dies sei aber laut der Branche kaum möglich, denn Investitionen in Hubschrauber, medizinische Ausstattung und Rettungsstationen seien über Jahrzehnte geplant.
15: Die Zeit, es wird gleich 13.04 Uhr.
20: Und wir gehen auf die Straßen zum aktuellen Überblick. Vorsicht auf der A5 Karlsruhe Richtung Basel zwischen Baden-Baden und Bühl. Dort liegen Fahrzeugteile auf der Fahrbahn. A6 Mannheim-Heilbronn zwischen Mannheim-Schwetzingen und Dreieckhockenheim in beiden Richtungen eine Baustelle, 2 Kilometer Stau. A81 Singen Richtung Stuttgart zwischen Sulz und Horb ein Unfall, 3 Kilometer Stau. Es dauert locker bis zu 30 Minuten, bis ihr da durch seid. Und im weiteren Verlauf zwischen Horb und Rottenburg in beiden Richtungen in der Baustelle ebenfalls 2 Kilometer Stau. Alle Verkehrsinfos, also Informationen für eure Route in der SWR1 App. Fahrt vorsichtig, kommt heil und sicher an euer Ziel. Der Nachmittag wird nass. Schauer und Gewitter ziehen von Süden quer übers Land. Bei 13 bis 21 Grad heute, also noch ganz angenehm. Morgen bewölkt und örtlich Schauer, dann wird's spürbar kühler, 12 bis 18 Grad. Ab Freitag wieder wärmer und dann wagt sich auch die Sonne raus.
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20: An eurer Seite Janet Pollock. Eine Woche ohne Feiertag. Ziehen wir durch, oder? Letzte Woche nur 4 Tage, nächste Woche auch. Dann nennen wir das heute einfach Bergfest. Schönen Nachmittag.

0: Mittwochnachmittag, ihr hört SWR 1 Baden-Württemberg. 5 Jahre Zeit, um das Land zu gestalten. Grüne und CDU haben heute den Koalitionsvertrag vorgestellt und damit auch die Ziele, die sie vereinbart haben. Bei der Bildung lief es in den vergangenen Jahren nicht rund. Der Ganztagesausbau stockt, die Debatten um G9, die Grundschulempfehlung, Personalmangel in den Kitas. Dann kam auch noch raus, dass fast 1500 Lehrerstellen wegen einer Computerpanne nicht besetzt worden waren. Das war schon ganz schön viel. Knut Bauer, was hat sich die grün-schwarze Regierung denn im Bereich für die nächsten 5 Jahre vorgenommen?
1: Grüne und CDU wollen ein verbindliches und kostenfreies letztes Kindergartenjahr einführen mit obligatorischen Bildungsinhalten. Dafür wird die Schulpflicht in Baden-Württemberg ausgeweitet. Das heißt, es gibt gezielt Sprachförderung im letzten Kindergartenjahr, damit die Kinder mit besseren Voraussetzungen in die erste Klasse kommen. Das ist eine Reaktion auf die immer schlechteren Ergebnisse in den Bildungsrankings schon bei Grundschülern. Aber das kostet natürlich Geld. Bis zu 300 Millionen Euro im Jahr schlagen allein dafür zu Buche. Wann das Vorhaben mit dem verbindlichen, kostenfreien letzten Kindergartenjahr umgesetzt wird, ist also noch offen. Denn im Koalitionsvertrag heißt es wörtlich, aufgrund der angespannten Haushaltssituation stehen sämtliche zusätzlichen finanzwirksamen Maßnahmen unter Haushaltsvorbehalt. Ansonsten ist ausdrücklich keine Schulstrukturdebatte vorgesehen. Das hieß es auch schon im letzten Koalitionsvertrag. Dann gab es die Rückkehr zum 9-jährigen Gymnasium und wegen G9 wird auch die umstrittene Grundschulempfehlung fürs Gymnasium beibehalten mit 2 von 3 Kriterien aus Testergebnis, Lehrermeinung und Elternwille.
0: Die Bildung im neuen grün-schwarzen Koalitionsvertrag könnt ihr auch nochmal viele Informationen auf swr1.de nachlesen. Heute ist er vorgestellt worden.
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1: Wo bleibt die nächste Musik? Da ist sie schon. Es ist einer meiner Lieblingssongs, und zwar die Cranberries und Dreams.

0: Wie sie es geschafft hat, ihre Stimme immer so kippen zu lassen, das macht Dolores O'Riordan, die Sängerin der Cranberries, für uns unvergesslich. Hier ist SWR1 Baden-Württemberg an einem regnerischen Mittwoch, aber ist ja auch nicht schlecht, da hat man nicht das Gefühl, dass man draußen was verpasst. Und jetzt noch Enrique Iglesias,
1: Let me be your hero,
0: der uns was ins Öhrchen flüstert. Viel Spaß dabei, hier ist Hero.
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1: Alles Wichtige jetzt um kurz nach 13:30 von Boris Bauer.
2: Guten Tag. Grüne und CDU in Baden-Württemberg haben ihren Koalitionsvertrag für die kommende Regierungsperiode vorgestellt. Neben dem Abbau von Bürokratie wollen sie vor allem Impulse für die Wirtschaft setzen. Aus der Redaktion Landespolitik, Phyllis Kückekoll.
3: Baden-Württemberg soll wieder der Motor für neues Wachstum und neuen Wohlstand in Deutschland und Europa werden. Die Wirtschaft soll Vorfahrt haben, heißt es in dem mehr als 160 Seiten starken Koalitionsvertrag. Dafür sollen Berichts- und Dokumentationspflichten abgeschafft werden. Weiterhin möchten die Koalitionäre aus Grünen und CDU am Ziel festhalten, bis 2040 klimaneutral zu sein, 5 Jahre früher als im Bund. Die ambitionierten Klimaziele nach Sektoren hatte die grün geführte Landesregierung zuletzt verfehlt. Jetzt will sie 1 Milliarde Euro für den Klimaschutz bereitstellen. Zum Beispiel sollen damit Kommunen Geld erhalten, um ihre Gebäude energetisch zu sanieren.
2: Abonnenten der Schwäbischen Zeitung bekommen ihre Ausgabe künftig schon am frühen Abend und nicht erst am nächsten Morgen. Damit wolle man Kosten sparen und die gedruckte Zeitung so lange wie möglich erhalten, so die SV-Gruppe mit Sitz in Ravensburg. Hintergründe von SWR-Reporter Dirk Polzin.
4: Man teste die Umstellung schon länger und habe gute Erfahrungen gemacht, so die SV-Gruppe, zu der neben der Schwäbischen Zeitung auch der Nordkurier und die Schweriner Volkszeitung gehören. Auch deren Zustellung am frühen Morgen werde immer teurer, allein durch die Erhöhung des Mindestlohns. Zudem fehlten Zusteller. Da sei es billiger, die Zeitungen am Vorabend zusammen mit anderen Produkten zuzustellen, über den hauseigenen Postdienst oder Partner. Der Nachteil: kommen die Zeitungen schon am Abend, müssen sie früher gedruckt werden und sind nicht mehr ganz so aktuell. Das soll laut der SV-Gruppe dann die kostenlose digitale Ausgabe ausgleichen.
2: Die Naturschutzverbände LBV und NABU haben dazu aufgerufen, zwischen dem 15. und 25. Mai Igel zu zählen. Wer in dieser Zeit einen Igel sehe, sollte dies im Internet melden auf nabu-naturgucker.de. Dabei sei nicht entscheidend, ob die Tiere lebten oder nicht, erklärten die Verbände. Ziel sei es, mehr über die Verbreitung und das Verhalten der Igel zu erfahren. So könne ihr Schutz verbessert werden. 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
1: Und jetzt Aktuelles aus der SWR 1 Verkehrsredaktion. A6 Mannheim Richtung Heilbronn, zwischen Mannheim-Schwetzingen und Dreikockenheim die Baustelle, 2 Kilometer Stau. Und A81 Singen Richtung Stuttgart, zwischen Sulz und Horb wird ein Unfall aufgenommen. Und zwar auf der rechten Spur, aktuell 4 Kilometer Stau und bis zu 20 Minuten, die es da länger dauert. In der Gegenrichtung zwischen Rottenburg und Horb, Baustelle, 4 Kilometer Stau. Hier seid ihr nach 15 Minuten durch. Alle Infos, also speziell für eure Strecke, findet ihr in der SWR 1 App. Und euch unterwegs eine gute und sichere Fahrt. Kommt heil an. Ja, heute Nachmittag ist es nass und wird es noch nasser. In Lörrach regnet es gerade schon bei 13 Grad. In Baden-Baden ist der Himmel bewölkt, 17 Grad. Esslingen Regen, 18 Grad. Der Regen breitet sich von Süden aus und zieht dann über das ganze Land. Örtlich sind auch Gewitter dabei. Die Temperaturen 13 Grad am Schluchsee bis 21 an der Weinstraße. Morgen oft bewölkt, örtlich noch ein paar Schauer. Es ist recht kühl morgen, 12 bis 18 Grad. Und am Freitag zeigt sich dann wieder die Sonne und es wird auch wieder wärmer.
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1: Janet Pollock wünscht einen schönen Mittag.

0: Bon Jovi in SWR 1 Baden-Württemberg. Es ist 13.43 Uhr. Das Hunter-Virus grassiert auf einem Kreuzfahrtschiff vor Afrika. Und wir in Baden-Württemberg hören gleich doppelt hin. Denn das Virus tritt auch bei uns im Land besonders häufig auf. Aber wichtig zu wissen, es gibt verschiedene Varianten, die auch unterschiedlich übertragen werden. Die auf dem Kreuzfahrtschiff ist wesentlich aggressiver. Dort sind Menschen daran gestorben. Die direkte Übertragung von Mensch zu Mensch, die gibt es eigentlich nur bei einer der südamerikanischen Art, also normalerweise nicht bei uns. Die meisten Hunter-Fälle hier im Land gibt es vor allem im Odenwald und auf der Alp. Stefan Tröntler aus der SWR-Wissenschaftsredaktion. Wo kann ich mich infizieren und welche Vorsichtsmaßnahmen kann ich denn unternehmen?
1: Also das läuft über Nagetiere hier in Baden-Württemberg. In der überwiegend größten Zahl der Fälle über die Rötelmaus, das ist das Wirtstier für das Hunter-Virus. Das hat mit den vielen Buchen zu tun, die hier wachsen, und den Bucheckern, also den Buchensamen, von denen sich diese Rötelmäuse ernähren. Daher gibt es auch in Jahren mit vielen Bucheckern viele Mäuse und dann auch mehr Hunter-Virus-Fälle. Die Infektion funktioniert dann wie folgt. Die Viren werden durch Urin und Kot dieser Mäuse ausgeschieden. Und das Tückische dran ist, die können in Staub und Dreck bis zu 6 Wochen überdauern. Also Arbeit draußen auf dem Feld, vor allem wenn es trocken ist, wenn es stark staubt. Wir kennen ja alle die Bilder vom Trecker in der Staubwolke. Aber auch in alten Scheunen oder in Kellern, da gibt es ein Risiko, wenn man den Staub aufwirbelt und einatmet. Deswegen, wenn man die Garage sauber macht, wenn man Dachboden putzt, überall wo Mäuse gewesen sein könnten, Handschuhe anziehen und ganz wichtig, Maske tragen. Feuchtwischen ist dann logischerweise auch besser als Staubsaugen. Das geht das ganze Jahr über. Und wenn man eine Katze hat, die regelmäßig Mäuse anschleppt, auch hier mal erst den Platz desinfizieren, wo die Maus lag, dann wieder Handschuhe und Maske und die Maus in einen Plastikbeutel entsorgen. Aber Entwarnung, durch seine Katze kann man sich normalerweise keine Infektion holen.
0: Also gut schützen, wenn wir auf Mäuse oder deren Überreste treffen. Man kann ja auch nicht jede Maus jetzt gleich mal als Rötelmaus erkennen. Woran wir überhaupt merken, dass wir uns infiziert haben mit dem Hunter-Virus und viele Infos speziell für uns in Baden-Württemberg, die findet ihr auf swr1.de.

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Einen schönen Nachmittag mit SWR 1 Baden-Württemberg. Jetzt was Aufmunterndes zu hören, das wäre doch schön. Aber wenn uns keiner was sagt, dann nehmen wir jetzt James Blunt. Das Kompliment kommt von Ihnen. You're beautiful.

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9: Um 14 Uhr mit Boris Bauer. Guten Tag. Landes-CDU-Chef Hagel betont die deutsche Sprache als Bildungsziel für Kinder. Die Schwäbische Zeitung will ihre Ausgaben schon am Vorabend zustellen. Das Wetter am Nachmittag: wolkenörtlich Regen, vereinzelt Gewitter bei 13 bis 21 Grad. Grüne und CDU in Baden-Württemberg haben ihren Koalitionsvertrag für die nächsten 5 Jahre vorgestellt. Unter anderem soll es ein verpflichtendes letztes Kindergartenjahr geben. CDU-Chef Manuel Hagel bezeichnete das als absoluten Schwerpunkt der gemeinsamen Landesregierung.
10: Erst deutsche Sprache, dann erste Klasse. Wir führen ein letztes verpflichtendes Kindergartenjahr ein. Aber lassen Sie mich auch eines sehr klar sagen. Da geht es nicht nur um Kinderbetreuung. Es wird dort um Bildung gehen. Wenn wir damit faktisch dem Ziel einer 5-jährigen Grundschule geistig näher kommen, weil unser Anspruch ist, dass jedes Kind die besten Startchancen in unserem Land bekommen soll.
9: Weiteres zentrales Vorhaben von Grünen und CDU ist demnach die Stärkung der Wirtschaft in Baden-Württemberg. Deshalb soll die Bürokratie im Land abgebaut werden. Etwa indem Unternehmen nicht mehr so viele Statistiken führen müssten wie bisher. Am Wochenende müssen noch die Parteitage von Grünen und CDU über den Koalitionsvertrag abstimmen. Cem Özdemir soll dann am kommenden Mittwoch im Landtag zum neuen Ministerpräsidenten gewählt werden. Bundesjustizministerin Hubig hat dazu aufgerufen, die Bedrohung der Demokratie durch Rechtsextremismus ernst zu nehmen. Vor dem Hintergrund der Großrazzia gegen rechtsextreme Jugendorganisationen sprach sie von einer gesamtdeutschen Gefahr. Dabei verwies sie darauf, dass Durchsuchungen in 12 Bundesländern stattgefunden hätten. Die Sprecherin des Generalbundesanwalts Peterson sagte, die Razzien richteten sich gegen 36 Beschuldigte.
11: Wir reden hier einerseits von einer Organisation, die sich selbst Jung und Stark nennt. Die andere Organisation bezeichnet sich als Deutsche Jugend voran oder manchmal auch Neue Deutsche Welle. Diese Vereinigungen zeichnen sich häufig durch das sehr junge Alter ihrer Mitglieder aus. Wir haben heute Beschuldigte im Alter ab etwa 17 Jahren, in der Regel bis Mitte 20. Diese Vereinigungen vernetzen sich insbesondere über das Internet, über soziale Medien. Sie treten dann aber auch durch Gewaltdelikte teilweise realweltlich in Erscheinung.
9: Peterson sagte, einigen Beschuldigten würden auch konkrete Gewaltdelikte vorgeworfen. Zum Beispiel seien vermeintlich pädophile Menschen gemeinschaftlich angegriffen worden. Bei der Digitalisierung in Deutschland ist Hamburg im Ländervergleich weiter Spitzenreiter. Das ist das Ergebnis einer Studie des Digitalverbands Bitkom. Für das Ranking erfasst der Verband unter anderem Daten aus der Verwaltung, aus der Wirtschaft und die Art der digitalen Regierungsführung. Baden-Württemberg liegt demnach auf Platz 5. Abonnenten der Schwäbischen Zeitung sollen ihre Ausgabe künftig schon am frühen Abend bekommen und nicht erst am nächsten Morgen. Damit wolle man Kosten sparen und die gedruckte Zeitung so lange wie möglich erhalten, so die SV-Gruppe mit Sitz in Ravensburg. Hintergründe von Dirk Polzin.
12: Man teste die Umstellung schon länger und habe gute Erfahrungen gemacht, so die SV-Gruppe, zu der neben der Schwäbischen Zeitung auch der Nordkurier und die Schweriner Volkszeitung gehören. Auch deren Zustellung am frühen Morgen werde immer teurer, allein durch die Erhöhung des Mindestlohns. Zudem fehlten Zusteller. Da sei es billiger, die Zeitungen am Vorabend zusammen mit anderen Produkten zuzustellen, über den hauseigenen Postdienst oder Partner. Der Nachteil: kommen die Zeitungen schon am Abend, müssen sie früher gedruckt werden und sind nicht mehr ganz so aktuell. Das soll laut der SV-Gruppe dann die kostenlose digitale Ausgabe ausgleichen.
9: Und noch die Zeit, es ist genau 14.04 Uhr.
13: Wir gucken auf die Straßen. Der aktuellste Verkehrsservice im Land. Bitte Vorsicht auf der A6 Heilbronn Richtung Nürnberg. Zwischen Neuenstein und Kupferzell liegt eine Gummimatte auf der linken Spur. Nee, auf der mittleren. Pardon. A6 Mannheim Richtung Heilbronn. Zwischen Mannheim-Schwetzingen und Dreieckhockenheim Baustelle 3 Kilometer Stau. A81 Singen Richtung Stuttgart. Zwischen Empfingen und Rottenburg wird auf der rechten Spur ein Unfall aufgenommen. Momentan 5 Kilometer Stau und bis zu 20 oder 25 Minuten, die es länger dauert. Und in der Gegenrichtung zwischen Rottenburg und Horb Baustelle 4 Kilometer Stau. Verzögerung hier bis zu 15 Minuten. Die B29 Aalen-Stuttgart ist zwischen Schwäbisch Gmünd Ost und Schwäbisch Gmünd in beiden Richtungen gesperrt. Auch dort wird ein Unfall aufgenommen. Wenn ihr aktuell euch informieren wollt über Verkehrsinfos, dann könnt ihr das auch in der SWR1 App tun. Fahrt vorsichtig, kommt heil und sicher an euer Ziel. Es ist ein nasser Nachmittag. Da zieht ein Regengebiet von Süden quer über Baden-Württemberg. Schauer und Gewitter bei 13 bis 21 Grad. Morgen bekommen wir nochmal einen Wolkenschauermix bei kühleren 12 bis 18 Grad. Und am Freitag, so Richtung Wochenende, wird es dann wieder sonniger und wärmer.
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13: Hallo, sagt Janet Pollock. Es ist kurz nach 2, den Kaffee liefert ihr. Wir steuern die größten Hits aller Zeiten bei. Gleich die Communards und Peter Gabriel.

Die Communards in SWR1 Baden-Württemberg. 14 Minuten nach 14 Uhr. Bitte in beiden Richtungen sehr vorsichtig fahren auf der B35 Germersheim-Bretten. Zwischen Graben-Neudorf Mitte und dem Abzweig nach Neutart, da sind Menschen auf der Fahrbahn, die Information des SWR1 Verkehrsservice. Wer bitteschön kennt den Namen Lise Meitner oder Jocelyn Bell Burnell oder Rosalind Franklin? Das sind alles herausragende Wissenschaftlerinnen gewesen, die für ihre bahnbrechende Forschung einen Nobelpreis verdient hätten. Aber der und die Ehre ging an ihre männlichen Kollegen. Alles zusammengetragen in dem spannenden Buch Beklaute Frauen, dessen Autorin Leonie Schöler war vergangene Woche in SWR1 Leute. Richtig gutes Gespräch rund um Frauen, die in der Geschichte viel zu wenig Platz bekommen haben, gibt es zum Nachhören bei uns im Netz auf swr1.de. Die Autorin von Beklaute Frauen, zu Gast in SWR1 Leute, Leonie Schöler. Der

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1: Mal kurz raus aus dem Alltag, rein in eine Woche voller Musik, Sommer und Gänsehautmomente. Ja, genau das könnt ihr diese Woche bei uns gewinnen. Ihr schickt uns eine Sprachnachricht und wir schicken euch zusammen mit eurem Lieblingsmenschen Anfang Juli zu den Jazz Open in Stuttgart. Heute hat's Marc aus Ludwigsburg erwischt, und zwar im positiven Sinne, zusammen mit seiner Kollegin Ann-Christine aus Bietigheim-Bissingen. Lieber Marc, wie fühlt sich das gerade an? Erzähl.
2: So aufgeregt war ich schon lange nicht mehr, muss ich sagen. Das ist ja auch toll, ich meine, was zu gewinnen und im Radio zu sein.
1: Jetzt hast du Ann-Christine ja nicht einfach so angemeldet. Ihr seid zusammen, naja, Tandem-Klassenlehrer in Sachsenheim. Erzähl mal, warum es Ann-Christine verdient hat, mal aus eurem Klassenzimmer rauszukommen.
2: Naja, also man muss nur hier am Schreibtisch sitzen, um zu sehen, was sie alles, sie hat die ganze Exkursion jetzt geplant. Also sie hängt sich so dermaßen ins Zeug, um tolle Events rauszusuchen, damit die Kinder ja innerlich wachsen. Also Bogenschießen, Waldseilgarten, Höllenschlucht, dann haben wir Sommerrodelbahn und Alpspitzbahn und weiß der Geier was. Also das macht sie ja nicht nur hier, sondern für die ganze Schule auch Ausflüge, Skiausfahrten und so weiter. Sie ist da echt super.
1: Also total engagiert. Ann-Christine, du bist ja völlig aus dem Nichts überrascht worden, mitten im Unterricht. Wie war denn das?
3: Also es war schon irgendwie total ein crazy Gefühl, weil plötzlich mein Handy vibrierte und normalerweise habe ich eben mein Handy nicht dabei und Marc hatte mich schon vorgewarnt, dass ich einfach das Handy mitnehmen soll, wusste aber von nichts und der Leistungskurs war natürlich nachher hellauf begeistert und haben sehr gefeiert, dass ich sowohl einmal rausgegangen bin mit dem Handy, als auch, dass ich nachher das gewonnen habe, also die waren echt auch, die waren crazy drauf, ja. Und Marc kam dann auch kurz später ins Klassenzimmer gestürmt.
1: Ich kann mir vorstellen, es war ein Riesengejohle. Hat ja, die Nachricht eindeutig Mittlerweile in dein Bewusstsein gefunden, dass du wirklich alle 7 Konzerte auf dem Schlossplatz in Stuttgart miterleben kannst?
3: Also ganz ist es noch nicht da, aber ich habe eine riesige Vorfreude und das ist echt ein mega, mega Event, ja.
1: Ihr zwei habt so ein Grinsen in der Stimme. Das heißt,
2: ja, definitiv, das kannst du gut abhören.
1: Wir wünschen euch auf jeden Fall eine unvergessliche Woche bei den Jazz Open in Stuttgart.
3: Vielen herzlichen Dank, also das ist mega genial, ja.
1: Und
3: ja,
1: Wahrscheinlich wird es in der Schule dann auch nochmal Thema sein, wenn ihr die Konzerte besucht habt.
2: Mit Sicherheit, weil es ist natürlich so, dass jetzt wir hier was gewonnen haben, aber eigentlich hätten es viele hier oder alle verdient. Wir haben tolle Schüler, wir haben einen tollen Rektor, wir haben eine tolle Schule, wir haben tolle Kollegen. Und für die gehen wir da alle hin, sozusagen.
1: Da haben wir ja noch viel mehr Menschen glücklich gemacht, außer Marc und Ann-Christine. Ja, und wenn ihr jetzt denkt, genau so einen Lieblingsmenschen habe ich auch, Kollegin, guter alter Freund, Partner, Partnerin, dann schickt uns eure Sprachnachricht und mit ein bisschen Glück seid ihr die Nächsten.
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1: Um kurz nach 2:30 mit Boris Bauer.
2: Guten Tag. Die Spitzen der künftigen grün-schwarzen Landesregierung haben am Mittag ihren Koalitionsvertrag vorgestellt. Ein Schwerpunkt soll der Bürokratieabbau sein, um die Wirtschaft zu stärken, erklärte der designierte Ministerpräsident Özdemir.
3: Wir wollen mit einem Effizienzgesetz Berichtspflichten automatisch auslaufen lassen, wenn sie nicht begründet verlängert werden. Wir führen verbindliche Maximalfristen für Genehmigungen ein. Dort, wo der Staat nicht rechtzeitig entscheidet, gelten Vorhaben künftig schlicht als genehmigt. Und wir schaffen eine zentrale digitale Förderplattform, die Programme bündelt und für Unternehmen endlich verständlich macht.
2: Im Koalitionsvertrag versprechen Grüne und CDU außerdem, an den Klimazielen festzuhalten und ein verpflichtendes letztes Kindergartenjahr einzuführen. Kirchliche Gebäude in Baden-Württemberg sollen stärker als Orte genutzt werden, wo Menschen zusammenkommen und Gemeinschaft erleben können. Bei einem Modellprojekt wurde jetzt ausprobiert, ob und wie das klappen könnte. Details von Cüneyt Özerdali.
4: Im Rahmen des Modellprojekts haben 5 Gemeinden in Baden-Württemberg, Eichstätten, Ehrenstätten, Völkersbach, Megerkingen und Wertheim, innovative Konzepte entwickelt. So wurden unter anderem offene Treffpunkte für Bürger und Vereine eingerichtet, sowie seniorengerechte Wohnungen mit Gemeinschaftsräumen gestaltet. Das neue Modellprojekt wurde von katholischen und evangelischen Kirchen gemeinsam getragen und vom Ministerium für ländlichen Raum unterstützt. Ziel war es, Orte der Begegnung und Teilhabe zu schaffen, die Gemeinschaft zu stärken und neue Impulse für die Dorf- und Stadtentwicklung zu geben.
2: Viele Jugendliche befürworten ein Social-Media-Verbot bis 14 Jahre. Wie eine Umfrage der UNICEF zeigt, halten das 54% für sehr oder eher sinnvoll. Allerdings glauben 88%, dass Jugendliche Wege finden, solche gesetzlichen Altersgrenzen zu umgehen. 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
1: Und damit zum aktuellsten Verkehrsservice im Land. Das Verkehrsaufkommen hat zugenommen, wir haben mehr Meldungen. Vorsicht auf der A7 Ulm Richtung Würzburg zwischen Wörnitz und Rothenburg ob der Tauber liegt eine Stoßstange auf der Fahrbahn. Aufpassen auch auf der A96 Lindau Richtung München zwischen Wangen West und Tunnel Herfatz liegen Steine auf der Fahrbahn. Staus und Störungen, wir starten mit der A5 Basel Richtung Karlsruhe. Zwischen Efringen-Kirchen und Dreieck Neuenburg 3 Kilometer Stau. Hier dauert es ein Viertelstündchen länger. Und im weiteren Verlauf zwischen Freiburg-Mitte und Freiburg-Nord 5 Kilometer Stau. Da verzögert sich eure Fahrt um bis zu 20 Minuten. A8 Stuttgart Richtung Karlsruhe. Zwischen Heimsheim und Pforzheim-Ost Baustelle 3 Kilometer stockend. A81 Singen Richtung Stuttgart. Zwischen Empfingen und Rottenburg Baustelle 7 Kilometer Stau. Hier braucht ihr heute bis zu 25 Minuten länger. Und in der Gegenrichtung zwischen Rottenburg und Horb Baustelle 3 Kilometer Stau. Hier heißt es plus 20 Minuten. Die B29 Aalen-Stuttgart ist zwischen Schwäbisch Gmünd Ost und Schwäbisch Gmünd in beiden Richtungen gesperrt. Dort wird ein Unfall aufgenommen. Alle Infos für eure Strecke natürlich auch in der SWR 1 App. Fahrt vorsichtig, kommt heil und sicher an euer Ziel. Ja, es ist ein nasser Nachmittag. Wie nass? Gucken wir doch mal. In Konstanz regnet es bei 15 Grad. In Mannheim ist der Himmel bewölkt bei 18 Grad. Und in Wertheim bewölkt der Himmel 19 Grad. Heute Nachmittag kommt überall was runter, also der Regen. Und das ganze Regenband verteilt sich übers ganze Land. Die Temperaturen maximal 13 bis 21 Grad. Morgen so ein Mix aus Wolken und Schauern. Es wird recht kühl sein, das können wir dann spüren, 12 bis 18 Grad. Freitag wieder Sonne und auch deutlich wärmer.
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1: Hallo, hier ist Janet Pollock im Studio. Ich wünsche einen schönen Nachmittag. Und das hier ist Joe Cocker für euch. Summer in the City.

0: Seine hohe, weiche Stimme hat er noch. Sonntag ist Christopher Cross 75 geworden. 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Wie digital, wie modern wird es in unseren Schulen hier in Baden-Württemberg? Nein, das hat jetzt nichts mit dem Koalitionsvertrag zu tun. In Karlsruhe können wir schon mal in die Zukunft gucken. Das ist ganz praktisch. Dort läuft gerade die LearnTech-Messe. Nach eigenen Angaben die größte Veranstaltung für digitale Bildung in Europa. Für uns ist SWR1-Reporterin Hanna Rakten hingegangen. Hanna, gibt's jetzt bald überall Roboter in den Schulen oder was ist dir sonst aufgefallen?
1: Es gab auf jeden Fall so kleine, kniehohe Roboter. Die sind in den Messehallen rumgelaufen, haben Leute angequatscht oder angetanzt. Aber abgesehen von den Robotern ist mir sofort ein großer Käfig aufgefallen. In dem konnte man Drohnen steuern und fliegen.
0: Das musst du uns jetzt erklären. Was machen Drohnen auf so einer Messe? Drohnen im Käfig, wo es doch eigentlich um digitales Lernen geht?
1: Die werden da zum Beispiel von Schülerinnen und Schülern programmiert und geflogen. Und was das bringen soll, das hat mir Micha Palesche erklärt. Er ist Schulleiter an der Schule in Karlsruhe und ist für den ganzen Schulbereich auf der LearnTech zuständig.
2: Ich glaube, das Spannende ist, wenn man sich jetzt guckt, wenn da Schülerinnen und Schüler diesen Drohnenparcours machen, dann kann man natürlich fragen, okay, was bringt das eigentlich? Was hat man gelernt? Und ich glaube, das Spannende ist, erstmal einen Zugang zu schaffen. Und dann im nächsten Schritt zu sagen, okay, was passiert eigentlich da in der Drohne? Wie kann ich die programmieren? Und ich glaube, entscheidend ist eben, dass es zukunftsrelevante Kompetenzen sind, die man braucht.
1: Ich habe auch noch ein paar Jungs getroffen und gefragt, was die denn so vom Drohnenfliegen mitgenommen haben.
3: Ja, nur Steuerung war ein bisschen schwierig.
4: Ja, muss man sich dran gewöhnen, ja.
5: Dass man halt vorsichtig sein muss und nicht irgendwo dagegen fliegt, zum Beispiel jemand anders seine Drohne anfliegt oder so.
0: Zukunftsrelevante Kompetenzen für unsere Kinder. Ja, und sei es anhand von Drohnen auf der LearnTech in Karlsruhe. Die Messe läuft seit gestern, morgen ist dann schon der letzte Tag.

Michael Jackson und Beat It in SWR 1 Baden-Württemberg, 3:07. Bitte vorsichtig fahren auf der A8 Stuttgart Richtung München. Zwischen Eichelberg und Raststätte-Grübingen Süd liegt ein Reifen auf der Fahrbahn. Heute Nachmittag ist es ja ganz schön nass. Ich habe gerade mal so quer geguckt. Regen in Lörrach bei 12 Grad, in Lahr bei 17, in Tuttlingen bei 14, in Esslingen bei 18 und auch in Stuttgart regnet es. Wie wäre es mit Zuckerwatte und Magenbrot? Und zwar nur für euch allein. Also vielleicht ist heute der perfekte Tag für das Frühlingsfest auf dem Cannstatter Wasen. Am Wochenende ist dann nämlich bei Sonne sicher wieder die Hölle los. Ich kann nur sagen, nichts wie hin und viel Spaß.

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13: Um 15 Uhr mit Ramin Movasakian. Guten Tag. CDU und Grüne in Baden-Württemberg präsentieren ihren Koalitionsvertrag. Die EU will mehr Menschen aus der Armut helfen. Das Wetter am Nachmittag bewölkt und regnerisch, vereinzelt mit Gewittern, dazu 13 bis 21 Grad. In Baden-Württemberg steht der Koalitionsvertrag der künftigen grün-schwarzen Landesregierung. Die Spitzen der kommenden Regierung haben ihn am Mittag in Stuttgart vorgestellt. Auf Parteitagen von CDU und Grünen sollen die Delegierten am Wochenende noch zustimmen. Aus Stuttgart berichtet Astrid Maisol.
14: Stärken, erneuern und zusammenhalten. Das sei der Kompass für die nächsten 5 Jahre, erklärte der designierte Ministerpräsident Özdemir von den Grünen. CDU-Mann Hagel, der Vize-Regierungschef werden soll, sagte, Grüne und CDU würden gemeinsam die Verantwortung fürs Land übernehmen. Ein Schwerpunkt des Koalitionsvertrages ist die Wirtschaft. Arbeitsplätze sollen gesichert und neue geschaffen werden. Unternehmensgründungen sollen künftig innerhalb von 48 Stunden möglich sein. Grün-Schwarz will Bürokratie abbauen und alle landesrechtlichen Berichtspflichten bis Ende 2027 abschaffen.
13: In der Straße von Hormus ist offenbar ein französisches Containerschiff angegriffen worden. Die zuständige Reederei erklärte, das Schiff sei beschädigt worden. Aus Paris berichtet Kai Rienecker.
15: Unter den Besatzungsmitgliedern habe es Verletzte gegeben, so die französische Reederei. Die Betroffenen seien zur Behandlung von Bord in ein Krankenhaus gebracht worden. Zuvor hatte bereits die britische Meeresbehörde UKMTO gemeldet, ein Frachter sei gestern Abend um 18.30 Uhr in der Meerenge von Hormuz von einem unbekannten Geschoss getroffen worden. Nach Informationen des amerikanischen Nachrichtensenders CBS soll es sich um einen iranischen Marschflugkörper gehandelt haben. Nach CBS-Angaben und französischen Medieninformationen soll das Containerschiff versucht haben, mit Hilfe des amerikanischen Geleitschutzes die Straße von Hormuz zu durchqueren.
13: Die EU-Kommission will Armut stärker bekämpfen und hat dafür jetzt eine Strategie vorgelegt. So sollen unter anderem Kinder, die in finanziell schwierigen Verhältnissen aufwachsen, besser in das öffentliche Leben integriert werden, zum Beispiel mit mehr Bildungsangeboten. Außerdem ist ein EU-weiter Behindertenausweis geplant. Aktuell gilt jeder 5. Mensch in der EU als armutsgefährdet. Die Zahl soll bis 2030 um mindestens 15 Millionen sinken. Nach Ausbruch des tödlichen Hunter-Virus auf einem Kreuzfahrtschiff kommt jetzt auch Hilfe aus Deutschland. Ein Passagier soll noch am Abend in die Uniklinik Düsseldorf gebracht werden. Benjamin Sartori berichtet.
16: Ein Flieger bringt die Kontaktperson zunächst nach Amsterdam. Dort wartet dann ein Hochinfektionstransport der Düsseldorfer Feuerwehr mit mehreren Fahrzeugen und 16 Einsatzkräften. Ziel ist die Uniklinik in der Landeshauptstadt, die auf hoch ansteckende Krankheiten spezialisiert ist. Das Krankenhaus sagt, dass die Person keine Symptome habe, sondern vorsorglich untersucht werde. Sie hatte aber offenbar Kontakt mit später Verstorbenen. Unter den drei Todesopfern auf dem Schiff, das zuletzt in Richtung Kanaren unterwegs war, ist auch eine Deutsche.
13: Die Naturschutzverbände LBV und NABU haben dazu aufgerufen, zwischen dem 15. und 25. Mai Igel zu zählen. Wer in dieser Zeit einen Igel sehe, solle dies im Internet melden, auf nabu-naturgucker.de. Dabei sei nicht entscheidend, ob die Tiere lebten oder nicht, erklärten die Verbände. Ziel sei es, mehr über die Verbreitung und das Verhalten der Tiere zu erfahren. So könne ihr Schutz verbessert werden. Kurz vor dem Fußball-Champions-League-Spiel Bayern gegen Paris Saint-Germain hat es einen großen Schlag gegen Pay-TV-Piraterie gegeben. Das ist DAZN und der Deutschen Fußballliga gelungen. Nach einer Entscheidung des Landgerichts Köln muss die Webseite Live-TV-SX gesperrt werden. Es handelt sich um die wohl größte illegale Sportstreaming-Plattform in Deutschland. Die Zeit 15.04 Uhr.
17: Aktuelle Infos von unseren Straßen im SWR1 Verkehrsservice. Bitte vorsichtig fahren auf der A7 Ulm Richtung Würzburg zwischen Uffenheim-Langensteinach und Gollhofen, eine ungesicherte Unfallstelle. A5 Basel Richtung Karlsruhe zwischen Efringenkirchen und Dreieck Neuenburg 3 Kilometer Stau. Hier dauert es eine Viertelstunde länger. Und im weiteren Verlauf zwischen Freiburg-Mitte und Teningen 4 Kilometer Stau, Verzögerung bis zu 20 Minuten. A5 Karlsruhe Richtung Frankfurt. Zwischen Ladenburg und Kreuzweinheim steht ein defektes Fahrzeug auf der rechten Spur, auch noch im Baustellenbereich, momentan 5 Kilometer Stau und 20 Minuten Verzögerung. Auf der A8 Karlsruhe-Stuttgart ist zwischen Pforzheim Nord und Pforzheim Ost in beiden Richtungen der Tunnel wegen eines defekten Fahrzeugs gesperrt. Die letzten freien Ausfahrten sind Pforzheim West und Heimsheim. A81 Singen Richtung Stuttgart, zwischen Empfingen und Rottenburg die Baustelle, Verzögerung bis zu 20 Minuten, da haben sich nämlich 6 Kilometer Stau gebildet. Und in der Gegenrichtung zwischen Rottenburg und Horb Baustelle 4 Kilometer Stau, nach 15 Minuten seid ihr durch. A81 Würzburg Richtung Heilbronn, zwischen Möckmühle und Kreuz Weinsberg 2 Kilometer Stau, die haben sie aber in sich, bis ihr die geschafft habt, sind schon mal 20 Minuten rum. Und die B29 Aalen Stuttgart ist zwischen Schwäbisch Gmünd und Schwäbisch Gmünd. Nein, machen wir nochmal. Die B29 Aalen-Stuttgart ist zwischen Schwäbisch Gmünd Ost und Schwäbisch Gmünd gesperrt, und zwar in beiden Richtungen. Dort wird ein Unfall aufgenommen. Fahrt vorsichtig, kommt heil an, und falls ihr nochmal was nachgucken wollt, dann findet ihr alle Verkehrsinfos auch in der SWR1 App.
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17: Wenn Regen wirklich gut für die Haut ist, dann halten wir heute Mittag oder Nachmittag einfach mal das Gesicht in den Regen. Der kommt verlässlich, wenn er nicht schon da ist, und betrifft alle Regionen bei uns in Baden-Württemberg. Morgen bekommen wir nochmal so einen Wolkenschauermix bei kühleren 12 bis 18 Grad. Und am Freitag geht die Sonne wieder auf. Es wird sonniger und auch wärmer.
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17: Hallo, hier ist Janet Pollock. Wo immer ihr seid, was immer ihr tut, ich wünsche euch einen schönen Nachmittag und hoffe, ihr könnt so ein bisschen Druck rausnehmen. Das heißt, nicht zu arbeiten aufzuhören, sondern einfach sich selber nicht so zu hetzen. Klappt, aber nicht immer.

0: 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SWR 1 Baden-Württemberg am Mittwochnachmittag. Die Natur einfach mal machen lassen. Ja, das ist das Prinzip im Nationalpark Schwarzwald. Da darf der Wald mit allen Tieren und Pflanzen drin größtenteils tun und lassen, was er will. Das geht aber auch im Kleinen, nämlich bei uns vor der Terrasse oder sogar auf dem Balkon. Da nennt man das Ganze dann naturnahes Gärtnern. Im Nationalpark gehört Stefanie Gärtner zum Team, das den Wald beim selber Agieren beobachtet und alles dokumentiert. Wir haben sie mal gefragt, wenn wir das alles selbst probieren wollen, also für uns zu Hause, von wegen naturnah Gärtnern, was ist denn da wichtig?
1: Ich würde mal sagen, der Kern ist einfach weniger ist mehr. Also weniger mähen, weniger Unkraut rupfen und vor allen Dingen eben keine zusätzlichen Dünger, schon gar keine Pestizide einbringen. Und einfach auch so wie wir im Nationalpark einfach so ein bisschen sich zurücknehmen und schauen, was sich entwickelt.
0: Sich zurücknehmen, das klingt völlig entspannt nach Sonnenliege und Unkraut Unkraut sein lassen. Tipps dazu findet ihr auf swr1.de.

0: 16.22 Uhr, bitte vorsichtig fahren auf der A81 Stuttgart Richtung Singen zwischen Geisingen und Engen. Eine ungesicherte Unfallstelle, das Ganze auf der rechten Spur, der SWR1 Verkehrsservice. Es ist Mittwoch und das heißt für alle Country-Fans, ab 20 Uhr geht's heute wieder in die Welt von Line Dance und Cowboy-Hut, von Banjo und Western-Gitarre. Thorsten Helber ist mit dem Musikclub Country am Start. Und da gibt es heute, Thorsten, die Fortsetzung von einem ganz berühmten Country-Song von Jolene.
1: Ja, das ist eine tolle Geschichte. Anfang der 70er hat Dolly Parton Jolene rausgebracht. Den Song kennen wir natürlich alle.
2: Jolene, Jolene, Jolene, Jolene.
1: Und jetzt, über 50 Jahre später, gibt es eine Fortsetzung zu dem Lied. Die junge Country-Musikerin Bells hat die Idee gehabt. Die Geschichte geht weiter mit dem Sohn von Jolene, Son of Jolene. Da erzähle ich dann natürlich genau, worum es geht. Und das Tolle ist, Dolly Parton hat beim neuen Song sogar mitgemacht.

Das klingt ja richtig toll, eine spannende Geschichte. Heute Abend im Musikclub Country von 20 bis 24 Uhr auch Musik von Kiefer Sutherland, der nicht nur eine Karriere als Schauspieler hingelegt hat. Hört ihr alles bei Thorsten Helber.

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1: Es ist 3:30 und hier ist Ramin Movasakian.
2: Guten Tag. Grüne und CDU in Baden-Württemberg haben ihren Koalitionsvertrag für die nächsten 5 Jahre vorgestellt. Unter anderem soll es ein verpflichtendes letztes Kindergartenjahr geben. CDU-Chef Hagel bezeichnete das als absoluten Schwerpunkt der gemeinsamen Landesregierung.
3: Erst deutsche Sprache, dann erste Klasse. Wir führen ein letztes verpflichtendes Kindergartenjahr ein. Aber lassen Sie mich auch eines sehr klar sagen. Da geht es nicht nur um Kinderbetreuung. Es wird dort um Bildung gehen. Er wird damit faktisch dem Ziel einer 5-jährigen Grundschule geistig näher kommen, weil unser Anspruch ist, dass jedes Kind die besten Startchancen in unserem Land bekommen soll.
2: Weiteres zentrales Vorhaben ist die Stärkung der Wirtschaft in Baden-Württemberg. Deshalb soll die Bürokratie im Land abgebaut werden. In ganz Baden-Württemberg finden heute sogenannte Sicherheitstage statt. Es gibt verstärkte Kontrollen, zum Beispiel auch im Bereich des Polizeipräsidiums Offenburg. Von dort berichtet Ulf Seefeld.
4: 200 Polizistinnen und Polizisten zusätzlich schickt das Offenburger Präsidium heute auf die Straßen. Es ist zuständig für die Landkreise Ortenau und Rastatt sowie die Stadt Baden-Baden. Wie Polizeipräsident Jürgen Rieger erklärt, geht es vor allem darum, Präsenz zu zeigen. Das Sicherheitsgefühl der Menschen soll gestärkt werden. Die Beamten sind in Zivil unterwegs, aber auch in Uniformen, Personen und Fahrzeuge werden kontrolliert. In einem Park in der Nähe des Offenburger Bahnhofes wurde am Morgen bereits ein Drogendealer festgenommen. Der Sicherheitstag des Polizeipräsidiums Offenburg dauert bis Mitternacht.
2: Die Uni Heidelberg eröffnet heute den neuen Klimawandelgarten auf dem Dach der Tiefgarage einer Klinik. Er soll laut Uni zeigen, wie städtische Grünflächen in Zeiten des Klimawandels nachhaltig gestaltet werden können. Das Areal wurde mit viel Grün und schattigen Plätzen umgestaltet. Es soll nicht nur der Erholung dienen, sondern auch als Forschungsraum für klimaangepasste Stadtentwicklung. 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
1: Wir gehen auf die Straßen im SWR1-Verkehrsservice. Bitte vorsichtig fahren auf der A8 Karlsruhe Richtung Stuttgart. Zwischen Pforzheim Süd und Heimsheim eine ungesicherte Unfallstelle. A5 Basel Richtung Karlsruhe. Zwischen Efringenkirchen und Dreieck Neuenburg 3 Kilometer Stau. Nach einer Viertelstunde seid ihr durch. Und dann im weiteren Verlauf zwischen Freiburg Süd und Teningen. Da haben sich mittlerweile 7 Kilometer Stau gebildet. Hier braucht ihr bis zu 30 Minuten länger. Auf der A6 Heilbronn Richtung Nürnberg ist die Ausfahrt Heilbronn-Neckarsulm wegen eines umgestürzten LKW gesperrt. A8 Stuttgart Richtung Karlsruhe, zwischen Heimsheim und Pforzheim Ost 6 Kilometer Stau und in der Gegenrichtung zwischen Karlsbad und Pforzheim Ost 8 Kilometer Stau. Die Tunnelsperrung ist in beiden Richtungen mittlerweile aufgehoben. A81 Singen Richtung Stuttgart, zwischen Empfingen und Rottenburg Baustelle 5 Kilometer Stau, bis zu 20 Minuten dauert es länger. Und in der Gegenrichtung zwischen Rottenburg und Horb Baustelle 3 Kilometer Stau. Auch hier müsst ihr 20 Minuten zusätzlich einplanen. A81 Würzburg-Heilbronn zwischen Möckmühl und Kreuz-Weinsberg in beiden Richtungen 2 Kilometer Stau. Alles Wichtige für eure Strecke natürlich auch in der SWR1-App. Fahrt vorsichtig, kommt heil und sicher an. Ja, es ist immer noch beregnet und verregnet und durchgeregnet bei uns in Baden-Württemberg. So wie wir nach dem Sport eine Flasche Wasser austrinken, so tun es gerade unsere Böden. Also verbuchen wir das Ganze positiv. Freiburg leichter Regen 14 Grad, Sigmaringen Regen 15 Grad, Niederstetten Regen 17 Grad. Auch morgen oft bewölkt, örtlich gibt es noch Schauer, bei Kühlen 12 bis 18 Grad. Und am Freitag erstmal Frühnebel, später dann Sonne und es wird wieder wärmer bis 22 Grad.
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1: Schönen Nachmittag, Janet.

0: auch mit und an Drohnen lernen können. Was gab es denn sonst noch Interessanteres, was man im Unterricht zum Beispiel verwenden kann?
1: Virtual Reality Brillen hat man ja schon oft gesehen, für Computerspiele zum Beispiel, aber die gibt's jetzt auch für den Unterricht. Ein paar Aussteller haben da entsprechende Programme für vorgestellt. Und da kannst du ja wirklich in verschiedenste virtuelle Räume eintauchen. Zum Beispiel für den Geschichtsunterricht. Da setzt man sich die VR-Brille auf und ist dann im alten Rom und kann sich da frei bewegen und umschauen und mit KI-Charakteren austauschen und dabei was lernen. Für den Physikunterricht gibt's auch was. Da kann man ganz ohne Gefahr virtuell Experimente machen.
2: Ich habe Wasser und dann irgendein Mittel ins Wasser reingefügt und dann hat das Wasser geraucht und geblubbert und alles.
0: Also neue Möglichkeiten mit VR-Brillen. Und was ist jetzt mit künstlicher Intelligenz? Da gibt's ja etliche kritische Stimmen. Du hast unter anderem mit dem Karlsruher Schulleiter Michael Palesche gesprochen.
1: Ja, das stimmt. Was ich aber aus dem Gespräch mit Michael Palesche zum Beispiel mitgenommen habe, ist, dass man das Lernen eben nicht einfach wie bisher beibehalten möchte, nur mit KI-Unterstützung, sondern dass man Unterricht und Lernen generell anders denken möchte.
3: Die Digitalisierung hat einen neuen kulturellen Rahmen geschaffen und den befinden wir uns. Und der ist geprägt von Partizipation, von Co-Kreation, von gemeinschaftlichen Arbeiten, von Ergebnisoffenheit. Und all diese Dinge prägen unsere Welt. Und darin muss ich lernen, mich zu bewegen. Und letztendlich muss Schule darauf reagieren, wenn wir unsere Schülerinnen und Schüler genau auf diese Welt vorbereiten wollen.
0: Tja, der digitalen Zukunft der Schulen in Baden-Württemberg ins Auge gucken. Das geht noch bis morgen, und zwar in Karlsruhe auf der Messe LearnTech.
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Über Wirtschaft und Bildung haben wir schon gesprochen. Was der neue grün-schwarze Koalitionsvertrag zum Thema Sicherheit und Polizei vorsieht, das hört ihr nach 16 Uhr hier bei Steffi Anhalt in SWR 1 Baden-Württemberg. Ich wünsche einen schönen Nachmittag. Janet Pollock sagt ciao, ciao.

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6: Um 16 Uhr mit Ramin Movasagian. Guten Tag. CDU und Grüne in Baden-Württemberg präsentieren ihren Koalitionsvertrag. Wohnungssuchende mit ausländischen Namen sollen besser vor Diskriminierung geschützt werden. Das Wetter bis zum Abend oft Regen. Morgen erst nass, dann sonnig, maximal 18 Grad. In Baden-Württemberg steht der Koalitionsvertrag der künftigen grün-schwarzen Landesregierung. Die Spitzen der kommenden Regierung haben ihn am Mittag in Stuttgart vorgestellt. Auf Parteitagen von CDU und Grünen sollen die Delegierten am Wochenende noch zustimmen. Aus Stuttgart berichtet Astrid Maisel.
7: Stärken, erneuern und zusammenhalten. Das sei der Kompass für die nächsten 5 Jahre, erklärte der designierte Ministerpräsident Özdemir von den Grünen. CDU-Mann Hagel, der Vize-Regierungschef werden soll, sagte, Grüne und CDU würden gemeinsam die Verantwortung fürs Land übernehmen. Ein Schwerpunkt des Koalitionsvertrages ist die Wirtschaft. Arbeitsplätze sollen gesichert und neue geschaffen werden. Unternehmensgründungen sollen künftig innerhalb von 48 Stunden möglich sein. Grün-Schwarz will Bürokratie abbauen und alle landesrechtlichen Berichtspflichten bis Ende 2027 abschaffen.
6: Bundesarbeitsministerin Baas will Unternehmen dazu verpflichten, die Arbeitszeiten ihrer Mitarbeiter digital zu erfassen. Im kommenden Monat werde sie dazu einen entsprechenden Gesetzentwurf vorlegen, kündigte die SPD-Politikerin im Bundestag an. Auf diese Weise sollten Beschäftigte in bestimmten Branchen vor Ausbeutung geschützt werden, etwa bei Paketdiensten. Außerdem soll die maximale Arbeitszeit von 8 Stunden pro Tag gelockert werden, um Vereinbarkeit von Familie und Beruf zu erleichtern. Wer sich bei der Wohnungssuche im Beruf oder bei Alltagsgeschäften diskriminiert sieht, soll sich künftig leichter wehren können. Das Bundeskabinett hat eine entsprechende Gesetzesreform dazu auf den Weg gebracht. Aus Berlin berichtet Dietrich Karl Meurer.
8: Wer diskriminiert wird, soll künftig länger Zeit haben, seine Rechte durchzusetzen. 4 Monate statt derzeit 2. Die Reform stärkt den Schutz auch außerhalb der Arbeitswelt. So sollen Benachteiligungen wegen des Geschlechts bei allen zivilrechtlichen Verträgen verboten sein, etwa auf dem Wohnungsmarkt. Auch der Schutz vor sexueller Belästigung fällt unter das Allgemeine Gleichstellungsgesetz. Hier ist eine Erweiterung vorgesehen. Der Schutz soll nicht mehr nur am Arbeitsplatz gelten, sondern auch in Bereichen wie Fitnessstudios oder Fahrschulen. Mit der Reform setzt die Bundesregierung EU-Vorgaben um. Als nächstes berät der Bundestag den Gesetzentwurf.
6: Kirchliche Gebäude in Baden-Württemberg sollen stärker als offene Begegnungsorte genutzt werden. Bei einem Modellprojekt wurden neue Möglichkeiten ausprobiert. SWR-Reporter Cüneyt Özerdale mit Einzelheiten.
9: Im Rahmen des Modellprojekts haben 5 Gemeinden in Baden-Württemberg, Eichstätten, Ehrenstätten, Völkersbach, Megerkingen und Wertheim, innovative Konzepte entwickelt. So wurden unter anderem offene Treffpunkte für Bürger und Vereine eingerichtet, sowie seniorengerechte Wohnungen mit Gemeinschaftsräumen gestaltet. Das neue Modellprojekt wurde von katholischen und evangelischen Kirchen gemeinsam getragen und vom Ministerium für ländlichen Raum unterstützt. Ziel war es, Orte der Begegnung und Teilhabe zu schaffen, die Gemeinschaft zu stärken und neue Impulse für die Dorf- und Stadtentwicklung zu geben.
6: Die italienische Regierungschefin Meloni hat in den sozialen Netzwerken ein gefälschtes Bild von sich gepostet, das Unbekannte mithilfe von KI erstellt haben. Sie will damit auf die Gefahren von Deepfakes hinweisen und ruft Nutzer dazu auf, Aufnahmen immer erst zu überprüfen, bevor diese geteilt werden. Das Bild zeigt Meloni in Unterwäsche. Sie müsse zugeben, dass sie auf der manipulierten Aufnahme ausnahmsweise mal besser aussehe als in echt, so Meloni. Die Zeit 16.04 Uhr.
10: 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Aktuelles von den Straßen. Da heißt es erstmal Vorsicht auf der B462 Rottweil Richtung Schiltach. In Höhe Schramberg, Sulden-West, Haldenhof steht ein defekter PKW im Kurvenbereich. A5 Basel Richtung Karlsruhe zwischen Efringen-Kirchen und Dreieck-Neuenburg. 3 Kilometer Stau, Verzögerung bis zu einer Viertelstunde. Und im weiteren Verlauf zwischen Freiburg-Süd und Freiburg-Nord. 9 Kilometer Stau, Verzögerung hier bis zu 30 Minuten. A8 Stuttgart Richtung Karlsruhe zwischen Heimsheim und Pforzheim Süd 4 Kilometer Stau und in der Gegenrichtung zwischen Karlsbad und Pforzheim Ost steht ein defektes Fahrzeug auf der rechten Spur, 12 Kilometer stockender Verkehr, Verzögerung bis zu 20 Minuten. A81 Singen Richtung Stuttgart zwischen Empfingen und Rottenburg Baustelle 5 Kilometer Stau, Verzögerung bis zu einer Viertelstunde und in der Gegenrichtung zwischen Rottenburg und Horb Baustelle 3 Kilometer Stau, hier dauert es bis zu 15 Minuten länger. Und dann noch A81 Singen Richtung Stuttgart zwischen Böblingen, Hulb und Sindelfingen Ost 5 Kilometer Stau. Hier müsst ihr euch auf eine Verzögerung von bis zu 25 Minuten einstellen. Das war's für den Moment. Alle Verkehrsinfos gibt's natürlich jederzeit in der SWR1 App. Jetzt aber erstmal gutes und sicheres Ankommen. Es ist heute ganz schön nass. Auf dem Feldberg regnet es bei gerade mal 4 Grad. In Tübingen bewölkt, 14 in Mosbach bedeckt und immerhin 19 Grad. Also ist da nicht so kalt. Aber es gibt heute immer wieder Regen, örtlich zum Teil ziemlich kräftige Schauer und Gewitter. Außerdem ist es windig. Gucken wir auf die kommende Nacht. Da sinken die Werte auf 11 bis 5 Grad. Und morgen ist es auch erstmal wieder trüb, teilweise nass. Später kommt dann auch mal wieder die Sonne durch. Also es ist ein richtiger Gemischtwarenladen bei 12 bis 18 Grad. Der Freitag, der verspricht erstmal ein bisschen Sonne, zumindest wenn der Frühnebel weg ist. Aber dann geht das wieder los. Vereinzelt Schauer und Gewitter, aber wieder wärmer bis 22 Grad. Und der Samstag, der ist ziemlich sonnig, frühsommerlich warm. Die Werte klettern auf 25 Grad.
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10: Im Studio ist Stefanie Anhalt und zwar trockenen Fußes. Haltet gut durch und kommt trocken nach Hause, wenn ihr auf dem Weg dahin seid.

0: 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Ihr habt es mitbekommen, wir haben einen Koalitionsvertrag. Der Titel, gemeinsam stark in stürmischen Zeiten. Ja, okay, dieser Titel des Koalitionsvertrags zwischen Grünen und CDU, der kommt so ein bisschen pathetisch daher. Wir schauen aber mal ins Detail, was die beiden Parteien für die nächsten 5 Jahre konkret planen. Und zwar im Bereich innere Sicherheit und Polizei. Ein immens wichtiges Thema für Baden-Württemberg. Was dazu im Koalitionsvertrag steht, Knut Bauer aus der SWR-Redaktion Landespolitik. Der sagt's uns.
1: Weil in Baden-Württemberg seit Jahren mehr Polizeibeamte in Ruhestand gehen als neue anfangen, hat bereits die erste grün-schwarze Landesregierung vor 10 Jahren eine sogenannte Einstellungsoffensive gestartet. Inzwischen ist das Delta ausgeglichen, trotzdem will Grün-Schwarz auch in den nächsten 5 Jahren diese Einstellungsoffensive bei der Polizei fortsetzen, um die Polizeidichte im Land schrittweise zu erhöhen. Denn da liegt Baden-Württemberg im Ländervergleich auf den hinteren Plätzen. Außerdem sind 1.000 zusätzliche Stellen im Nichtvollzug geplant. Das sind Angestellte und zivile Beschäftigte, die Streifenpolizisten bei Verwaltungsaufgaben unterstützen oder als IT-Spezialisten in den Bereichen Finanzermittlungen und Cybercrime arbeiten. Ein Konfliktthema zwischen Grünen und CDU ist die Videoüberwachung. Die CDU will sie am liebsten flächendeckend, die Grünen gar nicht. Jetzt soll das Mannheimer Modellprojekt zur Videoüberwachung auf 2 weitere Standorte ausgeweitet werden. Ein klassischer Kompromiss zwischen den beiden fast gleich starken Parteien. Oder wie es der designierte Ministerpräsident Cem Özdemir ausdrückt.
2: Diese Koalition, ich will das nochmal ausdrücklich unterstreichen, ist eine Partnerschaft auf Augenhöhe. 2 Parteien, ein gemeinsamer Auftrag, dieses Land durch stürmische Zeiten zu führen.
0: Also so viel zu innerer Sicherheit. Was ist mit der Bürokratie, dem Klimaschutz, Bildung oder Wohnen? Ja, es gibt ja so viele Fragen und so viele Themen. Alle Infos übersichtlich dazu zum Koalitionsvertrag zwischen Grünen und CDU. Den findet ihr auf swr1.de.

Madonna in SWR1 Baden-Württemberg. Margit aus Ulm schreibt, wo ist denn nass? Es fehlt Wasser und es hat immer noch nicht richtig geregnet. Wann begreift ihr, dass Wasser kein Problem ist, sondern das Fehlen des Wassers? Wir brauchen Regen. Schönes Wetter wäre jetzt, wenn es 2 Wochen durchregnet. Margit, ganz klar. Also überhaupt gar kein Problem. Das war eher so dieser pragmatische Ansatz wie, oh, ich habe keinen Regenschirm und ich muss zur Bahn. Das ist, also mehr steckt nicht dahinter. Ansonsten, die Natur braucht und ich finde es auch schön, wenn es regnet. Es riecht danach auch so gut, finde ich. 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

0: Es ist 16:30.
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2: Und der hat für uns Ramin Mubarakian.
3: Guten Tag. Die Spitzen der künftigen grün-schwarzen Landesregierung haben am Mittag ihren Koalitionsvertrag vorgestellt. Ein Schwerpunkt soll der Bürokratieabbau sein, um die Wirtschaft zu stärken, erklärte der designierte Ministerpräsident Özdemir.
4: Wir wollen mit einem Effizienzgesetz Berichtspflichten automatisch auslaufen lassen, wenn sie nicht begründet verlängert werden. Wir führen verbindliche Maximalfristen für Genehmigungen ein. Dort, wo der Staat nicht rechtzeitig entscheidet, gelten Vorhaben künftig schlicht als genehmigt. Und wir schaffen eine zentrale digitale Förderplattform, die Programme bündelt und für Unternehmen endlich verständlich macht.
3: Im Koalitionsvertrag versprechen Grüne und CDU außerdem, ein verpflichtendes letztes Kindergartenjahr einzuführen. Im Forstbezirk Hochschwarzwald ist erstmals ein Goldschakal gesehen worden. Das berichtete ein örtlicher Jäger, der das Tier beobachten konnte. SWR-Reporter Peter Steffe.
5: Der Goldschakal ist an dem Jäger in einer Entfernung von rund 80 Metern vorbeigelaufen. Für Forstbezirksleiter Hans-Ulrich Hein kommt der Nachweis nicht ganz unerwartet. Die ersten Sichtungen von Welpen gelangen nämlich vor einigen Jahren im Schwarzwald-Barkreis. Aber der Nachweis jetzt liegt in einem geschlossenen Waldgebiet bei Hammer-Eisenbach und damit erstmals auch im Staatswald des Forstbezirks Hochschwarzwald. Von der Größe liegt das Tier zwischen Fuchs und Wolf. Als Raubtier ist der Windhund, wie der Goldschakal auch genannt wird, auf tierische Nahrung angewiesen, bis hin zu Rehen. An Rinder traut er sich allerdings nicht heran.
3: Beim ATP-Turnier in Rom kommt es bereits in der zweiten Runde zu einem deutschen Duell. Tennisprofi Daniel Altmaier hat sein Auftaktmatch gegen den Chinesen Zhan Jizhen in 3 Sätzen gewonnen und trifft damit am Freitag auf Alexander Zverev. Auch Jannik Hanfmann aus Karlsruhe steht nach seinem Sieg gegen den Polen Hubert Hurkacz in der zweiten Runde. 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
2: Es war ins Baden-Württemberg mit dem aktuellen Verkehrsservice. Vorsicht heißt es auf der A5 Karlsruhe Richtung Basel. In der Ausfahrt Lahr steht ein defektes Fahrzeug auf dem Verzögerungsstreifen. Vorsicht auch auf der A81 Heilbronn Richtung Würzburg zwischen Möckmühl und Osterburken. Hier liegt ein Besen auf der linken Spur. Nochmal Vorsicht in dem Fall auf der B10 Stuttgart Richtung Ulm zwischen Reichenbach-Hochdorf und Ebersbach an der Vils. Eine ungesicherte Unfallstelle. A5 Basel Richtung Karlsruhe zwischen Dreieckweil am Rhein und Dreieckneuenburg. 4 Kilometer Stau, Verzögerung bis zu einer Viertelstunde. A8 Stuttgart Richtung Karlsruhe zwischen Heimsheim und Pforzheim Ost, 4 Kilometer stockender Verkehr, und in der Gegenrichtung zwischen Pforzheim West und Pforzheim Ost steht ein defektes Fahrzeug auf der rechten Spur, 8 Kilometer stockender Verkehr, Verzögerung bis zu einer Viertelstunde. A81 Singen Richtung Stuttgart zwischen Empfingen und Rottenburg, Baustelle, 4 Kilometer Stau, Verzögerung bis zu einer Viertelstunde, und in der Gegenrichtung zwischen Rottenburg und Horb, Baustelle, 5 Kilometer Stau, 20 Minuten plus hier. Und dann noch A81 Singen Richtung Stuttgart zwischen Wöblingen-Hulb und Sindelfingen-Ost, 4 Kilometer Stau. Das war's für den Moment. Wo es geht, kommt gut und sicher an, und gute Fahrt dann auch. 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Das Wetter in Baden-Württemberg ist so ein Mischmaß aus Wolken. Sonne kriegen wir, glaube ich, heute nicht mehr so ganz viel, aber Regen in verschiedenen Stärken. In Freiburg leichter Regen bei 12 Grad, Messstetten regnet es bei 10, Schwäbisch Hall Regen und 17 Grad. Also sehr unterschiedlich, es kann alles dabei sein. Schauer, Gewitter, kräftiger oder eben weniger kräftig, und es ist windig. In der kommenden Nacht sinken die Werte auf 11 bis 5 Grad und morgen erstmal trüb und zum Teil auch wieder nass. Später ein bisschen Sonne bei 12 bis 18 Grad und der Freitag dann wieder sonniger, aber auch da wieder Schauer oder Gewitter. Die Temperaturen steigen auf bis zu 22 Grad an.
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2: Stefanie Anhalt im Studio. Hallihallo.

0: SWR 1 Baden-Württemberg am Mittwochnachmittag. KI, wohin man schaut, auch im Lernbereich. Und da schauen wir nach Karlsruhe. Dort läuft wieder die LearnTech-Messe und da dreht sich alles um digitales Lernen und KI. Für die Schule, für Unis und auch fürs Berufsleben. SWR 1 Reporterin Hanna Radtgen, die hat sich für uns da mal umgeschaut. Und Hanna, dass in vielen Schulen mittlerweile Tablets oder KI genutzt wird, das ist klar. Aber was gab es denn auf der Messe für die Erwachsenen zu sehen?
1: Erstmal gab es natürlich viele Stände und viele Bildschirme, aber zum Beispiel auch Virtual Reality Brillen. Die kennt man ja, allerdings vor allem von Computerspielen, aber es gibt auch einige Programme für die Berufswelt. Angefangen an der Uni, ein Aussteller hat ein Programm vorgestellt, bei dem Medizinstudierende mit der VR-Brille auf einmal in einer virtuellen Notaufnahme sind. Da können die Studierenden dann am Patienten mit den entsprechenden Geräten üben. Die Uni in Ulm nutzt das Programm zum Beispiel schon, hat mir der CEO der Firma auf der Messe erzählt. Einen echten Schockraum im Übungskrankenhaus hätten sie da nämlich nur einmal.
2: Das heißt, ich habe auch dort nur kurze Möglichkeiten, dort reinzugehen als Student und bestimmte Dinge zu trainieren. In der virtuellen Umgebung, die ist natürlich, wenn man will, 24/7 da und kann dort sehr umfangreich am virtuellen Patienten, der entweder polytraumatisiert ist oder einen internistischen Notfall hat, mit originalfunktionalen digitalen Geräten, Zwillingen, trainieren.
0: Wow, ja, und beim virtuellen Patienten ist ja dann auch nicht ganz so schlimm, wenn was nicht funktioniert. Aber gibt es solche Programme nur für die Mediziner oder auch für andere?
1: Diese digitalen Zwillinge nutzen anscheinend auch schon einige Firmen. Mitarbeiter können dann mit einer VR-Brille üben, wie Sachen zusammengebaut werden. Zum Beispiel eine Wärmepumpe oder ein Motor. Mit dabei sind da auch KI-Assistenten, die Fragen beantworten können. Und solche Assistenten gibt's auch zum Gespräche üben. Für den einen oder anderen sicher interessant, wenn man noch ein bisschen Bammel vor dem nächsten Personalgespräch oder der Gehaltsverhandlung hat. Der Assistent, der kann dann Aussagen oder Körpersprache und Gestik bewerten und Tipps geben.
2: KI ist sozusagen

Infos von SWR1-Reporterin Hanna Radgen von der LearnTech in Karlsruhe. Da wird gezeigt, was alles möglich ist mit KI. 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

Nick Kershaw, ich meine, der gehört auch zu den 80ern wie Schulterpolster, Neonfarben oder Karottenhosen. Und diese Band hier, die gehört zu Baden-Württemberg wie kaum eine zweite. Hier sind die Fantastischen Vier und die da, ihr erster Hit. 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
12: Um 17 Uhr mit Ramin Movasakian. Guten Tag. Der Koalitionsvertrag der künftigen Landesregierung sorgt für Kritik und Zustimmung. Außenminister Wadefuhl fordert eine Verkleinerung der EU-Kommission. Das Wetter am Abend oft Regen, morgen erst nass, dann sonnig, maximal 18 Grad. Die künftige grün-schwarze Landesregierung in Baden-Württemberg hat ihren Koalitionsvertrag vorgestellt. Zu den Schwerpunkten zählen weniger Bürokratie und ein verpflichtendes, kostenfreies letztes Kindergartenjahr. Die Reaktionen fallen unterschiedlich aus, berichtet Astrid Maisol.
13: Der Start scheint geglückt, teilt das Handwerk in Baden-Württemberg mit. Der neue Koalitionsvertrag sei ein Signal für Modernisierung und Vertrauen in die Betriebe. Der Deutsche Gewerkschaftsbund findet dagegen, grün und schwarz fehle der Mut zum großen Wurf. Der Koalitionsvertrag lese sich wie ein Weiter-so. Gemischte Reaktionen gibt es bei der Industrie- und Handelskammer. Weniger Bürokratie sei das richtige Signal. Um Baden-Württemberg weltweit attraktiver zu machen, habe man aber auf eine Abschaffung der Studiengebühren für internationale Studierende gehofft. Der Sozialverband VDK begrüßt, dass es künftig mehr Mittel für den sozialen Wohnungsbau geben soll und kritisiert zugleich, dass die Pflege nicht gestärkt werde.
12: Außenminister Wadefuhl dringt auf Strukturreformen innerhalb der Europäischen Union. In einer Rede bei der Konrad-Adenauer-Stiftung schlug der CDU-Politiker vor, die EU-Kommission zu verkleinern, um damit die EU handlungsfähiger zu machen. Aus Berlin, Christina Nagel.
14: Die Welt verändert sich gerade rasant. Höchste Zeit aus Sicht von Johann Wadefuhl, dass es auch die EU tut. Der deutsche Außenminister wirbt unter anderem dafür, dass bei bestimmten Entscheidungen künftig nicht immer sofort alle 27 EU-Mitgliedsländer mitziehen müssen. Kleinere Gruppen sollen vorangehen können, auch wenn das Ziel die größtmögliche Einheit aller 27 bleibe. Der Außenminister ist überzeugt, dass das Einstimmigkeitsprinzip die EU in eine existenzielle Gefahr bringen könnte. Nämlich dann, wenn einzelne Mitgliedstaaten das Handeln aller bei wichtigen Fragen der Sicherheit blockieren.
12: Russland setzt bei seinen Sabotageaktionen in Europa immer stärker auf kriminelle Netzwerke. Das geht aus einem Bericht des polnischen Geheimdienstes hervor. Demnach orientiere sich Moskau weg von billigen Rekruten, die nur einmal eingesetzt würden, hin zu Operationen mit organisierten Verbrecherbanden. Nach Angaben des polnischen Geheimdienstes ist das langfristige Ziel Russlands die Auflösung euroatlantischer Strukturen. Nach dem Ausbruch des tödlichen Hunter-Virus auf einem Kreuzfahrtschiff wird ein Passagier nach Düsseldorf ins Uniklinikum gebracht. Das hat ein Sprecher des Krankenhauses bestätigt. Die möglicherweise mit dem Virus infizierte Person hat nach Krankenhausangaben keine Symptome, werde aber vorsorglich untersucht, heißt es. Die italienische Regierungschefin Meloni hat in den sozialen Netzwerken ein gefälschtes Bild von sich gepostet, das Unbekannte mithilfe von KI erstellt haben. Es zeigt sie in Unterwäsche. Aus Rom berichtet Lisa Weiß.
4: In diesen Tagen seien diverse gefälschte Fotos von ihr zu finden, schreibt die Ministerpräsidentin und nimmt es auch ein bisschen mit Humor. Sie sehe auf dem geposteten Foto deutlich besser aus als in echt, schreibt sie. Das ändere aber nichts an der Tatsache, dass man mittlerweile alle Mittel nutze, um jemanden anzugreifen und Unwahrheiten zu erfinden. Meloni weist in ihrem Post darauf hin, dass die Fakes alle treffen können. Sie selbst könne sich verteidigen, viele andere nicht. Und ruft dazu auf, erst zu verifizieren, ob der Inhalt echt ist, bevor man Bilder teilt.
12: Der amerikanische Medienunternehmer und Gründer des US-Nachrichtensenders CNN, Ted Turner, ist tot. Das hat CNN bestätigt. Der Sender würdigte ihn in einem Nachruf als Pionier des Kabelfernsehens, der mit Nachrichten rund um die Uhr die Fernsehberichterstattung revolutioniert habe. Die Zeit, 17.04 Uhr.
15: SW1 Baden-Württemberg, aktueller Verkehrsservice. Wir starten auf der A5 Basel Richtung Karlsruhe zwischen Dreieck Weil am Rhein und Dreieck Neuenburg. 4 Kilometer Stau, Verzögerung bis zu 20 Minuten. A8 Stuttgart Richtung Karlsruhe zwischen Kreuz Stuttgart und Dreieck Leonberg. 5 Kilometer stockender Verkehr. A8 Stuttgart Richtung Karlsruhe zwischen Heimsheim und Pforzheim Ost. 4 Kilometer stockend und in der Gegenrichtung zwischen Pforzheim West und Pforzheim Ost steht ein defektes Fahrzeug auf der rechten Spur. 7 Kilometer stockender Verkehr, Verzögerung bis zu einer Viertelstunde. A81 Singen Richtung Stuttgart zwischen Empfingen und Rottenburg Baustelle. 4 Kilometer Stau, Verzögerung bis zu einer Viertelstunde. Und in der Gegenrichtung zwischen Rottenburg und Horb Baustelle 6 Kilometer Stau, 30 Minuten plus hier. A81 Singen Richtung Stuttgart zwischen Böblingen-Hulb und Sindelfingen-Ost. 4 Kilometer Stau. A81 Heilbronn Richtung Stuttgart zwischen Stuttgart-Zuffenhausen und Dreieck-Leonberg. 5 Kilometer Stau. Hier dauert es bis zu einer Viertelstunde länger. Und dann noch B36 Karlsruhe Richtung Mannheim zwischen Neureuth-Nord, Gewerbegebiet und Leopoldshafen. 2 Kilometer Stau. Verzögerung bis zu 20 Minuten. Das war's aber für den Moment zumindest. 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SWR1 Baden-Württemberg mit dem aktuellen Wetter. Das verändert sich ja gerade immer relativ schnell. Ja? Also da gibt es erstmal Regen, dann nur Wolken, dann kann es auch mal gewittern. Und windig ist es auch noch. Im Moment regnet es in Isny im Allgäu bei 15 Grad. Esslingen meldet Regen und 13 und in Laa regnet es bei 14 Grad. Kommende Nacht sinken die Werte auf 11 bis 5 Grad. Morgen ist das ähnlich wie heute, nur mit ein bisschen mehr Sonne. Zumindest kommt die im Laufe des Tages immer mal so ein bisschen durch. Aber es bleibt noch ziemlich nass mit 12 bis 18 Grad, ein bisschen kühler. Der Freitag bringt wieder Schauer und Gewitter, aber auch ein bisschen Sonne und die Temperaturen steigen wieder an. Wir erwarten bis zu 22 Grad und am Samstag ist es wohl so, dass der Regen eine Pause macht, es sonnig und frühsommerlich warm wird, nämlich bis 25 Grad warm.
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15: Im Studio Stefanie Anhalt, hallihallo.

0: Alicia Keys, No One in SWR 1 Baden-Württemberg. Lass das Zeug wachsen, wie es will. Das ist ganz kurz formuliert das Konzept im Nationalpark Schwarzwald. Da dürfen sich auf einem großen Teil der Fläche Wildtiere, Borkenkäfer und Co. ausleben. Pflanzen wuchern vor sich hin. Super für die biologische Vielfalt und auch ein Konzept, das wir ein Stück weit im eigenen Garten umsetzen können. Stefanie Gärtner gehört zu dem Forscherteam, das die Entwicklung im Nationalpark beobachtet und dokumentiert. Und sie sagt, das bringt auch im Kleinen was.
1: Also man bietet einfach viel, viel mehr Arten einen Lebensraum. Zum Beispiel wollen wir ja auch mal gerne Vögel sehen, aber die sind angewiesen, dass es Insekten gibt. Und da hilft uns wenig, wenn wir irgendwelche exotischen Pflanzen einbringen in den Garten, obwohl sie uns vielleicht sehr schön erscheinen, aber ein Insekt da einfach nichts davon hat.
0: Das heißt, was können wir im Garten konkret tun, um das zu fördern?
1: Konkret weniger. Natürlich ein Garten ohne Pflege, das gibt's auch nicht. Wir müssen schon einmal im Jahr auf jeden Fall mal, wenn wir eine Wiese haben, die mähen. Aber eben jetzt zu bestimmten Zeiten, wo die Vögel brüten und Insekten für die Aufzucht brauchen, da vielleicht nicht Wasser im Garten anbieten. Wenn es kein Teich ist, dann einfach einen Untersetzer mit Wasser, sodass sich Insekten oder auch Vögel Wasser nehmen können, wenn es im Sommer trocken ist. Im Herbst die vertrockneten Blütenstände und Stängel stehen lassen, sodass die Insekten das eben auch als Überwinterungsmöglichkeit nutzen können.
0: Kann man das im ganzen Garten machen oder würde vielleicht auch ein Teilstück schon sinnvoll sein? Denn auch im Nationalpark sind es ja, glaube ich, maximal 3/4 der Fläche, die sich selbst überlassen ist.
1: Ja, überhaupt mal anzufangen ist natürlich wichtig. Mit kleinen Ecken zu starten, mal Totholz einfach liegen lassen, offene Bodenstellen für Wildbienenarten, dass sie sich da einbohren können, Stück für Stück und sich vielleicht dann einfach langsam auch an so eine wildere Ästhetik gewöhnen, weil ich glaube, das ist schon das, was viele hemmt, dass das alles dann so unordentlich ist und vielleicht die Nachbarn dann schief gucken.
0: Ja, genau, das kennt man, ne? Aber nicht verunsichern lassen. Vom akkurat gestutzten Garten nebenan. Auch da freuen sich Bienen und Insekten, wenn ein paar Löwenzahnsamen rüberfliegen. Noch mehr Tipps für mehr Natur im Garten findet ihr auf swr1.de.
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1: Und die hat um 17:30 Ramin Movasakian.
2: Guten Tag. Der Koalitionsvertrag der künftigen grün-schwarzen Landesregierung wird von vielen Unternehmen positiv aufgenommen. Der Vertrag sei ein Signal für Modernisierung, heißt es vom Baden-Württembergischen Handwerkstag. Der Deutsche Gewerkschaftsbund kritisiert dagegen, es gebe keine wirklichen Änderungen im Vergleich zum letzten Koalitionspapier. Grüne und CDU wollen unter anderem Bürokratie abbauen und ein verpflichtendes, kostenfreies letztes Kindergartenjahr einführen. In Gernsbach im Kreis Rastatt entscheidet der Gemeinderat am Abend über ein geplantes Sparpaket. Das sogenannte Zukunftspaket 2030 ist in der Stadt umstritten, berichtet Sven Huck.
3: Die Sparvorschläge ziehen sich durch viele Bereiche. Unter anderem sollen die drei Freibäder in den Stadtteilen Lautenbach, Reichenthal und Obertsroth den Schwimmbadvereinen zur Übernahme angeboten werden. Sie sollen nicht mehr als städtische Einrichtungen betrieben werden. Auch die Erhöhung von Steuern und Gebühren sowie die Schließung einer Grundschule stehen im Raum. Der Gemeinderat hat sich laut Stadt bei einer Klausur mehrheitlich auf das Paket verständigt, das auch für Widerstand sorgt. Mehrere hundert Menschen haben am vergangenen Wochenende gegen das Sparpaket protestiert. Für Sparzwänge wurde zwar Verständnis gezeigt, aber das Vorgehen wird unter anderem von Vereinen scharf kritisiert.
2: Abonnenten der Schwäbischen Zeitung sollen ihre Ausgabe künftig schon am frühen Abend bekommen und nicht erst am nächsten Morgen. Damit wolle man Kosten sparen und die gedruckte Zeitung so lange wie möglich erhalten, so die SV-Gruppe mit Sitz in Ravensburg. Dirk Polzin berichtet.
4: Man teste die Umstellung schon länger und habe gute Erfahrungen gemacht, so die SV-Gruppe, zu der neben der Schwäbischen Zeitung auch der Nordkurier und die Schweriner Volkszeitung gehören. Auch deren Zustellung am frühen Morgen werde immer teurer, allein durch die Erhöhung des Mindestlohns. Zudem fehlten Zusteller. Da sei es billiger, die Zeitungen am Vorabend zusammen mit anderen Produkten zuzustellen, über den hauseigenen Postdienst oder Partner. Der Nachteil: kommen die Zeitungen schon am Abend, müssen sie früher gedruckt werden und sind nicht mehr ganz so aktuell. Das soll laut der SV-Gruppe dann die kostenlose digitale Ausgabe ausgleichen.
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1: Tief Luft holen, ist ein bisschen was los auf den Straßen. Erstmal heißt es Vorsicht auf der A5 Frankfurt Richtung Karlsruhe. Zwischen Darmstädter Kreuz und Darmstadt-Eberstadt steht ein defekter PKW auf der rechten Spur. Vorsicht auch auf der B31 Stockach Richtung Friedrichshafen. Zwischen Überlingen-Nussdorf und Oberuldingen ungesicherte Unfallstelle. A5 Basel Richtung Karlsruhe. Zwischen Dreieckweil am Rhein und Dreieck-Neuenburg 4 Kilometer Stau. Verzögerung hier bis zu 20 Minuten. A8 Stuttgart Richtung Karlsruhe. Zwischen Heimsheim und Pforzheim-Ost 6 Kilometer stockender Verkehr und in der Gegenrichtung zwischen Pforzheim West und Pforzheim Ost steht ein defektes Fahrzeug auf der rechten Spur. 3 Kilometer Stau, 20 Minuten plus. A8, Karlsruhe Richtung Stuttgart. Zwischen Leonberg Ost und Stuttgart-Möhringen 3 Kilometer Stau. A81 Singen Richtung Stuttgart. Zwischen Empfingen und Rottenburg 5 Kilometer Stau, Verzögerung bis zu 20 Minuten. Und in der Gegenrichtung zwischen Rottenburg und Horb Baustelle 6 Kilometer Stau, Verzögerung bis zu 30 Minuten. A81 Singen Richtung Stuttgart. Zwischen Böblingen-Hulb und Sindelfingen Ost 4 Kilometer Stau. A81 Heilbronn Richtung Stuttgart. Zwischen Stuttgart-Zuffenhausen und Dreieck-Leonberg 5 Kilometer Stau, Viertelstunde mehr einplanen hier. B10 Stuttgart Richtung Ulm, zwischen Hafen Süd und Esslingen-Zell stockt der Verkehr auf 6 Kilometer Länge. Und B36 Karlsruhe Richtung Mannheim, zwischen Neureuth Nord, Gewerbegebiet und Leopoldshafen 2 Kilometer Stau. Klingt wenig, dauert aber trotzdem bis zu 20 Minuten länger. Alle Verkehrsinfos gibt's für euch jederzeit in der SWR 1 App. Jetzt aber erstmal gutes und sicheres Ankommen. Es ist eher dunkel im Land, jetzt schon um kurz nach 17:30. Das liegt daran, dass so viele Wolken unterwegs sind und eben auch Regen. In Münsingen regnet es bei 11 Grad. In Wertheim ist es bewölkt bei 19 Grad. Also kalt ist es nicht. Baden-Baden meldet Regen und 13 Grad. Es geht gerade so weiter. Ja, Schauer, Gewitter, alles da. Auch in der Nacht, da sinken die Werte auf 11 bis 5 Grad. Morgen auch erstmal trüb, zum Teil nass, später ein bisschen sonnig. Und dann geht das wieder los, kommt mehr Regen runter. Es wird auch kühler mit 12 bis 18 Grad. Der Freitag ist dann wieder so ein Gemischtwarenhandel. Sonne, Schauer und Gewitter. Die Temperaturen gehen wieder ein bisschen nach oben.
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1: Stefanie Anhalt im Studio. Ich grüße euch. Hallihallo.

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2: Ja, und wieder eine tolle, innovative Idee aus dem Land, die wir euch jetzt vorstellen. Es geht um Wein. Und in Sachen Wein sind wir spitze in Baden-Württemberg. Viel Sonne macht's möglich. Lecker Silvaner aus Tauberfranken oder Spätburgunder vom Bodensee oder Flächen Pinot Noir aus dem Markgräflerland. Ja, und da im Markgräflerland, in Schlingen, da entsteht gerade etwas ganz Neues. Einzigartig für Südbaden. Da pflanzt ein

0: Verschlingener Sonnenstück genannt. Es ist ein Filetstück. Doch zu viel Sonne ist auch nicht gut, weiß der Winzer.
1: Der Wein braucht beides. Er braucht Sonne und auch Schatten. Und wir hoffen, einen Mix zu finden. So weiß zwischen Schatten und Sonne.
0: Eine Art Sonnenschirm sozusagen. Und genau das will Martin Männer jetzt mit wissenschaftlicher Begleitung ausprobieren.
1: Wir stehen hier vor unserer neuen Fläche, in der wir versuchen, Weinbau mit Bäumen zu integrieren. Büsche kommen noch dazu. Wir haben dann hier 3 Reihen Bäume und Busche und dazwischen jeweils 6 bis 8 Reihen Reben.
0: Die Büsche und Bäume schützen den Wein übrigens nicht nur nach oben hin vor der prallen Sonne. Sie sollen auch unten bei der Wasseraufnahme im Boden helfen. Außerdem sorgen sie dafür, dass durch Wind und Regen weniger Boden abgetragen wird. So soll der südbadische Wein fit fürs Klima der Zukunft werden, hofft der Winzer.
1: Wir versuchen, den Starkwetterereignissen entgegenzuwirken, um einen resilienteren Weinberg zu kriegen. Und hoffen, dass der Schatten den Bäumen auch hilft, damit die Rebe länger am Stock hängen kann, um mehr Aroma zu bilden.
0: Einen halben Hektar groß ist die Versuchsfläche. Im Vergleich zum ganzen Weinberg ist das wenig. Denn es gibt auch einen Nachteil. Die Bäume und Sträucher brauchen mehr Pflege und haben Martin Männer den Platz für 5 Rebreihen gekostet. Er hat also weniger Ertrag und das macht den Wein wiederum teurer. Trotzdem, ihn treibt an, ein Vorbild zu sein.
1: In dieser Konstellation, wie wir es hier machen, gibt es bisher noch nicht. Ich glaube, der Versuch, den wir hier machen, könnte andere zum Nachdenken anregen.
0: Bis wir den besonderen Spätburgunder vom Schlingener Sonnenstück genießen können, wird es aber noch eine Weile dauern.
1: Ich gehe davon aus, in 12 Jahren werden wir sehen, was daraus geworden ist und hoffen, dass wir dann die nächsten 35 Jahre dann Spaß haben.
2: Also man braucht ein bisschen Geduld. Wenn ihr euch das anschauen möchtet und wenn ihr weitere ebenfalls tolle Projekte habt, von denen ihr sagt, Mensch, das wäre doch mal was für euch, dann stellt sie uns gerne vor. Einfach mal bewerben damit.
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Gefühlt gibt es ihn auch schon ewig. Oder Rod Stewart. Und es ist ja auch so, er ist einfach nicht wegzudenken aus der Musikszene. Und er macht und macht und macht. Aber da gibt es ja noch mehr, vor allen Dingen auch in Deutschland. Herbert Grönemeyer zum Beispiel. Es gibt ja jetzt eine 90-minütige ARD-Doku. Grönemeyer, alles bleibt anders. Kam frisch raus zu seinem 70. Geburtstag Anfang April. Und man muss sagen, da sind so viele berührende Geschichten dabei. Also und auch Weggefährten. Und er erzählt darüber, ja auch wie das war. Also ich meine, als er seine Frau verloren hat, seinen Bruder verloren hat. Erst war er Schauspieler, dann wurde er ein wahnsinnig erfolgreicher Musiker. Ganz viele schöne Sachen sind da drin, ganz viele Weggefährten, also sehr lohnenswert zu gucken. Und wenn ich jetzt gerade so viel über Herbert rede, dann ist ja auch klar, wohin die Reise geht. Ne? Wir wollen auch einen Herbert hören. Hier ist er mit Halt mich. Die Doku findet ihr, Grönemeyer, alles bleibt anders, natürlich in der ARD Mediathek.

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10: Um 18 Uhr mit Ramin Movasakian. Guten Abend. Die EU will mehr Menschen aus der Armut helfen. Der Handwerkstag in Baden-Württemberg begrüßt den neuen Koalitionsvertrag. Das Wetter oft Regen, morgen erst nass, dann sonnig, maximal 18 Grad. Die Europäische Kommission will Armut stärker bekämpfen. Sie hat eine neue Strategie dafür vorgelegt. Aus Brüssel berichtet Sarah Lopez.
11: Die Kommission setzt darauf, dass die Mitgliedsländer mehr bezahlbaren und sozialen Wohnraum schaffen. Und es soll Programme geben, die verhindern, dass Menschen ihre Wohnung verlieren, etwa Frühwarnsysteme und Beratungen. Außerdem schaut die EU-Kommission auf die Kinderarmut. Die Armutsstrategie fordert bessere Bildung und Betreuungsangebote. Kinder sollten zum Beispiel kostenloses Essen in der Schule bekommen. Als drittes soll die Inklusion von Menschen mit Behinderung verbessert werden, denn die seien besonders von Armut gefährdet.
10: Außenminister Wade Pfuhl fordert eine weitreichende EU-Reform. In Berlin sagte er, damit solle der Staatenbund in Zeiten weltweiter Herausforderungen handlungsfähig werden. Wade Pfuhl ist unter anderem dafür, die EU-Kommission zu verkleinern und das Einstimmigkeitsprinzip bei außenpolitischen Entscheidungen abzuschaffen. Einzelne Mitgliedstaaten dürften nicht mehr das Handeln aller blockieren. Die EU müsse flexibler werden. Vor allem Ungarn hatte Entscheidungen der EU zur Hilfe für die Ukraine immer wieder mit seinem Veto blockiert. Bundeskanzler Merz zieht exakt ein Jahr nach Amtsantritt eine gemischte Bilanz der Regierungsarbeit. Im ZDF verwies er darauf, dass die Koalition bereits viel erreicht habe. Aus dem ARD-Hauptstadtstudio berichtet Gabriele Intermann.
12: Beim Bürgergeld, bei Migration und innerer Sicherheit sieht Kanzler Merz Fortschritte. Das Bürgergeld zum Beispiel werde zum 1. Juli Geschichte. Zugleich räumt Merz im ZDF ein, dass die Regierung hinter dem eigenen Anspruch zurückbleibt. Trotz der offen ausgetragenen Konflikte der letzten Wochen spricht Merz von einer guten Arbeitsatmosphäre. Er sieht immer noch genügend Schnittmengen bei Union und SPD. Eine Minderheitsregierung schließt Merz aus. Er warnt vor instabilen politischen Verhältnissen in Deutschland. Auch SPD-Co-Chefin Bärbel Baas spricht von einem schwierigen ersten Jahr. Dem Spiegel sagte sie, es habe zuletzt ordentlich geruckelt.
10: Der Koalitionsvertrag der künftigen grün-schwarzen Landesregierung in Baden-Württemberg wird von vielen Unternehmen positiv aufgenommen. Der Vertrag sei ein Signal für Modernisierung, heißt es vom Baden-Württembergischen Handwerkstag. Der Deutsche Gewerkschaftsbund kritisiert dagegen, es gäbe keine wirklichen Änderungen im Vergleich zum letzten Koalitionspapier. Grüne und CDU wollen unter anderem Bürokratie abbauen und ein verpflichtendes, kostenfreies letztes Kindergartenjahr einführen. Der FC Bayern kann am Abend in der Fußball-Champions League ins Finale einziehen. Es wäre das erste Mal seit 6 Jahren. Dafür muss das Team gegen Paris Saint-Germain allerdings gewinnen. Denn das Hinspiel entschieden die Franzosen mit 5:4 für sich. Von Druck ist bei den Münchnern aber nicht zu spüren, berichtet SWR-Sportreporter André Siems.
13: Die Anspannung vor dem Spiel kennt Vincent Kompany nicht. Ruhig und gelassen, so stand er bei der Pressekonferenz vor den Journalisten. Die richtigen Worte, die er dann in der Kabine vor der Mannschaft benutzen will, hat er noch nicht gefunden. Das scheint aber auch sein einziges Problem zu sein vor dem Spiel gegen Paris. Bis auf Serge Gnabry hat er alle Spieler zur Verfügung. Sowohl auf Seiten der Franzosen als auch der Münchner erwarten die Verantwortlichen wieder ein großes Spektakel. Die Bayern werden in den neuen Heimtrikots der kommenden Saison auflaufen und erhoffen sich dadurch einen weiteren kleinen Impuls.
10: Anpfiff in der Allianz Arena ist um 21 Uhr. Der Sieger trifft am 30. Mai im Finale in Budapest auf den FC Arsenal. Die Zeit 18.04 Uhr.
12: SW1 Baden-Württemberg, aktueller Verkehrsservice, Vorsicht auf der A6 Heilbronn Richtung Nürnberg zwischen Kreilsheim und Schnelldorf. Eine ungesicherte Unfallstelle im Baustellenbereich, die rechte Spur ist hier blockiert. A5 Basel Richtung Karlsruhe zwischen Dreieck Weil am Rhein und Dreieck Neuenburg, 4 Kilometer Stau, Verzögerung bis zu 20 Minuten. A8 Karlsruhe Richtung Stuttgart zwischen Pforzheim West und Pforzheim Ost steht ein defektes Fahrzeug, die rechte Spur ist gesperrt, 5 Kilometer stockender Verkehr, Verzögerung bis zu einer Viertelstunde und in der Gegenrichtung zwischen Heimsheim und Pforzheim Ost 6 Kilometer stockend. A8 Karlsruhe Richtung Stuttgart zwischen Leonberg Ost und Stuttgart-Möhringen 3 Kilometer Stau. A81 Singen Richtung Stuttgart zwischen Empfingen und Rottenburg 5 Kilometer Stau, Verzögerung bis zu 20 Minuten und in der Gegenrichtung zwischen Rottenburg und Horb Baustelle 6 Kilometer Stau. Hier dauert es auch eine halbe Stunde länger. A81 Heilbronn Richtung Stuttgart zwischen Stuttgart-Feuerbach und Dreieck Leonberg 4 Kilometer Stau, Verzögerung bis zu einer Viertelstunde. B36 Karlsruhe Richtung Mannheim zwischen Neureuth Nord, Gewerbegebiet und Eckenstein, Baustelle 2 Kilometer Stau, Verzögerung bis zu einer Viertelstunde auch hier. Und dann noch der Blick in die Schweiz. A2, A3 Luzern Richtung Basel zwischen Pratteln und Basel-Badischer Bahnhof gab es einen Unfall. Stau mit Verzögerung hier bis zu 30 Minuten. Das war's für den Moment. Wenn ihr das in Ruhe nochmal nachlesen möchtet, kein Thema, geht in der SWR1 App. Aber wo es hingeht, kommt gut an. Es gibt jetzt immer mehr Regen im Land. In Tübingen regnet es bei 12 Grad, in Überlingen bei 11 und in Bad Mergentheim bei 16 Grad, also noch ziemlich mild. In der kommenden Nacht sinken die Werte auf 11 bis 5 Grad. Morgen auch erstmal ziemlich wolkig, zum Teil wieder nass, auch mal ein bisschen sonnig, aber es bleibt insgesamt ein nasser Tag mit 12 bis 18 Grad, dann auch ein bisschen kühler als heute. Der Freitag bringt Sonne, später wieder Schauer und Gewitter, dann wird es wieder ein bisschen wärmer, bis 22 Grad erwarten mir da. Und der Samstag bleibt trocken, frühsommerlich warm bis 25 Grad.
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12: Im Studio ist Stefanie Anhalt und ich verspreche jetzt schon neue Musik von den Rolling Stones. So sieht das aus. Von wegen, wir lehnen uns zurück und werden in Ruhe älter. Nix da. Die waren wieder produktiv. Wir hören rein in circa 15 Minuten. Ich wünsche euch einen schönen Mittag.

0: in SWR 1 Baden-Württemberg am Mittwochabend um gleich 17:45. Verkehrswende, also weniger Autos, mehr Bus und Bahn, dazu Emissionsziele und Klimaneutralität auf allen Ebenen. Also es liegt einiges an für die neue Landesregierung in Sachen Klimaschutz und Verkehr. Heute haben Grüne und CDU nämlich den neuen Koalitionsvertrag vorgestellt. Natürlich auch Thema hier bei uns in SWR 1 Baden-Württemberg. Und beim letzten Koalitionsvertrag vor 5 Jahren war Klimaschutz das zentrale Thema. Ja, und wie ist es dieses Mal? Knut Bauer aus der SWR-Redaktion Landespolitik.
1: Der Klimaschutz wird im Koalitionsvertrag ausführlich gewürdigt, sonst hätten die Grünen bei ihrem Parteitag am Wochenende wohl Schwierigkeiten, das Werk zu verkaufen. Aber das Thema nimmt bei weitem nicht so breiten Raum ein wie noch vor 5 Jahren. Grüne und CDU halten zwar am Ziel fest, dass Baden-Württemberg bis 2040 klimaneutral sein soll und damit 5 Jahre früher als der Bund. Aber es heißt auch, man wolle mehr Flexibilität in den Wegen, um die Ziele zu erreichen. Bei der Automobilwirtschaft wird ausdrücklich die Technologieoffenheit festgehalten. Neben der Elektromobilität soll es weiter Übergangstechnologien wie hocheffiziente Verbrenner geben. CDU-Landeschef Manuel Hagel spricht von gemeinsamer Verantwortung mit dem Ziel,
2: dass Grüne und CDU sich diesem gemeinsamen Gefühl von Verantwortung aus unterschiedlichen Seiten nähern. Aber dabei eines immer klar ist, zum Schluss muss es gut sein für Land und Leute.
1: Um die energetische Sanierung in kommunalen Gebäuden voranzubringen, sollen Städte und Gemeinden in den nächsten 5 Jahren 1 Milliarde Euro bekommen. Vorausgesetzt, das Geld im Landeshaushalt reicht für die sogenannte Klimamilliarde.
0: Ja, das mit dem Geld, das ist so ein Thema. Auch beim geplanten kostenlosen letzten Kindergartenjahr. Mehr Infos dazu, auch zu den anderen Bereichen. Was Grüne und CDU davor haben, ist klar, findet ihr bei uns.
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Ja, zu Recht. So, und die haben es jetzt schon wieder gemacht, ne? Die Stones. Ich meine, gefühlt kam erst Hackney Diamonds auf den Markt, also das letzte Album, aber das ist jetzt auch schon gut 2,5 Jahre her, hat aber auch direkt abgeräumt, ne? Wir erinnern uns, Grammy für das beste Rockalbum. In Deutschland ging es gleich auf Platz 1 der Albumcharts. Ach ja, und das meistverkaufte Album war es 2023 auch. Also so, ne? Und jetzt sind die Rolling Stones wieder da, mit neuem Material. Am 10. Juli kommt ihr 25. Studioalbum Foreign Tongues auf den Markt. Also Rente ist bei den Herren offenbar kein Thema. Ich meine, ich glaube, Ron Wood ist 78, Keith Richards und Mick Jagger jeweils 82. Wer meinem Alter noch so drauf ist, hat man alles richtig gemacht, oder? Naja gut, es gab da vielleicht fragwürdige Passagen in deren Leben, aber darum geht's ja jetzt auch nicht. Wir wollen die neue Musik hören. Wir hören nämlich In the Stars, die erste Single vom kommenden Album. Und ja, wo Stones draufsteht, da sind auch die Stones drin.

0: Es ist eine Minute nach 7.
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0: Und die hat für uns Ramin Mubasakian.
2: Guten Abend. Die EU-Kommission will Armut stärker bekämpfen und hat dafür jetzt eine Strategie vorgelegt. So sollen unter anderem Kinder, die in finanziell schwierigen Verhältnissen aufwachsen, besser in das öffentliche Leben integriert werden, zum Beispiel mit mehr Bildungsangeboten. Aktuell gilt jeder fünfte Mensch in der EU als armutsgefährdet. Das Biosphärengebiet Schwäbische Alb ist weiter angewachsen und umfasst jetzt eine Fläche von mehr als 120.000 Hektar. Auf Schloss Lichtenstein im Kreis Reutlingen wurde die Erweiterung gefeiert. Anna Priese berichtet.
3: Zuständig für die Vermietung der Fahrradboxen ist ein kleiner...
2: Verzeihung, das falsche Tag.
4: 6 Kommunen sind dem Biosphärengebiet Schwäbische Alb beigetreten. Darunter sind auch Gemeinden aus dem Kreis Reutlingen und weitere Teile der Stadt Reutlingen. Zur Feier durften die neuen Gemeinden ihre Gebiete als Puzzleteile in die Karte des erweiterten Biosphärengebiets einfügen. Auch die Gemeinden, die schon Teil des Biosphärengebiets waren, haben noch zusätzliche Flächen eingebracht. Damit ist das Gebiet um rund 40% gewachsen. 3% der Fläche sind Kernzonen. Das sind Flächen, in denen nicht in die Natur eingegriffen wird.
2: Nachdem vor dem Heidelberger Hauptbahnhof mehrere Fahrradboxen verschwunden sind, ist mittlerweile klar, wo sie gelandet sind. Warum die Mieter nicht rechtzeitig informiert wurden, bleibt aber offen. Melanie Holstein mit Einzelheiten.
3: Zuständig für die Vermietung der Fahrradboxen ist ein kleines Heidelberger Unternehmen. Die Räumung dieser kleinen Fahrradgaragen hat aber die Stadt Heidelberg veranlasst, beziehungsweise das Amt für Mobilität. Und so waren sie quasi über Nacht vom Bahnhofsvorplatz verschwunden. Und zwar ohne, dass die Boxenmieter vorab informiert waren. Laut Stadt war der Grund dafür vermutlich ein Fehler in der Kommunikationskette. In einem Schreiben, das dem SWR vorliegt, hat sich die Stadt bei den Mieterinnen und Mietern entschuldigt. Mittlerweile ist also geklärt, wohin die Boxen transportiert wurden. Doch das nächste Problem ist, in manchen Boxen sollen Räder fehlen. Auch das muss laut Stadt noch geprüft werden.
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0: SWR1 Baden-Württemberg mit dem Blick auf die Straßen. Wir starten auf der A5 Basel Richtung Karlsruhe zwischen Efringenkirchen und Dreieck Neuenburg. 3 Kilometer Stauverzögerung hier bis zu 20 Minuten. A8 Karlsruhe Richtung Stuttgart zwischen Pforzheim Nord und Pforzheim Ost. 2 Kilometer stockender Verkehr. A8 Karlsruhe Richtung Stuttgart zwischen Leonberg Ost und Stuttgart-Möhringen. 3 Kilometer Stau. A8 Stuttgart Richtung Karlsruhe zwischen Kreuz Stuttgart und Dreieck Leonberg 3 Kilometer stockender Verkehr. A81 Singen Richtung Stuttgart zwischen Empfingen und Rottenburg Baustelle 5 Kilometer Stau, Verzögerung hier bis zu 20 Minuten. Und in der Gegenrichtung zwischen Rottenburg und Horb Baustelle 6 Kilometer Stau, Verzögerung bis zu 30 Minuten. Und dann noch A81 Heilbronn Richtung Stuttgart zwischen Stuttgart-Feuerbach und Dreieck Leonberg 4 Kilometer Stau, Verzögerung bis zu einer Viertelstunde. Das war's für den Moment. Wo es für euch hingeht, gutes und sicheres Ankommen. Viel Regen ist unterwegs. In Waiblingen regnet es bei 12 Grad, Sigmaringen Regen und 10 Grad. In Lörrach sind es 11 und auch da Regen. Die kommende Nacht bringt Werte zwischen 11 und 5 Grad und da gibt es vor allen Dingen Regen in der Nordhälfte des Landes. Morgen dann auch erstmal trüb und auch zum Teil wieder nass und die Höchstwerte liegen zwischen 12 und 18 Grad und manchmal lässt sich die Sonne blicken.
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0: Im Studio Stefanie Anhalt. Ich grüße euch. Einen schönen Mittwochabend.

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1: Ja, es ist die heiße Phase im europäischen Fußball und mit Bayern und Freiburg können gleich zwei deutsche Teams in ein Finale einziehen. Martin Thiel aus der SWR Sportredaktion, wir dröseln das mal auf. Also der SC Freiburg muss morgen gegen Sporting Braga einen 1:2 Rückstand aus dem Hinspiel aufholen, um sich den Traum vom ersten internationalen Pokalfinale zu erfüllen. Klappt das?
2: Jawohl, das klappt. Die Niederlage in Prager tat zwar weh, weil das Siegtor für die Portugiesen unglücklich in der Nachspielzeit fiel, aber Freiburg ist zu Hause eine Macht, hat alle Europa-League-Heimspiele in dieser Saison gewonnen. Mit dem ersten Tor morgen würde Freiburg im direkten Duell ausgleichen, alles auf Null stellen und mit einem Sieg mit 2 Toren Vorsprung wäre der Traum vom Finale in Istanbul am 20. Mai Wirklichkeit. Trainer Julian Schuster kann an nichts mehr anderes denken als an die Erfüllung dieses Traums.
3: Er ist sehr präsent, wenn ich ins Bett gehe und wenn ich aufstehe, ist er wieder präsent und das innerliche Feuer, das brennt, es lodert nicht nur ein bisschen vor sich hin, sondern es ist sehr, sehr groß und ich lasse auch nicht zu, was Müdigkeit, Energie, sonst etwas angeht. Egal wie viele englische Wochen wir hatten, die Energie und die Kraft, die wird da sein, um alles aus uns herauszuholen.
2: Also der Trainer, der brennt, alles auf den Platz lassen, alles geben, ist auch das Motto von Abwehrboss Matthias Ginter. Der Weltmeister von 2014 will unbedingt den ersten internationalen Titel für Freiburg gewinnen.
4: Ich weiß eben aus eigener Erfahrung, dass das Größte ist in der Karriere. Titel ist halt einfach nochmal spezieller und das

0: Ja, von wegen Holiday. Thorsten Helber ist hier, um gleich den Musikclub Country zu moderieren. Erstmal schönen guten Abend, lieber Thorsten.
1: Hallöchen.
0: Du, die Fans sind schon da, ne? Wollte ich sagen. Sogar aus Hamburg. Tobias Schnell aus Hamburg schreibt hier, Lainey Wilson ist hier Stichwort. Ach. Der würde gut in die Show passen.
1: Ach toll. Ja, Lainey Wilson haben wir, natürlich. Lainey Wilson ist ja mega Superstar. Es gibt eine neue Doku über sie und die haben wir heute zum Thema, weil da hat sie eine ganz interessante Geschichte erzählt. Man kennt sie heute als den großen Star, aber auch sie hat ja mal klein angefangen und da hat sie einen ganz, ganz süßen Brief geschrieben an einen anderen Country-Star und wollte so ein bisschen auch berühmt werden, hatte so ihre Chance gesehen und sowas. Und die Geschichte, die erzählen wir heute aus dieser Doku. Ist ganz putzig.
0: Oh, wie schön. Also, du weißt, die Leute warten drauf. Es ist 20 Uhr gleich und es ist Mittwochabend. Es heißt Musikclub Country hier
1: ich
0: bei
1: warte
0: uns.
1: Auch drauf.
0: Du wartest auch drauf. Das ist gut. Also, allen viel Spaß. Ich sag jetzt mal Tschüss. Ich heiße Stefanie Anhalt. Ich wünsche euch

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1: Um 20 Uhr mit Heike Lüttich. Die Europäische Kommission will Armut stärker bekämpfen. Aktuell sei jedes vierte Kind in der EU armutsgefährdet, hieß es. Die Kommission hat eine neue Strategie dafür vorgelegt, wie Europa bis 2050 vollständig von Armut befreit werden soll. Aus Brüssel, Sarah Lopez.
2: Die Kommission setzt darauf, dass die Mitgliedsländer mehr bezahlbaren und sozialen Wohnraum schaffen. Und es soll Programme geben, die verhindern, dass Menschen ihre Wohnung verlieren. Etwa Frühwarnsysteme und Beratungen. Außerdem schaut die EU-Kommission auf die Kinderarmut. Die Armutsstrategie fordert bessere Bildung und Betreuungsangebote. Kinder sollten zum Beispiel kostenloses Essen in der Schule bekommen. Als drittes soll die Inklusion von Menschen mit Behinderung verbessert werden, denn die seien besonders von Armut gefährdet.
1: Der Baden-Württembergische Handwerkstag sieht den heute vorgestellten Koalitionsvertrag der künftigen grün-schwarzen Landesregierung als ein Signal für Modernisierung. Der Deutsche Gewerkschaftsbund dagegen kritisiert, es gebe keine wirklichen Änderungen im Vergleich zum letzten Koalitionspapier. Umweltverbände sind erleichtert, dass das Ziel, bis 2040 klimaneutral zu werden, weiter besteht. Grüne und CDU wollen unter anderem Bürokratie abbauen und ein verpflichtendes, kostenfreies letztes Kindergartenjahr einführen. Die Polizei warnt vor einem Straftäter, der am 1. Mai aus dem Zentrum für Psychiatrie in Emmendingen geflohen ist. Der 26-Jährige war wegen versuchten Totschlags verurteilt worden. Der Mann sei potenziell gefährlich für die Allgemeinheit, so die Polizei. Man sollte ihn nicht ansprechen, sondern sofort die Polizei alarmieren, wenn man ihn sieht. Der Geflohene ist ca. 1,80 Meter groß und schlank. Zum Zeitpunkt der Flucht trug er einen Stoppelbart und war mit einer dunklen Schirmmütze und einem schwarzen Trainingsanzug bekleidet. Der FC Bayern kann am Abend in der Fußball-Champions League zum ersten Mal seit 6 Jahren wieder ins Finale einziehen. Um das Finale direkt ohne Verlängerung klarzumachen, muss das Team mit mindestens 2 Toren Vorsprung gegen Paris Saint-Germain gewinnen. Das Hinspiel haben die Franzosen mit 5:4 gewonnen. Der Sieger von heute Abend spielt am 30. Mai in Budapest gegen den FC Arsenal aus London. Anpfiff in der Allianz Arena in München ist in 1 Stunde. Im Vorfeld hat es in München Fanausschreitungen von Pariser Hooligans gegeben. Eine U-Bahn mit rund 1000 Fans musste deshalb geräumt werden. Das Wetter für Baden-Württemberg und Rheinland-Pfalz. Abends und nachts regnerisch, örtlich starke Schauer und Gewitter, Tiefstwerte 11 bis 5 Grad. Morgen anfangs trüb, später auch mal Sonne bei 12 bis 18 Grad. Auch am Freitag wieder zeitweise Sonne, im Süden einzelne Schauer oder Gewitter bis 22 Grad. Am Samstag wird sonniger und wärmer, 20.03 Uhr.
3: Der ARD-Verkehrsservice. A8 München Richtung Stuttgart zwischen Mühlhausen und Eichelberg. Unfallaufnahme. Die linke und die mittlere Spur sind gesperrt. 1 Kilometer Stau. A45 Aschaffenburg Richtung Gießen. Am Gambacher Kreuz ist die Überleitung zu A5 Richtung Kassel wegen Bergungsarbeiten vorübergehend gesperrt. A81 Stuttgart Richtung Singen zwischen Rottenburg und Torp an der Baustelle 2 Kilometer Stau, dauert bis zu 1/4 Stunde länger. Und aktuell kommt noch rein A8 Stuttgart Richtung München zwischen Kirchheim-Tech Ost und Eichelberg 1 Kilometer Stau. Allen unterwegs eine gute Fahrt.
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3: Im Studio Thorsten Helber. Hallo zusammen. Was für eine schöne Geschichte. Nach über 50 Jahren gibt's eine Fortsetzung vom Song Jolene. Ne? Einer der großen Hits von Dolly Parton. Und die hat bei der Fortsetzung sogar selbst mitgemacht. Das Lied heißt Son of Jolene. Die ganze Geschichte heute hier bei uns. Außerdem sprechen wir über Kiefer Sutherland. Von ihm gibt's auch neue Musik. Lainey Wilson haben wir mit dabei. Eine interessante Geschichte aus ihrer neu erschienenen Doku. Und direkt in dieser ersten halben Stunde das neue Album von Kacey Musgraves. Herzlich willkommen in der Welt der Country-Musik.
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1: Kelsey Ballerini hier im ARD Musikclub Country. Wir sind die kleine Auszeit für den Alltag mit bester Country-Musik. Ein Gefühl von Weite und Freiheit schwingt da ja auch immer ein bisschen mit in der Musik. Oder auch einfach fröhliche Party-Songs. So einen haben wir jetzt in der Playlist von Toby Keith, Red Solo Cup. Da geht's ja um die roten Plastikbecherchen in den USA. Sehr verbreitet, bei jeder Party sieht man die. Toby Keith hat den Song nicht selbst geschrieben, er hat ihn präsentiert bekommen von anderen Songschreibern. Und beim ersten Anhören damals hat er gemeint, das sei das dümmste Lied, das er je gehört hat. Aber auch einfach großartig. Und es war ja ein ganz, ganz großer Erfolg für ihn geworden. Red Solo Cup, Country Party Song von Toby Keith. Und direkt ein Musikwunsch für Willi und Dorle aus Weiterstadt. Ganz liebe Grüße.

Wunderbarer Song von Lucy Kitchen aus Großbritannien, In My Corner. Ende März hat man sie ausführlich vorgestellt hier im Musikclub Country. Kurzes Update von den Straßen. Vorsicht bitte auf der A6 Heilbronn Richtung Mannheim in der Ausfahrt Schwetzingen-Hockenheim steht ein defekter LKW. Es gibt neue Musik von Kacey Musgraves, ihr neues Album Middle of Nowhere. Von dem haben wir vor ein paar Wochen hier im ARD Musikclub Country schon die Vorab-Single vorgestellt, Dry Spell.

0: Dry Spell, das ist die Durststrecke. Und im Song geht es darum, dass ihr als Single die körperliche Nähe fehlt. Überhaupt ist das das große Thema vom Album, alleine sein. Nach ihrer Scheidung 2020 und einer Beziehung danach, die auch wieder auseinandergegangen ist, hat Kacey Musgraves erzählt, sie ist in ihrer längsten Lebensphase als Single. Und natürlich hat sie sich Gedanken gemacht, wie lange ist das jetzt so, findet sie wieder jemanden, will sie das überhaupt? Immer wenn wir so das Gefühl haben, irgendwas im Leben passt nicht so richtig, dann sind wir in so einem Zwischenraum. Das Alte ist nicht gut, aber wir wissen auch noch nicht, was Neues kommt. Man ist irgendwie im Nirgendwo, darum auch der Albumtitel Middle of Nowhere. Und Unsicherheit, nicht wissen, was kommt, das ist für uns Menschen immer schwierig, meint Kacey Musgraves.
1: Humans love to be able to label and figure out exactly where they are, because no one likes the out of control feeling of not knowing what's going to happen next, you know.
0: Niemand mag das Gefühl, wenn wir nicht wissen, was als nächstes passiert. Und gleichzeitig gehört es zum Leben dazu. Wir wissen nicht, was das Leben noch so bringt. Kacey Musgraves sagt, inzwischen hat sie das Single-Leben kennen und schätzen gelernt und erlebt das als Befreiung. Sie weiß jetzt, dass sie niemand braucht, um glücklich zu sein, und dass alleine sein nicht automatisch einsam bedeutet. Richtig einsam sind wir nämlich viel eher in einer Beziehung, die nicht zu uns passt.
1: I now totally think that there's nothing actually more lonely than being in a wrong relationship with someone where it's just not compatible with your life and it feels like a struggle and you're just like, why is this a struggle? This world is so chaotic, like the last place that you should also be getting that chaos is in your closest personal relationships.
0: Die Welt ist chaotisch genug und darum sollte es in unseren engsten Beziehungen nicht chaotisch und anstrengend sein. Da sollen wir uns aufgehoben und sicher fühlen. Und dann ist es eben sogar besser, allein zu sein, als in einer Beziehung, die uns Energie zieht, meint Kacey Musgraves. Genau darum geht's auch in dem Song, den wir jetzt hören von ihrem neuen Album. Kacey Musgraves singt, sie ist glücklich, das einsamste Mädchen der Welt zu sein. Loneliest Girl.

0: Joe Nichols, Gimme That Girl. Eine Minute nach 9:30 der ARD-Verkehrsservice. Vorsicht bitte auf der B38A Mannheim-Neckarau Richtung Mannheim-Freudenheim zwischen Mannheim-Seckenheim, City Airport und Carlo-Schmid-Brücke. Da liegt ein Betonblock auf dem rechten und dem mittleren Fahrstreifen. Dann die A3 Frankfurt Richtung Köln zwischen Kelsterbach und Rauenheim. 3 Kilometer stockender Verkehr. A8 München Richtung Stuttgart zwischen Mühlhausen und Eichelberg. Unfallaufnahme. Die linke und die mittlere Spur sind gesperrt. 1 Kilometer Stau. A8 Stuttgart Richtung München zwischen Kirchheim-Tech Ost und Eichelberg 1 Kilometer Stau. A45 Aschaffenburg Richtung Gießen am Gambacher Kreuz ist die Überleitung zu A5 Richtung Kassel wegen Bergungsarbeiten vorübergehend gesperrt. Und A81 Stuttgart Richtung Singen zwischen Rottenburg und Horb an der Baustelle 2 Kilometer Stau, dauert bis zu einer Viertelstunde länger. Gute Fahrt!
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0: Der Mann ist ein echtes Multitalent. Kiefer Sutherland, Schauspieler, Produzent und natürlich Musiker. In ein paar Minuten sprechen wir über ihn und hören seine neue Single. Ich bin Thorsten Helber, wünsche einen schönen Country-Abend. Jetzt mit Luke Bryan. I don't want this night to end.
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0: Mega Song, macht immer wieder Spaß. Post Malone und Blake Shelton, Pour Me a Drink. Jetzt haben wir neue Musik von Kiefer Sutherland hier im ARD Musikclub Country. Den Namen kennen wahrscheinlich die meisten. Kiefer Sutherland, ja eigentlich eher als Schauspieler sehr erfolgreich, schon seit Jahrzehnten, aber eben auch einer, der schon seit vielen Jahren Country-Musik macht. Adrian Beritsch aus dem ARD-Team im Studio.
1: Hallo.
0: Jack Bauer, das war wohl die berühmteste Rolle von Kiefer Sutherland.
1: Ja. Kann man so sagen, jedenfalls die berühmteste Fernsehrolle von ihm. 24 oder 24 hat man auch immer gern gesagt, so hieß die Serie, mit der Kiefer Sutherland Weltkarriere gemacht hat. 8 Staffeln, über 1,5 Jahrzehnte ab 2001 und genau 192 Folgen. Aber der war schon seit den 80ern ein ziemlicher Kinostar, meistens Bösewichte, die er da gespielt hat, aber Bösewichte, die man nicht vergessen hat. Stand By Me bleibt unvergessen, lief erst neulich im Fernsehen. Flatliners, Young Guns, Lost Boys, Blaze of Glory. Also wer in den 80er, 90er Jahren ins Kino gegangen ist, der kann sich bis heute an diese Filme mit ihm erinnern.
0: Kiefer Sutherland hat dabei was geschafft, was manchmal sehr schwierig ist, wenn man berühmte Eltern hat. Ja. Er ist aus dem Schatten seines Vaters rausgekommen. Ja. Donald Sutherland, sein Vater, war ja als Schauspieler eigentlich eine Legende. Der hat eine Filmkarriere gehabt über sagenhafte 6 Jahrzehnte.
1: Ja, unglaublich. Und da weiß man auch gar nicht, wo man anfangen soll mit den berühmten Filmen des Vaters. Der hat da seit den 60ern in jedem Jahrzehnt Klassiker abgeliefert. Die alle aufzuzählen ist fast unmöglich. Vorletztes Jahr ist Donald Sutherland im Alter von 88 Jahren gestorben. Und ja, du hast recht, der Sohn Kiefer Sutherland ist sehr erfolgreich aus dem Schatten des Vaters rausgekommen. Finanziell sowieso. Bei 24 hatten seine Gagen ja stellenweise für Schlagzeilen weltweit gesorgt.
0: 40 Millionen Dollar hieß es, ne? Soll er für die letzten 3 Staffeln von 24 bekommen haben. Ja. Also 555.000 Dollar pro Folge.
1: Wahnsinn.
0: Und da sind die Gagen aus den 5 Staffeln davor ja noch gar nicht mit eingerechnet.
1: Nee.
0: Man kann also davon ausgehen, Kiefer Sutherland macht Musik, weil er Lust drauf hat, sich das leisten kann. Er muss da nichts erreichen.
1: Ja, stimmt. Also die Superstars der Country-Musik sind andere Leute, aber er ist trotzdem weltberühmt. Seit 20 Jahren macht er Musik, seit einem Jahrzehnt bringt er alle paar Jahre ein neues Album raus. Und das ist sehr solide, was er da macht, eigentlich sogar richtig gut. Kritiken waren und sind immer wohlwollend gewesen. Er schreibt und textet alles selbst, was selten ist in der Branche, wissen wir ja. Er geht auf Tour, auf Welttour, darf man ruhig betonen, was er ja auch kann, weil er weltberühmt ist.
0: Ja. Und gerade ist er in Deutschland unterwegs gewesen oder ist da noch. Hamburg, Berlin, München. Kommenden Samstag, dann ist er noch in Köln. Wie kommt das eigentlich, dass Kiefer Sutherland Musiker geworden ist? Das ist ja definitiv mehr als ein Hobby, was er da macht.
1: Also vor kurzem war er in einem Podcast zu Gast. Da hatte er eine ganz persönliche Antwort auf diese Frage, eigentlich sogar zwei. Erste Antwort.
2: In the last 20 years, I've just finally felt musically that I had something to say. So if you had asked me 30 years ago, I would have told you I have absolutely no plans to ever make a record or perform live. But it's something that I enjoy so much. And so I do it.
1: Er merkt halt, dass er musikalisch auch was zu sagen hat, was ihm auch viel Spaß macht. Vor 30 Jahren hätte er das nicht gesagt, aber vor 20 schon. Und zweite Antwort, Schauspielern ist das völlig anderes.
2: I loved doing Jack Bauer and I loved doing 24, but those were stories that were created by writers. When I sing a song that I've written, it's a story from my life and it's a perspective from my life.
1: Yeah.
2: And so that's a very personal thing.
1: Jack Bauer hat er gern gespielt, aber das waren Drehbücher für eine Figur. Und er ist ja nicht die Figur, aber Musik machen, da ist er was, das ist er was ganz Persönliches für ihn. Da erzählt er auch ganz persönlich was aus seinem Inneren.
0: Ja, das ist ein ganz, ganz großer Unterschied. Ja. Ende des Monats kommt ein neues Album von Kiefer Sutherland raus, Studioalbum Nummer 4, Grey wird es heißen. Und hier hören wir jetzt schon die Vorab-Single, Goodbye California. Relativ flotter Song und trotzdem ein bisschen melancholisch.

Nummer 1 Hit und ein Song voller Selbstbewusstsein. Jessica Andrews, Who I Am. Schöne Textzeile darin auch. Egal wie ein Tag gelaufen ist, meine Mama ist immer mein größter Fan, steht immer hinter mir. So ist es doch. Eltern tun alles für ihre Kinder. Am Sonntag ist ja Muttertag und es gibt einen neuen Country-Song, der passt da ganz wunderbar. Kommt von Alex Miller, von seinem aktuellen Album More Country Than You. Das haben wir vor 2 Wochen vorgestellt hier im Musikclub Country. Die Sendung gibt's zum Nachhören wie immer in der ARD Sounds App. Der Song von Alex Miller heißt Just a Mom. Der erzählt eine schöne Geschichte. Eine Mutter bewirbt sich auf einen Job und soll auf so einem Fragebogen ausfüllen, was sie davor gearbeitet hat. Und erst schreibt sie hin, ich bin nur eine Mutter, just a mom. Und drunter schreibt sie dann aber eine Liste, was das tatsächlich bedeutet, Mama zu sein. Sie ist Chauffeurin, Krankenschwester, Lehrerin, rund um die Uhr Therapeutin, Köchin und so weiter, arbeitet Tag und Nacht und, das finde ich auch ganz berührend, sie wird den Rest ihres Lebens in Bereitschaft sein, was immer auch passiert. Der Personaler schaut sich die Bewerbung an und meint, sie ist nicht die Richtige für den Job, den sie haben. Aber sie sei auch viel zu gut, als dass man sie gehen lassen könnte. Und sie machen ihr das Angebot, dass sie von zu Hause aus arbeiten kann, mehrere Sachen gleichzeitig erledigen, Multitasking, das kann sie ja offensichtlich auch ganz perfekt. Country Song zum Muttertag, Alex Miller, Just a Mom.

0: Die Checks, Metal Landslide. Auch so ein schön entspannter Song hier im ARD Musikclub Country. Nächste Stunde mit dabei, die musikalische Fortsetzung von Jolene. Na, den Song von Dolly Parton, den kennen wir alle. Es gibt eine Fortsetzung, ganz spannende Geschichte. Und es geht um die neue Doku über die Karriere von Lainey Wilson. Auch dazu mehr.
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2: Um 21 Uhr mit Heike Lüttich. Frankreich verlegt seinen Flugzeugträger Charles de Gaulle samt Begleitschiffen in Richtung Persischer Golf. Vor 2,5 Wochen hatte die sogenannte Koalition der Willigen in Paris eine internationale Marinemission beschlossen, um nach einem Ende der Kämpfe im Iran die Schifffahrt an der Straße von Hormus abzusichern. Aus Paris, Kai Rinecker.
3: Die französische Armee veröffentlichte Bilder, auf denen der Flugzeugträger Charles de Gaulle und seine Begleitschiffe den Suezkanal durchfahren. Die französischen Marineeinheiten seien auf dem Weg ins Rote Meer und zum Golf von Aden. Aus dem Élysée-Palast hieß es, dies sei ein Zeichen, dass Frankreich und seine Partner nicht nur bereit, sondern auch in der Lage dazu seien, die Sicherheit in der Straße von Hormus zu gewährleisten. Frankreich schlage dem Iran und den USA vor, die Frage nach einer Wiedereröffnung der Meerenge unabhängig vom aktuellen militärischen Konflikt zu behandeln. Auch die USA müssten zunächst ihre Gegenblockade aufheben.
2: Die Europäische Kommission hat erstmals eine Strategie zur Bekämpfung von Armut vorgestellt. Bis 2050 will sie Armut in der EU beenden. Aktuell sei jedes vierte Kind in der EU armutsgefährdet, hieß es. In den Mitgliedstaaten sollte es laut diesem Plan etwa kostenlosen Zugang zu Bildung, Gesundheitsversorgung und Schulessen geben. Obdachlosigkeit will die EU-Kommission mit günstigem Wohnraum bekämpfen. Die Bundesregierung hat das Übernahmeangebot der italienischen Großbank UniCredit für die Commerzbank kritisiert. UniCredit hatte den Aktionären angeboten, bis Mitte Juni jede Commerzbank-Aktie gegen knapp eine halbe UniCredit-Aktie zu tauschen. Mit diesem unattraktiven Angebot möchte sie möglichst günstig über 30% der Anteile kommen. Danach müsste UniCredit ein Übernahmeangebot vorlegen. Ein Regierungssprecher sagte, die Commerzbank sei eine systemrelevante Bank. Außerdem fürchteten die Mitarbeiter Arbeitsplatzabbau. Die Polizei warnt vor einem Straftäter, der am 1. Mai aus dem Zentrum für Psychiatrie in Emmendingen geflohen ist. Der 26-Jährige war wegen versuchten Totschlags verurteilt worden. Aus Freiburg, Peter Steffe.
4: Wie der Verurteilte fliehen konnte, dazu machte die Freiburger Polizei keine Angaben. Der 26-Jährige ist aber als potenziell gefährlich für die Allgemeinheit einzustufen, heißt es in einer Mitteilung. Wenn möglich, sollte er nicht angesprochen werden. Stattdessen wäre es ratsam, die Polizei zu alarmieren. Der Geflohene ist ca. 1,80 groß und schlank. Zum Zeitpunkt der Flucht trug er einen Stoppelbart und war mit einer dunklen Schirmmütze und einem schwarzen Trainingsanzug bekleidet. Bislang fehlt von ihm jede Spur.
2: Das Wetter für Baden-Württemberg und Rheinland-Pfalz. Abends und nachts regnerisch, örtlich starke Schauer und Gewitter, Tiefstwerte 11 bis 5 Grad. Morgen anfangs trüb, später auch mal Sonne bei 12 bis 18 Grad. 21.03 Uhr.
0: Der ARD-Verkehrsservice mit nur einer Meldung. Die A45 Aschaffenburg Richtung Gießen. Am Gambacher Kreuz ist die Überleitung zur A5 Richtung Kassel wegen Bergungsarbeiten vorübergehend gesperrt. Gute Fahrt.
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0: Im Studio Thorsten Helber. Hallo. Wir alle kennen Jolene von Dolly Parton. Der Song ist ja ein Meilenstein der Country-Musik. Jetzt gibt's einen ganz neuen Song von einer jungen Musikerin. Die hat eine sehr clevere Idee gehabt. Eine Fortsetzung von Jolene. Und zwar über ihren Sohn, The Son of Jolene. Und es wird noch besser. Dolly Parton persönlich hat bei dem neuen Song mitgemacht. Tolle Geschichte, mehr dazu in dieser halben Stunde. Und wir haben auch das Champions League Halbfinal-Rückspiel natürlich im Blick. FC Bayern gegen Paris Saint-Germain in diesen Minuten ist Anpfiff.
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Country-Ballade von Lone Star, Smile. Und nach 3 Minuten eben schon direkt das erste Tor gefallen in der Champions League. Paris Saint-Germain hat's gemacht. Führen jetzt 1-0 gegen Bayern. 0711 26 27 28. Das ist unsere Nummer hier ins Studio. Gina aus dem Odenwald hat sich gemeldet. Sie würde gerne mal wieder hören. My Baby Thinks He's a Train. Einer der großen Hits von Roseanne Cash. 1981 hat sie ihr Album 7-Year-Ache veröffentlicht, ausgezeichnet mit einer goldenen Schallplatte, und alle 3 Singles sind Nummer 1 Hits geworden. Das hier ist einer davon im ARD Musikclub Country.

0: Morgan Wallen hier im ARD Musikclub Country. Das ist eine richtig tolle Geschichte. Es gibt eine junge Country-Musikerin, die hat eine Fortsetzung geschrieben zum Song Jolene von Dolly Parton. Bells nennt sich die Musikerin, Mitte 20. Und das ist eine clevere Idee. Die Geschichte von Jolene von Dolly Parton ist ja, da ist diese wunderschöne Jolene, die kann im Grunde jeden Mann haben, weil sie so hübsch ist. Und Dolly singt, nimm mir bitte nicht meinen Mann weg, nur weil du es kannst. Und die Fortsetzung ist nun der Sohn von Jolene, Son of Jolene. Und natürlich ist auch er ein Herzensbrecher, kann nicht treu sein. Bells singt, sie hätte es eigentlich wissen müssen, dass er ihr das Herz bricht, bei dieser Mutter, ne? Der Sohn von Jolene. Bells hat es geschafft, dass der Produzent von Dolly Parton den Song bekommen hat, Kent Wells. Der fand ihn großartig, hat ihn weitergegeben an Dolly Parton und auch sie war begeistert und hat gesagt, ja klar, mach ich mit. Und das war natürlich eine riesige Ehre für Bells. Dolly Parton mag ihren Song.
1: I was just so honored that she did like the songwriting and that she enjoyed the angle that I took on this song. And you know, she said that, you know, no one had ever thought of this before, which was, you know, such an honor coming from Dolly. And I'm just so grateful that she is a part of it.
0: Ja, da hört man richtig die Begeisterung von Bells. Sie sagt, das ist so eine große Ehre und dass Dolly eben auch dieser Weiterdreh von Jolene so gut gefallen hat und sie dann auch noch selbst mitgesungen hat. Und ich finde, das sagt auch was über Dolly Parton aus. Sie lobt und unterstützt eine Sängerin, die noch relativ unbekannt ist. Und das zeigt die Größe von Dolly. Sie hat schon immer andere unterstützt, gefördert, ermutigt. Und sie sagt auch nicht, hey, das ist mein Song, Jolene soll niemand was mitmachen. Nee, sie sagt, was für eine tolle Idee. Bells und Dolly Parton waren zusammen im Studio. Und eigentlich heißt es ja, man soll seine Helden besser nicht treffen. Am Ende wird man enttäuscht. Aber Bells sagt, Dolly Parton war noch viel sympathischer und freundlicher, als sie gedacht hätte.
1: She was everything that I thought she would be and more. And, you know, they say, like, don't meet your heroes. But I'm so glad that I got to meet her. She was just wonderful.
0: Einfach wundervoll. Richtig schöne Geschichte. Und jetzt wollen wir den Song natürlich auch endlich hören. Im Musikclub Country. Bells zusammen mit Dolly Parton. Son of Jolene.

0: Inner Real Love, Phil Vasa. Es ist 9:30 Uhr, der ARD-Verkehrsservice. Vorsicht bitte auf der A5 Basel Richtung Karlsruhe zwischen Efringenkirchen und Dreieck-Neuenburg. Da ist eine ungesicherte Unfallstelle auf der rechten Spur. Vorsicht auch auf der A7 Ulm Richtung Würzburg zwischen Kreuzfeuchtwang-Crailsheim und Wörnitz liegt ein totes Wildschwein auf der Fahrbahn. Und nochmal Vorsicht auf der A5 Frankfurt Richtung Karlsruhe am Frankfurter Kreuz auf der Überleitung zur A3 Richtung Frankfurt. Auch dort ist eine ungesicherte Unfallstelle und zwar auf dem Abbiegestreifen im Kurvenbereich. Dort bitte besonders vorsichtig fahren. Allen unterwegs eine gute Fahrt.
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0: Es gibt eine neue Doku über die unglaubliche Karriere von Lainey Wilson. In ein paar Minuten geht es um eine witzige Geschichte aus dieser Doku. Ich bin Thorsten Helber, wünsche einen schönen Country-Abend.
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0: Good Taste in Women, Tim McGraw hier im ARD Musikclub Country. Tim McGraw spielt eine Rolle in der nächsten Geschichte hier von Lainey Wilson. Über sie ist vor kurzem eine neue Doku erschienen bei Netflix mit dem Titel Lainey Wilson – Keeping Country Cool. Da wird erzählt, wie schwierig es für sie war, ins Musikbusiness zu kommen. Sie hat in ihrer Anfangszeit in Nashville bei einem Freund auf dem Parkplatz vom Tonstudio im Wohnwagen gewohnt. Kurz vor der Obdachlosigkeit, ne? Sie sagt in der Doku, die Menschen denken, sie sei ganz schnell quasi über Nacht erfolgreich geworden, weil die meisten natürlich erst von ihr gehört haben, als es für sie endlich bergauf ging. Aber darauf hat sie 14 Jahre hingearbeitet. 14 Jahre.
1: I think a lot of people think that this was an overnight success. I've been here 14 years. So a 14-year overnight success.
0: Ja, ein Erfolg über Nacht gekommen nach 14 Jahren harter Arbeit. Schon als Kind und Teenager hat Lainey Wilson von der Musikkarriere geträumt. Und jetzt kommen wir zu Tim McGraw. Dem hat sie mit 18 Jahren nämlich einen Brief geschrieben. Wie er kommt sie auch aus Louisiana und hat das einfach mutig probiert. Sie hat eine Kopie von diesem Brief und den liest sie in der Doku vor. Hören wir hier mal einen kleinen Ausschnitt.
1: Dear Mr. Tim McGraw, my name is Lainey Wilson from Franklin Parish, Baskin, Louisiana. I have been writing songs since I was 9 years old. Singing, writing, and performing are the most important things in my life. All I need is the opportunity, and I can do the rest.
0: Mit 9 Jahren schon hat sie angefangen, Lieder zu schreiben. Singen, schreiben und auftreten bedeutet ihr alles. Und dann auch ein schöner Satz: Ich brauche nur eine Chance. Den Rest schaffe ich. Eine CD mit ihren Songs hat sie auch dazu gepackt. Ob Tim McGraw den Brief je bekommen hat, weiß ich nicht. Wahrscheinlich nicht. Auf jeden Fall hat er nie geantwortet. Bis jetzt. Jetzt, wo der Brief durch die Doku bekannt geworden ist, hat Tim McGraw auf einen Online-Post von Netflix reagiert und geschrieben, er hat eine Antwort für Lainey, wenn sie sich beide denn dann endlich mal treffen. Gut, Unterstützung durch Tim McGraw, die braucht Lainey Wilson inzwischen nicht mehr. Aber wer weiß, vielleicht gibt es ja irgendwann mal ein Duett von den beiden. Hier hören wir Lainey jetzt erstmal solo mit Dirty Looks.
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Hi South, bring back the sunshine. Sonnenschein oder zumindest eine kleine Freude können wir jetzt machen mit dem nächsten Musikwunsch. Das ist ja jederzeit möglich. An der 0711 26 27 28. Karin hat sich gemeldet aus Bad Camberg. Sie wünscht sich Cap Mo zusammen mit Darius Rucker und schreibt Blues Goes Country. Einfach eine tolle Mixtur. Der Song Good Strong Woman im ARD Musikclub Country.

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1: Um 22 Uhr mit Heike Lüttich. Bundeskanzler Merz hat um Geduld für die Reformvorhaben der Bundesregierung gebeten. Beim Unternehmertag NRW sagte der CDU-Chef, er sehe das Land in einem Reformprozess. Aus Düsseldorf, Antje Passenheim.
2: Merz betonte, er würde den Prozess der dringend nötigen Reformen, vor allem zur Entlastung der Wirtschaft, gern beschleunigen. Doch in einer Demokratie ließen sie sich nicht von einem autoritären System von oben anordnen. Das möge schneller gehen, sei aber am Ende des Tages immer die schlechtere Lösung. Er werde keine anderen Mehrheiten im Bundestag suchen als die, die es gerade gebe. Und wörtlich, ich möchte unser Land nicht den Radikalen überlassen. Zuvor hatte Nordrhein-Westfalens Unternehmerpräsident Arndt Kirchhoff die Bundesregierung aufgefordert, Mut zur Veränderung zu zeigen.
1: Der französische Präsident Macron hat mit dem iranischen Präsidenten Pezeshkian telefoniert und ihn um Zustimmung zu einer multinationalen und neutralen Marinemission gebeten. Mit der soll die Schifffahrt durch die Straße von Hormuz abgesichert werden, wenn der Irankrieg beendet ist. Macron betonte, er wolle das Thema auch mit US-Präsident Trump besprechen. Beide Seiten, die USA und der Iran, müssten ihre Blockaden der Meerenge aufgeben. Frankreich hat bereits den Flugzeugträger Charles de Gaulle und dessen Begleitschiffe in Richtung Persischer Golf geschickt. Eine Urlauberin vom Kreuzfahrtschiff Hondius ist auf dem Weg zur Behandlung in Deutschland. Die Deutsche hat sich möglicherweise mit dem lebensgefährlichen Hantavirus infiziert. Sie war mit zwei weiteren Passagieren an der Küste von Kap Verde von Bord des Schiffes geholt und in die Niederlande geflogen worden. Von dort bringt sie die Feuerwehr Düsseldorf nach Deutschland in eine Spezialklinik. Ein Feuerwehrsprecher sagte, bisher habe die 65-Jährige keine Symptome. Die Hondius ist inzwischen auf dem Weg nach Teneriffa. Der Regenwald am Amazonas gilt als die grüne Lunge der Erde. Er ist allerdings durch Abholzung und den Klimawandel bedroht. Wie das zusammenhängt, hat das Potsdam-Institut für Klimafolgenforschung untersucht. Margareta Holzreiter.
3: Abholzung im Amazonas könnte dazu führen, dass der Regenwald schon bei einer globalen Erwärmung von 1,5 bis 1,9 Grad Celsius stark geschwächt wird. Er würde sich dann zu großen Teilen in trockene, savannenähnliche Landschaften verwandeln. Der Grund: Abholzung stört den natürlichen Wasserkreislauf in den Tropen und sorgt für Dürren im Regenwald. Bisher sind ungefähr 17% des Amazonas abgeholzt worden. Die kritische Grenze für die Abholzung erwarten die Forschenden bei 22 bis 28%. Die aktuelle Regierung Brasiliens konnte die Entwaldung bislang reduzieren.
1: Das Wetter für Deutschland. In der Nacht gebietsweise Regen, in der Südosthälfte anfangs auch Gewitter bei 11 bis 3 Grad. Tagsüber an der Nord- und Ostsee, im Rheinland und vom Bodensee bis zum Bayerischen Wald sonnig. 22.03 Uhr.
4: Der ARD-Verkehrsservice. Vorsicht bitte auf der A61 Ludwigshafen Richtung Koblenz. Zwischen Rheinböllen und Laudert liegt ein totes Tier. Vorsicht auf der B27 Mühlacker Richtung Stuttgart. Zwischen Dreieck Stuttgart-Zuffenhausen und Zuffenhausen Süd. Friedrichswahl in Stuttgart, da ist eine ungesicherte Unfallstelle. Und Vorsicht auf der B463 Pforzheim Richtung Kalf. Zwischen Nagelstraße im Pforzheim und Unterreichenbach steht ein defektes Fahrzeug im Kurvenbereich. A3 Köln Richtung Würzburg zwischen Frankfurter Kreuz und Frankfurt Süd, 2 Kilometer stockender Verkehr. Und die A27 Bremerhaven-Bremen ist zwischen Bremen-Horn-Lehe und Bremen-Fahr in beiden Richtungen bis 5 Uhr früh gesperrt. Allen unterwegs eine gute und sichere Fahrt.
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4: Am Mikrofon Thorsten Helber. Hallo zusammen. Es gibt einen tollen neuen Country-Liebessong von Cody Johnson. Den stellen wir in ein paar Minuten vor, nach Musik von Tucker Wetmore, Shelby Lynn und als erstes Brad Paisley, Warm Beer Can. Und der Halbzeitstand in der Champions League ist unverändert. Aktuell liegt der FC Bayern 0-1 zurück gegen Paris Saint-Germain.
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Country Swing von Shel Delin. Hat man schon lange nicht mehr dabei, den Song Reach for the Rhythm. Den nächsten Song, den haben wir noch nie gespielt hier im ARD Musikclub Country. Der ist nämlich neu von Cody Johnson. Ende Juni bringt er ein neues Album raus. Und die Vorab-Single, die ist schon richtig schön. Der Song heißt I Want You. Ein Liebeslied mit der Botschaft, die wir uns doch eigentlich alle wünschen. Du kannst nichts falsch machen. Na, egal wie du gerade bist, ich will dich, ich mag dich. Das ist die Botschaft. Wir alle haben gute und nicht so gute Tage, haben verschiedene Situationen, in denen wir im Alltag sind. Bei der Arbeit, vielleicht rausgeputzt in feinen Klamotten, zu Hause in der Jogginghose auf der Couch. Ist bei Musikstars ja ganz genauso. Ne? Manche erkennt man gar nicht, wenn die ganz normal irgendwo rumlaufen und eben nicht besonders gestylt sind. Und Cody Johnson singt, ich will dich, wenn du hübsch bist und wenn du es nicht bist. Ich will dich, wenn du perfekt bist oder perfektes Chaos oder wenn du wütend bist. Ganz egal, weil ich dich als Mensch will, so wie du bist. So schön ist die Liebe. Cody Johnson, I want you.

Tucker mit einem guten Motto für die Liebe. Wenn's nicht mit Leichtigkeit geht, dann lass es besser. Liebe lässt sich nicht erzwingen. Und das ist ja auch faszinierend. Liebesdinge können so wahnsinnig kompliziert sein. Und wenn wir aber auf den richtigen Menschen treffen, dann ist es plötzlich gar nicht mehr kompliziert und ganz locker leicht, weil es einfach passt. If it don't come easy. Tanya Tucker. War ein Song aus den 80ern und in dem Jahrzehnt bleiben wir jetzt auch. Musikalisch geht's aber in eine andere Richtung mit Johnny Cash, unterstützt von Waylon Jennings. Die beiden haben 1987 zusammen den Song gemacht The Night Hank Williams Came to Town. Eine musikalische Beschreibung, was das in den 50er Jahren für ein Großereignis war, wenn ein Country-Megastar wie Hank Williams in der Stadt war. Und ein Musikwunsch von Jürgen aus Lorch am Rhein hier im ARD Musikclub Country.

0: Es ist 10:30, der ARD-Verkehrsservice. Vorsicht bitte auf der A61 Koblenz Richtung Mönchengladbach. Zwischen Miel und Swisthal steht ein defektes Fahrzeug. Vorsicht auch auf der A81 Heilbronn Richtung Stuttgart. Zwischen Ilsfeld und Mundelsheim befindet sich eine ungesicherte Unfallstelle und dort Gefahr durch Aquaplaning. Dann die A3 Köln Richtung Würzburg zwischen Frankfurter Kreuz und Frankfurt Süd. 2 Kilometer stockender Verkehr. Allen unterwegs eine gute und sichere Fahrt.
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0: In ein paar Minuten haben wir Musik aus den Niederlanden in der Playlist. Und jetzt direkt Gary Allen, Man to Man. Ich bin Thorsten Helber. Schönen Country-Abend.
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Die Liebe ist wahrscheinlich das häufigste Thema in Songs. Martina McBride, I Love You. Weiter geht's hier im ARD Musikclub Country jetzt mit Musik aus den Niederlanden. Von dort kommt der Singer-Songwriter Dauw Bob. Der macht schöne Country-Pop-Musik. Vor 10 Jahren ist er international bekannt geworden. Da war er für die Niederlande beim Eurovision Song Contest dabei. Der findet demnächst ja auch wieder statt. Vor kurzem hat Dauw Bob sein neues Album Outcast Town veröffentlicht. Und von dem hören wir den Song With You.

ARD Verkehrsservice, Vorsicht bitte auf der A1 Köln-Koblenz Richtung Trier. Zwischen Salmtal und Föhren befindet sich eine ungesicherte Unfallstelle. Und auch auf der A7 Würzburg Richtung Ulm zwischen Ahlen-Westhausen und Ahlen-Oberkochen ist ein Unfall passiert. Die Unfallstelle noch nicht abgesichert. Das Champions League-Spiel läuft natürlich auch noch. Es gibt aber keinen neuen Stand. Wird langsam eng für den FC Bayern. Noch knapp 6 Minuten reguläre Spielzeit und liegen weiter 0-1 zurück gegen Paris Saint-Germain. Ein ganz anderes Thema jetzt. Vergangene Woche ist der Outlaw-Country-Musiker David Allan Coe gestorben. Er ist 86 Jahre alt geworden. Outlaw heißt ja außerhalb des Gesetzes. Das war bei ihm nicht nur die Musikbewegung. Die meiste Zeit seiner Jugend war er im Gefängnis. Zwischen 1948 und 1967, also fast 20 Jahre, war die längste Zeit, in der er nicht im Gefängnis saß. 60 Tage, hat er mal erzählt. Wegen Diebstahl, Einbruch, solche Sachen. Es ist fast ein Wunder, dass er den Weg daraus geschafft hat. Er hat die Musik für sich entdeckt und der erste Lichtblick wurde dann sein Plattenvertrag. Die Musik hat ihn bekannt und berühmt gemacht und bei seinen Shows, da musste man mit allem rechnen. Da ist er auch gerne mal mit einem Motorrad auf die Bühne gerast und solche Geschichten. Es heißt, er war einer der umstrittensten, launischsten, wildesten und einflussreichsten Künstler der Country-Musik. Dominik aus Konstanz hat uns geschrieben, er würde gerne den Song Tennessee Whiskey hören, egal welche Version. Kennen wir natürlich alle von Chris Stapleton. Aber die Originalversion, die ist von David Allan Coe. Er war der Erste, der den Song aufgenommen hat. Und deswegen spielen wir jetzt diese Version. In Erinnerung an ihn.

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1: Alan Jackson, Drive for Daddy Jean. Vierte Minute in der Nachspielzeit hat Bayern gerade ausgeglichen. 1-1. Ja, sie bräuchten den Sieg und die letzten Sekunden laufen. Dolly Parton hat ein kleines Gesundheitsupdate zu ihrem Gesundheitszustand gegeben. Ein kleines Update, was sie da erzählt hat, wie es ihr geht. Das hören wir dann gleich in der nächsten Stunde noch. Und dann natürlich auch weiter schöne Country-Musik. Noch eine Stunde den ARD Musikclub Country.
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3: Um 23 Uhr mit Heike Lüttich. Zum ersten Mal seit Beginn der jüngsten Waffenruhe hat die israelische Armee einen Vorort der libanesischen Hauptstadt Beirut angegriffen. Dabei ist nach Angaben von Regierungschef Netanyahu der Kommandeur einer Eliteeinheit der vom Iran unterstützten Hisbollah-Miliz getötet worden. Nahostkorrespondent Moritz Behrendt.
4: Eine Warnung hat es vorher nicht gegeben. Medienberichten zufolge wurden drei Raketen von einem israelischen Kriegsschiff aus auf ein Wohnhaus im Vorort Haretereik abgefeuert. Nach dem Angriff verließen viele Bewohner fluchtartig das Stadtviertel. Offiziell gilt seit Mitte April zwischen Israel und dem Libanon eine Waffenruhe. Allerdings haben die Kämpfe zwischen der Hisbollah und den israelischen Streitkräften nie wirklich aufgehört. Nach Angaben des Gesundheitsministeriums in Beirut wurden mehr als 100 Libanesen getötet, seitdem die Waffenruhe in Kraft ist. Unter ihnen zahlreiche Zivilisten.
3: Bundeskanzler Merz hat um Geduld für die Reformvorhaben der Bundesregierung gebeten. Beim Unternehmertag NRW in Düsseldorf sagte Merz, er selbst würde den Prozess gern beschleunigen. Demokratie sei aber manchmal langsam und auch mühsam. Nordrhein-Westfalens Unternehmerpräsident Kirchhoff hatte die Bundesregierung zuvor aufgefordert, Mut zu Veränderungen zu haben. Die mangelnde Reformfähigkeit der Politik frustriere und enttäusche viele Unternehmer. Die Bundesanwaltschaft hat bei einer bundesweiten Razzia gegen zwei rechtsextreme Jugendorganisationen heute rund 50 Objekte in 12 Bundesländern durchsuchen lassen. Ermittelt wird gegen 36 Personen. Sie sollen wichtige Mitglieder der Gruppen Jung und Stark und Deutsche Jugend voran sein. Ihnen wird vorgeworfen, sich in Social Media vernetzt und zu Gewalt aufgerufen zu haben. Festgenommen wurde heute aber niemand. Die Gewerkschaft Verdi weitet die Warnstreiks bei der Telekom noch einmal aus. Morgen sollen die Beschäftigten in 12 Bundesländern den ganzen Tag über die Arbeit niederlegen. Nicht betroffen sind nur Hessen und das Saarland, Baden-Württemberg und Rheinland-Pfalz. Deshalb könne es zu längeren Wartezeiten bei Hotlines, Verzögerungen beim technischen Kundenservice sowie zu Terminabsagen kommen, hieß es. Verdi fordert für die rund 60.000 Tarifbeschäftigten unter anderem 6,6% mehr Geld. Der FC Bayern München hat erneut den Einzug ins Finale der Fußball-Champions League verpasst. Im Halbfinal-Rückspiel gegen Paris Saint-Germain trennten sich beide Mannschaften 1-1. Das Hinspiel in Paris hatten die Bayern 4-5 verloren. PSG trifft damit im Endspiel am 30. Mai in Budapest auf den FC Arsenal London. Das Wetter für Deutschland. In der Nacht gebietsweise Regen, in der Südosthälfte anfangs auch Gewitter, Tiefstwerte 11 bis 3 Grad. Tagsüber an der Nord- und Ostsee, im Rheinland und vom Bodensee bis zum Bayerischen Wald häufig Sonne, ansonsten regnerisch 8 bis 18 Grad. 23.03 Uhr.
1: Der ARD-Verkehrsservice. Vorsicht bitte auf der A7 Würzburg Richtung Ulm zwischen Ahlen-Westhausen und Ahlen-Oberkochen befindet sich eine ungesicherte Unfallstelle. Vorsicht bitte auch in beiden Richtungen auf der A81 Würzburg-Stuttgart zwischen Kreuz-Weinsberg und Mundelsheim. Gefahr durch Aquaplaning. Und A3 Köln Richtung Würzburg zwischen Frankfurter Kreuz und Frankfurt Süd. 2 Kilometer stockender Verkehr. Allen unterwegs eine gute Fahrt.
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1: Mit Thorsten Helber. Hallo. Vor einer Woche hat Willie Nelson Geburtstag gehabt, 93 geworden. Wir haben ihn hier in der Sendung mit einer Tour durch sein Leben gefeiert. Wer es nicht gehört hat, unbedingt nachhören. Die Sendung gibt es ja immer in der ARD Sounds App. Und jetzt hier Willie Nelson mit I Ain't Got Nothing.
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1: 울키가 Song von den Bare Naked Ladies. If I had a million dollars. ARD Musikclub Country. Nächstes Wochenende am Sonntag ist ja Muttertag. Und da haben wir gedacht, da müssen wir doch diesen Song von Jelly Roll heute spielen. Hey Mama. Wobei, ne, es ist ja total naheliegend, dass man denkt, da geht es um seine Mutter. Aber es ist eigentlich ein Liebeslied über seine Frau. Jelly Roll hat gesagt, er hat lange versucht, ein Liebeslied für seine Frau zu schreiben. Und das ist immer irgendwie gefloppt. Und wenn seine Frau aber anruft, dann meldet Jelly Roll sich immer mit Hey Mama. Und einer seiner Songschreiber hat dann gesagt, tja, das ist es. Daraus machen wir einen Song für seine Frau. Und das ist es dann geworden. Warum Jelly Roll seine Frau Mama nennt, das hat er nicht gesagt. Aber ich vermute mal, dass sie sich ganz gut um ihn kümmert.
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0: Elizabeth Cook, Sometimes It Takes Balls to Be a Woman. Das war manchen Radiosendern vor knapp 20 Jahren zu direkt, haben den Song nicht gespielt im US-Radio. Dabei ist es ja nichts Anzügliches. Ja, schon Oliver Kahn hat gesagt, wir erinnern uns.
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0: Und das Lied ist eine Hymne auf starke Frauen. Loretta Lynn und Dolly Parton werden im Text genannt. Hier ist der ARD Musikclub Country, jetzt mit einem Musikwunsch für Uli. Er wünscht sich einen Song aus den 70ern, Sammy Walker, Song for Patty.

0: Country-Megastar Garth Brooks, Rodeo. Es ist 11:30 Uhr, der ARD-Verkehrsservice. Vorsicht bitte in beiden Richtungen auf der A65 Landau-Ludwigshafen. Zwischen Edenkoben und Neustadt-Weinstraße Süd laufen Hunde auf der Fahrbahn. Vorsicht auf der A81 Stuttgart Richtung Singen im Kreuz Böblingen-Hulb liegt ein Kennzeichen. Und aufpassen bitte im Bodenseekreis auf der Landesstraße zwischen Holzhäusern und Tettnang. Dort laufen mehrere Rinder auf der Fahrbahn. Allen unterwegs eine gute Fahrt.
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0: Vincent Neil Emerson ist ein Country-Musiker aus Texas. Der hat aktuell ein neues Album rausgebracht. Ihn und die Platte stellen wir in knapp 10 Minuten vor. Am Mikrofon Thorsten Helber.
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Sekunde eben, das ist wichtig. Achtung Autofahrer, ein Falschfahrer auf der A661 Engelsbach-Bad Homburg zwischen Frankfurt-Eckenheim und Bad Homburger Kreuz. Kommt ein Falschfahrer entgegen, bitte äußerst rechts fahren, nicht überholen. Auf der A661 Engelsbach-Bad Homburg zwischen Frankfurt-Eckenheim und Bad Homburger Kreuz. Ein falschfahrendes Fahrzeug, Vorsicht bitte in beiden Richtungen.

0: Aktueller Song von Jody Messina, Some Bridges. Anfang Juni erscheint ihr neues Album. Hier ist der ARD Musikclub Country. Jetzt wollen wir einen neuen Künstler bei uns vorstellen. Vincent Neil Emerson. Mitte 30, kommt aus Texas. Typ Singer-Songwriter. Seine Vorbilder, sagt er, sind Townes Van Zandt, Steve Earle, Bob Dylan, Neil Young. Er ist auch einer von denen, bei denen das Leben nicht so glatt gelaufen ist. Er hat sehr früh seinen Vater verloren, hat mit Depressionen zu tun gehabt. Sein Anker, wie bei so vielen Künstlern, die Musik. Sein neues Album heißt Blue Stars und ich habe drüber einen schönen Satz gelesen. Es ist Musik, die den Alltagsstress vergessen lässt. Passt also perfekt in unsere Sendung. Wir hören die Single The Great Highway. Worum geht's in dem Song? Naja, in diesem Fall fragen wir das besser nicht direkt den Künstler selbst. Vincent Neil Emerson sagt, er mag es überhaupt nicht, seine Songs zu erklären.
1: It's probably the one thing I can't stand doing is explaining my own songs. I think people should just go listen to it and decide for themselves what it's about.
0: Ja, die Leute sollen sich seine Songs anhören und selbst für sich entscheiden, worum es geht. Dann machen wir das. The Great Highway, gut, nicht schwierig zu erraten. Es geht um Straßen und Menschen, die viel auf Straßen unterwegs sind. Ein Leben zwischen Leitpfosten, Raststätten und das Surren der Räder auf dem Asphalt. Vincent Neil Emerson, The Great Highway.

0: Trisha Yearwood, gimme the good stuff. ARD Verkehrsservice, Vorsicht bitte auf der A5 Karlsruhe Richtung Frankfurt. Zwischen Karlsruhe Nord und Bruchsal befindet sich eine ungesicherte Unfallstelle und Vorsicht bitte, da besteht Rutschgefahr wegen Wasser auf der Fahrbahn. Und außerdem haben wir noch die Entwarnung, die Gefahr durch einen Falschfahrer auf der A661 Engelsbach-Bad Homburg zwischen Frankfurt-Eckenheim und Bad Homburger Kreuz besteht nicht mehr. Wir müssen jetzt hier im Musikclub Country mal noch über Dolly Parton sprechen. Dolly hat aktuell ein längeres Video veröffentlicht. Da erzählt sie, wie es ihr so geht und dass sie leider ihre Konzerte im September dieses Jahr in Las Vegas wieder absagen muss. Das ist jetzt schon das zweite Mal. Vergangenes Jahr wurden sie auf dieses Jahr verschoben und jetzt eben erneute Absage. Sie sagt, sie hatte ja mit Nierensteinen zu tun und ihr Immunsystem und die Verdauung sind nicht so, wie es sein sollte. Die Medikamente würden ansprechen, es gehe ihr jeden Tag besser, aber fürs Auftreten auf der Bühne in High Heels, und die wird sie auf jeden Fall tragen, sagt sie, das geht eben noch nicht, ihr sei oftmals so ein bisschen ja, schwindelig, schwummrig. Jetzt ist es bis September ja eigentlich auch noch ein bisschen hin. Es ist also auf jeden Fall eine langwierigere Geschichte bei Dolly Parton, das kann man wohl sagen. Sie vergleicht sich mit einem älteren Auto, an dem man ja auch mal dieses und jenes reparieren oder erneuern muss. Ihren Humor hat sie also auf jeden Fall auch weiter und sagt, es ist ganz wichtig, die Dinge immer auch ein bisschen locker zu nehmen.
1: I'm just trying to keep everything light and airy. They say that happy heart is like good medicine.
0: Ein fröhliches Herz ist wie gute Medizin. Und sie hat ja auch eine schwere Zeit durch den Tod ihres Mannes Carl. Das spricht sie auch nochmal an in dem Video. Und gleichzeitig, auch da bringt sie ihren Humor rein. Sie erinnert sich, wie sie mal zu Hause mit ihrem Mann gesprochen hat, als ihr irgendwas wehgetan hat oder irgendwie so eine Kleinigkeit. Und er meinte, Liebling, du wirst eben auch nicht jünger.
1: I remember back years ago, I was saying something, I was griping about something hurting or this and that. Carl said, now honey, you got to remember, you're not getting any younger. I said, well, honey, you've got to remember that as long as there are plastic surgeons in this world, I'm not getting any older.
0: Er sagt, du wirst nicht jünger. Und Dolly kontert, solange es Schönheitschirurgen gibt, werde ich aber auch nicht älter. Das ist ihr Humor. Wir wünschen Dolly Parton weiter alles Gute und widmen ihr heute unsere Country-Ballade der Woche. 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

Parton. Und das war der ARD Musikclub Country mit Thorsten Helber. Durch die Nacht geht's jetzt mit der ARD Hitnacht. Kommt gut durch. Ich wünsche eine gute Nacht. Ciao.

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1: Um 0 Uhr mit Christine Beitsch. Bundeskanzler Merz hat zum ersten Jahrestag der schwarz-roten Koalition eine gemischte Bilanz gezogen. Im ZDF sagte der CDU-Chef, die Koalition habe bereits viel erreicht, bleibe aber hinter dem eigenen Anspruch zurück. Am Abend bat Merz beim Unternehmertag in Nordrhein-Westfalen um Geduld für geplante Reformen. Aus Düsseldorf Antje Passenheim.
2: Er würde den Prozess der dringend nötigen Reformen, vor allem zur Entlastung der Wirtschaft, gern beschleunigen. Doch in einer Demokratie ließen sie sich nicht von einem autoritären System von oben anordnen. Das möge schneller gehen, sei aber am Ende des Tages immer die schlechtere Lösung, sagte der Kanzler auch mit Blick auf die Koalition in Berlin. Zuvor hatte Nordrhein-Westfalens Unternehmerpräsident Arndt Kirchhoff die Bundesregierung aufgefordert, endlich ihre Reformangst zu überwinden, Bremsen zu lösen und Mut zur Veränderung zu zeigen.
1: Israel hat zum ersten Mal seit Beginn der Waffenruhe vor 3 Wochen Vororte der libanesischen Hauptstadt Beirut angegriffen. Dabei wurde nach israelischen Angaben ein hochrangiger Kommandeur der Hisbollah-Miliz getötet. Medien berichten, bei dem Angriff habe die Luftwaffe mehrere schwere Bomben auf ein dicht besiedeltes Gebiet abgeworfen. Trotz der Waffenruhe kommt es immer wieder zu gegenseitigen Angriffen zwischen Israel und der Hisbollah. Die Gewerkschaft Verdi weitet die Warnstreiks bei der Telekom aus. Die Beschäftigten in 12 Bundesländern sollen heute die Arbeit niederlegen. Nicht betroffen sind Hessen, das Saarland, Baden-Württemberg und Rheinland-Pfalz. Wegen der Streiks könne es längere Wartezeiten bei Hotlines, Verzögerungen beim technischen Kundenservice sowie Terminabsagen geben, hieß es. Der deutsche Fußballrekordmeister Bayern München hat das Finale der Champions League verpasst. Die Münchner spielten am Abend 1:1 gegen Paris Saint-Germain. Nach der 4:5 Niederlage im Hinspiel ist Bayern damit raus. André Siems berichtet.
3: Paris ging früh durch Dembélé in der 3. Minute in Führung. Wieder mal war die Bayern-Abwehr zu sehr aufgerückt und lief in einen Konter. Gute Chancen durch Diaz, Musiala und vor allen Dingen Tah, der aus 6 Metern per Kopf das Tor verfehlte, ließen die Münchner anschließend liegen. In der 2. Halbzeit spielte Paris dann richtig stark, verteidigte alles weg und ließ fast keine Chancen zu. Erst in der Nachspielzeit traf Kane zum 1:1. Zu spät, denn da war das Spiel schon so gut wie gelaufen. Die Franzosen stehen damit im Finale und spielen in Budapest gegen Arsenal London.
1: Das Wetter für Deutschland. In der Nacht oft Regen, im Südosten anfangs auch Gewitter. Die Tiefstwerte 11 bis 3 Grad. Tagsüber an Nord- und Ostseeküste häufig Sonne, auch vom Bodensee bis zum Bayerischen Wald sowie im Rheinland sonnige Phasen. Sonst größtenteils bewölkt, gebietsweise Regen oder einzelne kräftige Schauer. Dazu maximal 8 bis 18 Grad. Die Zeit, es ist 0:03 Uhr.
4: Und hier der Verkehrsservice in der ARD-Hitnacht. Zunächst noch die Gefahrenmitteilung für Nordrhein-Westfalen, für die Stadt Krefeld, Krefeld-Linn und Gellep-Stratum. In Krefeld im Bereich des Hafens kommt es durch einen Brand zu Geruchsbelästigung und Rauchniederschlag. Gesundheitliche Beeinträchtigungen können hierbei nicht ausgeschlossen werden. Bitte meiden Sie, wenn möglich, das betroffene Gebiet, schließen Sie Fenster und schalten Sie Lüftung und Klimaanlagen ab. Und nun auf die Autobahn, die A1 Hamburg Richtung Bremen ist zwischen Hamburg-Stillhorn und Harburg wegen Bauarbeiten noch bis etwa 5 Uhr gesperrt. Nutzen Sie hier bitte die Umleitung über die U76. Die A4 Frankfurt Richtung Dresden ist zwischen Glauchau Ost und Hohenstein-Ernsthal wegen Bauarbeiten noch bis voraussichtlich etwa 5 Uhr gesperrt. Die A27 Bremerhaven-Bremen ist zwischen Bremen-Horn-Lehr und Fahr wegen Bauarbeiten in beiden Richtungen bis etwa 5 Uhr gesperrt. Die A44 Kassel-Eisenach ist zwischen Helsa und Waldkappel wegen Tunnelwartungsarbeiten in beiden Richtungen bis etwa 4 Uhr gesperrt. Auch hier ist eine Umleitung für Sie eingerichtet. Die A46 Hagen Richtung Hemer ist zwischen Iserlohn, Seilersee und Hemer wegen Bauarbeiten bis etwa 5 Uhr gesperrt. Die A71 Erfurt Richtung Suhl ist zwischen Grevenroda und Oberhof wegen Tunnelwartungsarbeiten bis etwa 6 Uhr gesperrt. Die A100 Berliner Stadtring ist zwischen Treptower Park und Oberlandstraße wegen Bauarbeiten bis 5 Uhr auch in beiden Richtungen gesperrt und die A115 ist wegen Bauarbeiten zwischen Kreuz Zehlendorf und Spanischer Allee bis 5 Uhr in Richtung Dreieck Funkturm gesperrt. Allen unterwegs eine gute und sichere Fahrt.
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4: Neuer Tag, neues Glück. Heute der Donnerstag hat begonnen. Heute Tag des Passwortes. Ja, ich persönlich hätte ja am liebsten eins für alles. Aber da schlagen ja Computerexperten schon wieder die Hände über den Kopf zusammen. Mit Recht wahrscheinlich. Für die passende Musik brauchen Sie aber kein Passwort. Da reicht die richtige Taste am Radio, die ARD-Hitnacht. Aus dem Landesfunkhaus in Dresden. Ich bin Heiko Rasch. Kommen Sie weiter gut durch die Nacht und den Sound, den kennen Sie doch schon. Die 80er mit Sissy Catch.

0: Melanie C. Schon mit den Spice Girls ist sie ja bekannt geworden. 2001 war ja nach erfolgreichster Bandzeit erstmal Schluss, aber da hatte sie ihre Solokarriere auch schon längst begonnen und nicht weniger erfolgreich. Erst vorige Woche hat sie ein neues Studioalbum veröffentlicht, Sweet hat sie das Album genannt, und damit geht sie dann ab September auf große Welttournee. Ein Konzert gibt sie auch in Deutschland, das wird am 30. Oktober sein in Berlin. Und jetzt geht's in die 70er. Es war der Grand Prix, der einer Band aus Schweden den internationalen Durchbruch brachte. Na klar, ABBA ist gemeint. 1974, das Jahr, da gelang ABBA der Sieg im britischen Seebad Brighton. Es war damals schon ein Riesenspektakel. Dieser Wettbewerb wurde in 32 Ländern ausgestrahlt und gab ABBA natürlich einen enormen Karriereschub. Und auch wenn ihnen Kritiker damals bescheinigten, sie wären nur eine kurzzeitige Grand Prix-Band, haben sie es zu einer der erfolgreichsten Bands der Musikgeschichte weltweit geschafft. Über 400 Millionen Platten verkauft und im Radio bis heute mit zahlreichen zeitlosen Songs präsent. Und hier der Song, mit dem alles so richtig begann, nämlich 1974 bei diesem Grand Prix-Sieg mit Waterloo.
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Seit der Zeit der neuen deutschen Welle ist Nena auf Erfolgskurs, gibt heute noch ihre Konzerte auch in mehreren Ländern und auch in diesem Jahr. Einige Konzerte sind auch schon wieder ausverkauft. Start ihrer nächsten Tour ist am 29. Mai in Büsum. Gleich wieder Aktuelles aus der Verkehrsredaktion und bis dahin noch Maggie Reilly.

0: Kurz nach 12:30 hier der aktuelle Verkehrsservice in der ARD-Hitnacht. Zunächst nochmal die Gefahrenmitteilung für Nordrhein-Westfalen, für die Stadt Krefeld, Krefeld-Linn und Gellep-Stratum. In Krefeld im Bereich des Hafens kommt es durch einen Brand zu erheblicher Geruchsbelästigung und Rauchniederschlag. Gesundheitliche Beeinträchtigungen können hierbei nicht ausgeschlossen werden. Bitte, wenn möglich, meiden Sie das betroffene Gebiet, schließen Sie Fenster und schalten Sie Lüftung und Klimaanlagen ab. Und nun auf die Autobahn, die A1 Hamburg Richtung Bremen ist zwischen Hamburg-Stillhorn und Harburg wegen Bauarbeiten noch bis etwa 5 Uhr gesperrt. Nutzen Sie bitte die Umleitung über die U76. Die A4 Frankfurt Richtung Dresden ist zwischen Glauchau-Ost und Hohenstein-Ernsthal wegen Bauarbeiten noch bis voraussichtlich 5 Uhr gesperrt. Die A27 Bremerhaven-Bremen ist zwischen Bremen-Horn-Lehe und Fahr wegen Bauarbeiten in beiden Richtungen noch bis etwa 5 Uhr gesperrt. Die A44 Kassel-Eisenach ist zwischen Helsa und Waldkappel wegen Tunnelwartungsarbeiten in beiden Richtungen bis etwa 4 Uhr gesperrt. Auch hier ist eine Umleitung für Sie eingerichtet. Die A46 Hagen Richtung Hema ist zwischen Iserlohn-Seilersee und Hema wegen Bauarbeiten bis etwa 5 Uhr gesperrt. Die A71 Erfurt Richtung Suhl ist zwischen Grevenroda und Oberhof wegen Tunnelwartungsarbeiten noch bis etwa 6 Uhr gesperrt. Und die A100 Berliner Stadtring ist zwischen Treptower Park und Oberlandstraße wegen Bauarbeiten bis etwa 5 Uhr in beiden Richtungen gesperrt. Und die A115 ist wegen Bauarbeiten zwischen Kreuz Zehlendorf und Spanischer Allee bis 5 Uhr in Richtung Dreieck Funkturm gesperrt. Allen unterwegs eine gute und hoffentlich auch entspannte Fahrt. Kommen Sie gut an Ihr Ziel.
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Steve Miller Band. Steve Miller gründete die schon 1967 und diesen Song Abracadabra, den brachten sie 1982 an die Spitze der Charts. Das war schon ihr dritter Nummer-1-Hit in ihrer Karriere. Und schon in den 50er Jahren haben sich Paul Simon und Art Garfunkel gefunden, damals noch unter dem Namen Tom and Jerry. Haben sie Musik gemacht, die ersten gemeinsamen Titel produziert. Verstanden haben sie sich aber hinter den Kulissen auch oft wie Tom and Jerry. Da flogen schon manchmal die Fetzen und vor allem nach ihren ersten Erfolgen dann als Simon and Garfunkel. Da trennten sie sich immer wieder, um dann später wieder zusammen auf die Bühne zu kommen und ins Studio zu gehen. Und immer wieder wurden sie auch von ihren Fans gefeiert, bis dann 2010 endgültig der Ofen aus war und sie sich medienwirksam trennten. Was sie aber in ihrer gemeinsamen aktiven Zeit geschafft haben, was sie alles auf Platte gebracht haben, das kann sich wirklich sehen bzw. hören lassen. Viele Songs sind ja bis heute zeitlos geblieben. Zum Beispiel auch dieser Song von 1966, also vor 60 Jahren entstanden. I am a Rock.

Sie war ja vor allem in den 80ern angesagt. Jennifer Rush, gerade gehört, hier in der ARD-Hitnacht. Und bei ihr war ja der musikalische Weg auch irgendwie schon vorbestimmt. Ihre Mutter Pianistin und ihr Vater sang an der New Yorker Oper. Und so wuchs Jennifer auch in New York auf, unter ihrem bürgerlichen Namen Heidi Stern. Und schließlich machte sie ja da

unter Jennifer Rush eine große Karriere, dann im Alter von 24 Jahren und vor allem in den 80ern. Und jetzt geht's in die 90er. Die irische Boygroup Boyzone. Sie mischten ja die Hitlisten damals mächtig auf in den 90ern, auch mit einer Coverversion von Cat Stevens. Ja, da wurden auch gleich mehrere Generationen miteinander verbunden mit diesem Song Father and Son. In Irland, damals an der Spitze der Charts, Boyzone.

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1: Um 1 Uhr mit Christine Beidt. Das von Hantavirusfällen betroffene Kreuzfahrtschiff ist auf dem Weg nach Teneriffa. Dem hatte die spanische Regierung wegen eines Hilfegesuchs der Weltgesundheitsorganisation zugestimmt. An Bord sind rund 150 Menschen, die vor Kap Verde tagelang auf eine Weiterfahrt gewartet hatten. Spanien-Korrespondentin Julia Macher berichtet.
2: 3 mutmaßlich mit dem Hantavirus infizierte Menschen wurden in 2 Flugzeugen bereits in die Niederlande evakuiert, mit einem ungeplanten Zwischenstopp auf den Kanaren. Am Sonntag soll das Kreuzfahrtschiff im Nebenhafen Granadilla de Arbona einlaufen. Passagiere und Crewmitglieder, die keine Symptome zeigen, werden von Teneriffa in ihre Heimatländer zurückgeführt, unter strengen Sicherheitsauflagen. Ob und wie lange die Reisenden des Kreuzfahrtschiffes dort in Quarantäne müssen, obliegt den Herkunftsländern.
1: Frankreich schickt einen Flugzeugträger samt Begleitschiffen in Richtung Persischer Golf. Die sogenannte Koalition der Willigen hatte zuletzt in Paris eine internationale Marinemission beschlossen, um nach einem Ende der Kämpfe in der Region die Schifffahrt an der Straße von Hormuz abzusichern. Aus Paris, Kai Rienecker.
3: Die französische Armee veröffentlichte Bilder, auf denen der Flugzeugträger Charles de Gaulle und seine Begleitschiffe den Suezkanal durchfahren. Die französischen Marineeinheiten seien auf dem Weg ins Rote Meer und zum Golf von Aden. Aus dem Élysée-Palast hieß es, dies sei ein Zeichen, dass Frankreich und seine Partner nicht nur bereit, sondern auch in der Lage dazu seien, die Sicherheit in der Straße von Hormuz zu gewährleisten. Frankreich schlage dem Iran und den USA vor, die Frage nach einer Wiedereröffnung der Meerenge unabhängig vom aktuellen militärischen Konflikt zu behandeln. Auch die USA müssten zunächst ihre Gegenblockade aufheben.
1: Bundeskanzler Merz hat um Geduld bei Reformen gebeten. Der CDU-Chef sagte beim nordrhein-westfälischen Unternehmertag in Düsseldorf, er würde den Prozess gerne beschleunigen. Demokratie sei aber manchmal langsam. In einem autoritären System etwas von oben anzuordnen, gehe schneller, sei am Ende des Tages aber die schlechtere Lösung. Nordrhein-Westfalens Unternehmerpräsident Kirchhoff hatte von der Bundesregierung zuvor Mut gefordert. Die mangelnde Reformfähigkeit frustriere viele Unternehmer. Bayern München ist im Halbfinale der Fußball-Champions League ausgeschieden. Das Rückspiel gegen Paris Saint-Germain ging 1:1 aus. Das Hinspiel hatten die Münchner 4:5 verloren. Damit treffen im Finale am 30. Mai Paris und der FC Arsenal aufeinander. Das Wetter für Deutschland. In der Nacht oft Regen, im Südosten anfangs auch Gewitter. Die Tiefstwerte 11 bis 3 Grad. Tagsüber an Nord- und Ostseeküste häufig Sonne, auch vom Bodensee bis zum Bayerischen Wald sowie im Rheinland sonnige Phasen. Sonst größtenteils bewölkt, gebietsweise Regen oder einzelne kräftige Schauer. Dazu maximal 8 bis 18 Grad. Und die Zeit, es ist 1:03 Uhr.
4: Und hier der Verkehrsservice in der ARD-Hitnacht. Nochmal die Gefahrenmitteilung für Nordrhein-Westfalen, für die Stadt Krefeld, Krefeld-Linn und Gellep-Stratum. In Krefeld im Bereich des Hafens kommt es durch einen Brand zu Geruchsbelästigung und Rauchniederschlag. Gesundheitliche Beeinträchtigungen können hierbei nicht ausgeschlossen werden. Wenn möglich, bitte meiden Sie das betroffene Gebiet. Schließen Sie Fenster und schalten Sie Lüftung und Klimaanlagen ab. Und nun auf die Autobahn. Die A1 Hamburg Richtung Bremen ist zwischen Hamburg-Stillhorn und Harburg wegen Bauarbeiten noch bis etwa 5 Uhr gesperrt. Nutzen Sie hier bitte die eingerichtete Umleitung über die U76. Die A4 Frankfurt Richtung Dresden ist zwischen Glauchau-Ost und Hohenstein-Ernsthal wegen Bauarbeiten bis voraussichtlich 5 Uhr gesperrt. Die A5 Frankfurt Richtung Karlsruhe ist zwischen Karlsruhe-Durlach und Karlsruhe-Mitte nach einem Unfall gesperrt. Der Verkehr wird hier rechtzeitig abgeleitet. Die A27 Bremerhaven-Bremen ist zwischen Bremen-Hornlehe und Fahr wegen Bauarbeiten in beiden Richtungen bis voraussichtlich 5 Uhr gesperrt. Die A44 Kassel-Eisenach ist zwischen Helsa und Waldkappel wegen Tunnelwartungsarbeiten in beiden Richtungen bis etwa 4 Uhr gesperrt. Auch hier ist eine Umleitung für Sie eingerichtet. Die A46 Hagen Richtung Hemer ist zwischen Iserlohn-Seilersee und Hemer wegen Bauarbeiten bis etwa 5 Uhr gesperrt. Die A71 Erfurt Richtung Suhl ist zwischen Grevenroda und Oberhof wegen Tunnelwartungsarbeiten bis etwa 6 Uhr gesperrt. Die A100 Berliner Stadtring ist zwischen Treptower Park und Oberlandstraße wegen Bauarbeiten bis etwa 5 Uhr in beiden Richtungen gesperrt. Und die A115 ist wegen Bauarbeiten zwischen Kreuz Zehlendorf und Spanischer Allee ebenfalls bis 5 Uhr in Richtung Dreieck Funkturm gesperrt. Und noch eine Meldung von der B36. Karlsruhe Richtung Mannheim. Die Bundesstraße ist zwischen Mannheim-Rheinau-Süd und Rheinau-Pfingstberg nach einem Unfall gesperrt. Allen unterwegs eine gute und sichere Fahrt.
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4: Wir sind weiter auf dem Weg in den Donnerstagmorgen hinein, hier aus dem Landesfunkhaus in Dresden. Die richtige Zeit, um die ersten Frühaufsteher schon wieder zu begrüßen. Damit ein Gruß in die Backstuben. Ja, da geht doch bei einigen schon nach 1 Uhr das Licht wieder an, wo doch Anfang der Woche auch Tag des Brotes gefeiert wurde. Ich denke, es gibt kein Land, in dem es so viele verschiedene Brotsorten gibt wie in Deutschland. Dank der vielen Bäcker, die ihr Handwerk weiter hochhalten. Ich grüße Sie.

0: immer wieder das passende Lebensmotto. Take it easy. Die Eagles gerade gehört. 55-jähriges Bandjubiläum feiern sie in diesem Jahr mit ein paar Unterbrechungen. Und noch immer geben sie ihre Konzerte, vor allem in Las Vegas, sind sie gefragt. Und sie haben ihr 55-jähriges Bandjubiläum schon hinter sich, Aerosmith. Sie gehören ja auch zu den erfolgreichsten amerikanischen Popbands überhaupt und die zwar keine Konzerttourneen mehr absolvieren, ihre Abschiedstour haben sie vor etwa 2 Jahren auch nach nur 3 Konzerten abbrechen müssen, aber Musik wollen sie weiter produzieren und veröffentlichen. Und schön, dass es diese Erinnerungen gibt. Hier ist Aerosmith.
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1:21 Uhr, hier der Verkehrsservice in der ARD-Hitnacht mit einer aktuellen Meldung. Betrifft die A93 Holledau Richtung Regensburg. Die A93 ist zwischen Abensberg und Hausen nach einem Unfall gesperrt, dadurch auch Stau zurzeit. Und bitte bilden Sie eine Gasse für die Rettungsfahrzeuge. Zwischen Abensberg und Hausen ein Unfall, dadurch Stau und Vollsperrung. Der A93 Holledau Richtung Regensburg. Und in diesem Moment kommt noch eine Meldung von der A17 Prag Richtung Dresden. Der Hartetunnel ist wegen einem defekten LKW gesperrt. Hartetunnel auf der A17 Prag Richtung Dresden wegen einem defekten LKW gesperrt.

0: Kurz nach halb zwei, hier der aktuelle Verkehrsservice in der ARD-Hitnacht. Zunächst eine Gefahrenmitteilung für Nordrhein-Westfalen, für die Stadt Krefeld, Krefeld-Linn und Gellep-Stratum. In Krefeld im Bereich des Hafens kommt es durch einen Brand zu Geruchsbelästigung und Rauchniederschlag. Gesundheitliche Beeinträchtigungen können hierbei nicht ausgeschlossen werden. Wenn möglich, bitte meiden Sie das betroffene Gebiet, schließen Sie Fenster und schalten Sie Lüftung und Klimaanlagen ab. Und nun auf die Autobahn. Die A1 Hamburg Richtung Bremen ist zwischen Hamburg-Stillhorn und Harburg wegen Bauarbeiten noch bis etwa 5 Uhr gesperrt. Nutzen Sie hier bitte die eingerichtete Umleitung über die U76. Die A4 Frankfurt Richtung Dresden ist zwischen Glauchau-Ost und Hohenstein-Ernsthal wegen Bauarbeiten bis voraussichtlich 5 Uhr gesperrt. Die A5 Frankfurt Richtung Karlsruhe ist zwischen Karlsruhe-Durlach und Karlsruhe-Mitte nach einem Unfall gesperrt. Hier wird der Verkehr rechtzeitig abgeleitet. A17 Prag Richtung Dresden. Der harte Tunnel ist wegen einem defekten LKW gesperrt. Die A27 Bremerhaven-Bremen ist zwischen Bremen-Hornlehe und Fahr wegen Bauarbeiten in beiden Richtungen noch bis etwa 5 Uhr gesperrt. Die A44 Kassel-Eisenach ist zwischen Helsa und Waldkappeln wegen Tunnelwartungsarbeiten in beiden Richtungen bis ca. 4 Uhr gesperrt. Auch hier ist eine Umleitung für Sie eingerichtet. Die A46 Hagen Richtung Hema ist zwischen Iserlohn-Seiler-See und Hema wegen Bauarbeiten ebenfalls noch bis etwa 5 Uhr gesperrt. Die A71 Erfurt Richtung Suhl ist zwischen Grevenroda und Oberhof wegen Tunnelwartungsarbeiten bis etwa 6 Uhr gesperrt. Die A93 Holledau Richtung Regensburg ist zwischen Abensberg und Hausen nach einem Unfall gesperrt, dadurch zurzeit Stau. Die A100 Berliner Stadtring ist zwischen Treptower Park und Oberlandstraße wegen Bauarbeiten bis etwa 5 Uhr in beiden Richtungen gesperrt. Und die A115 ist wegen Bauarbeiten zwischen Kreuz Zehlendorf und Spanischer Allee bis etwa 5 Uhr in Richtung Dreieck Funkturm gesperrt. Allen unterwegs eine gute und hoffentlich auch entspannte Fahrt. Jetzt mit Elton John.
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Billy Joel hier in der ARD-Hitnacht. Aus seinem Familienkreis war ja schon zu hören, dass es dem Musiker wieder recht gut geht. Und er wird sicher schon wieder an seinen nächsten Konzerten basteln und alle Konzerte vorbereiten. Auf der Bühne hat er sich ja nun mal schon mal gezeigt und ein oder zwei Songs gesungen. Und jetzt bei uns Grand Prix-Stimmung in der ARD-Hitnacht mit Texas Lightning. In diesem Jahr feiern sie ja 30-jähriges Bandjubiläum und 20-jähriges Jubiläum ihres erfolgreichsten Songs, nämlich No, No, Never.

Auch so eine markante Stimme, Eros Ramazzotti hier in der ARD-Hitnacht. Seit Jahren schon Italiens erfolgreichster Musikexport und das beweist er ja auch gerade wieder mit seiner Welttournee. Vor wenigen Stunden gab er sein Konzert in Lissabon. In Deutschland gab er schon Anfang seiner Tour ein paar Konzerte. Alle waren sehr ausverkauft, aber er wird ja im kommenden Jahr noch 4 Konzerte in Deutschland geben. Dann vom 8. bis zum 16. April in Düsseldorf, Hannover, Mannheim und München.

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1: Um 2 Uhr mit Christine Beidt. Israel hat zum ersten Mal seit Beginn der Waffenruhe vor 3 Wochen einen Vorort der libanesischen Hauptstadt Beirut angegriffen. Eine Warnung hat es vorher nicht gegeben. Laut Medienberichten soll ein Wohnhaus bombardiert worden sein. ARD-Korrespondent Moritz Behrendt.
2: Nach Angaben des israelischen Militärs soll sich dort ein hochrangiger Kommandeur der vom Iran unterstützten Hisbollah aufgehalten haben. Er soll ebenso getötet worden sein wie weitere Kämpfer der Schiitenmiliz. Nach dem Angriff verließen viele Bewohner fluchtartig das Stadtviertel. Offiziell gilt seit Mitte April zwischen Israel und dem Libanon eine Waffenruhe. Allerdings haben die Kämpfe zwischen der Hisbollah und den israelischen Streitkräften nie wirklich aufgehört. Die israelische Armee hat seit Beginn der Waffenruhe fast täglich Ziele im Libanon angegriffen. Allerdings nicht in der Hauptstadt, sondern im Süden des Landes.
1: Russland fordert von ausländischen Botschaften in der ukrainischen Hauptstadt Kiew, ihr Personal in Sicherheit zu bringen. Hintergrund ist eine von Russland angekündigte 2-tägige Waffenruhe wegen der Feierlichkeiten zum Sieg über Nazi-Deutschland am 9. Mai. Russland droht der Ukraine mit einem massiven Vergeltungsschlag in Kiew, sollte sie sich nicht an die Waffenruhe halten. Die Ukraine hatte ihrerseits eine Feuerpause ab gestern verkündet, Russland greift aber weiter an. Argentinien will wegen des Hunter-Virus-Ausbruchs auf einem Kreuzfahrtschiff Experten für Untersuchungen nach Ushuaia im Süden des Landes schicken. Von dort war das Schiff mit rund 150 Menschen an Bord ausgelaufen. Die argentinischen Behörden teilten mit, die Gesundheitsexperten würden in die Gebiete reisen, in denen zuvor auch die beiden verstorbenen niederländischen Passagiere gewesen waren. Dort solle nach einer Präsenz des Hunter-Virus gesucht werden. Es sei aber nicht bestätigt, dass sie sich in Argentinien angesteckt hätten. Fußball-Bundesligist Bayern München hat das Finale der Champions League verpasst. Nach einem 1:1 im Rückspiel gegen Paris Saint-Germain und einer 4:5 Niederlage im Hinspiel. Bayern-Profi Joshua Kimmich ist enttäuscht.
3: Natürlich haben wir uns heute mehr vorgenommen. In dieser Saison wäre es auf jeden Fall möglich gewesen, wenn man so ein bisschen unseren Weg betrachtet. Auch jetzt die beiden Spiele betrachtet, hätten wir, glaube ich, auch weiterkommen können. Es war jetzt nicht so, dass wir über 2 Spiele gesehen die schlechtere Mannschaft waren. Trotzdem haben ein paar Dinge gefehlt und am Ende ist es dann natürlich eine große Enttäuschung.
1: Damit trifft im Finale am 30. Mai Paris auf den Londoner Club FC Arsenal. Das Wetter für Deutschland. In der Nacht oft Regen, im Südosten anfangs auch Gewitter. Die Tiefstwerte 11 bis 3 Grad. Tagsüber an Nord- und Ostseeküste häufig Sonne, auch vom Bodensee bis zum Bayerischen Wald sowie im Rheinland sonnige Phasen. Sonst größtenteils bewölkt, gebietsweise Regen oder einzelne kräftige Schauer. Dazu maximal 8 bis 18 Grad. Die Zeit, es ist 2.03 Uhr.
4: Und hier der Verkehrsservice in der ARD-Hitnacht. Die A1 Hamburg Richtung Bremen ist zwischen Hamburg-Stillhorn und Harburg wegen Bauarbeiten noch bis etwa 5 Uhr gesperrt. Nutzen Sie bitte die Umleitung über die U76. Die A4 Frankfurt Richtung Dresden ist zwischen Klauchau-Ost und Hohenstein-Ernsthal wegen Bauarbeiten bis voraussichtlich 5 Uhr gesperrt. Die A5 Karlsruhe Richtung Frankfurt ist zwischen Karlsruhe-Mitte und Karlsruhe-Nord wegen Reinigungsarbeiten gesperrt. Die A5 Frankfurt Richtung Karlsruhe ist zwischen Karlsruhe-Durlach und Karlsruhe-Mitte nach einem Unfall gesperrt. Hier wird der Verkehr abgeleitet. A17 Prag Richtung Dresden. Der harte Tunnel ist wegen eines defekten